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1: Ich bin Diana Kramer. Frankreichs Präsident Emmanuel Macron will neuen Schwung in die Zusammenarbeit mit Deutschland bringen und bei internationalen Schlüsselthemen mit Berlin an einem Strang ziehen. Das sagte er zum Auftakt des deutsch-französischen Regierungstreffens im Rheinland. Er wurde am Abend auf Schloss Benzberg bei Köln von Bundeskanzler Friedrich Merz empfangen. Heute tagt der deutsch-französische Verteidigungs- und Sicherheitsrat auf dem Flieger Horst Nörvenich. Anschließend kommt der sogenannte Ministerrat in Brühl zusammen. Die Bundesregierung will mit einem Aktionsplan entschiedener gegen Steuerbetrug und Geldwäsche vorgehen. Gemeinsam mit Justizministerin Stefanie Hubig kündigte Finanzminister Lars Klingbeil ein gemeinsames Zentrum gegen Steuer- und Finanzkriminalität an.
2: Wir haben ein gemeinsames, klares Ziel. Die Ehrlichen in unserer Gesellschaft dürfen nicht die Dummen sein. Es geht für mich um Gerechtigkeit. Die wenigen, die betrügen, schaden allen, die ehrlich ihre Steuern zahlen. Und das macht auch den fairen Wettbewerb zwischen Unternehmen kaputt.
1: Bundesfinanzminister Klingbeil kündigte außerdem an, dass Selbstanzeigen bei Steuerbetrug nicht mehr grundsätzlich zur Straffreiheit führen. In sozial und wirtschaftlich benachteiligten Landkreisen sind mehr Vorschüler übergewichtig oder fettleibig. Das geht aus einer Analyse des RKI hervor, für die Daten von 4,3 Millionen Kindern ausgewertet wurden.
3: Die Eltern haben wenig Geld oder achten nicht auf eine gesunde Ernährung. Der nächste Sportverein ist 3 Orte weiter und es gibt keinen Bus, der dorthin fährt. Gründe, warum schon Kinder zwischen 4 und 7 zu dick werden können. Gleichzeitig leiden sie häufig auch darunter. Der RKI-Studie zufolge hatten von den zwischen 2006 und 2024 eingeschulten Kindern knapp 9 bis gut 13% Übergewicht, bis zu fast 6% waren fettleibig. Lea Matschulat, Nachrichtenredaktion.
1: In New York ist das Weltmeistertrikot von Brasiliens Fußballlegende Pelé aus dem Jahr 1958 versteigert worden. Das blaue Jersey mit der gelben Nummer 10 wechselte für 4,88 Millionen Dollar den Besitzer, teilte das Auktionshaus Sotheby's mit. Teurer war mit rund 8 Millionen bislang nur das Fußballtrikot von Diego Maradona, das er beim 2:1-Sieg Argentiniens im WM-Viertelfinale 1986 gegen England getragen hatte.

0: Ich bin Diana Kramer. Das US-Militär hat damit begonnen, in der sechsten Nacht in Folge Ziele im Iran anzugreifen. Laut iranischen Medien wurden dabei mehrere Brücken sowie ein Flughafen im Süden des Landes bombardiert. Dabei seien 2 Menschen getötet und 4 weitere verletzt worden. Die iranische Armee kündigte daraufhin Vergeltungsschläge auf US-Militärstandorte in den Golfstaaten Kuwait und Bahrain an. Erst in dieser Woche hatte US-Präsident Donald Trump damit gedroht, die Angriffe im Iran auf Kraftwerke und Brücken auszuweiten. Die Zahl der schweren E-Scooter-Unfälle ist im vergangenen Jahr in Deutschland regelrecht nach oben geschnellt. Insgesamt gab es etwa 16.500 Unfälle mit Personenschaden. 38 Menschen wurden getötet. Unfallopfer sind dabei überwiegend jüngere Menschen.
1: Mehr als jeder zweite Verunglückte war jünger als 25 Jahre. Und obwohl die E-Scooter erst ab 14 zugelassen sind, werden die Roller oft von noch viel Jüngeren genutzt. Über 870 Mal waren die Unfallopfer höchstens 13. Und meist sind die Fahrer selbst schuld. Fast die Hälfte der Todesopfer kam bei Unfällen ums Leben, an denen kein anderer beteiligt war. Grund ist neben Leichtsinn häufig auch Unerfahrenheit. Unfallexperten fordern deshalb einen Befähigungsnachweis für alle ohne Führerschein. Das würde auch klar machen, dass es sich beim E-Roller eben nicht nur um ein Spaßfahrzeug handelt. Tanja Wagner, Nachrichtenredaktion.
0: Der russische Angriffskrieg gegen die Ukraine verändert auch den Blick auf den Zivilschutz in Deutschland. Außenminister Johann Wadephul fordert Maßnahmen, wie etwa in Finnland. Dort schaute er sich an, wie sich das Land auf Krisen und mögliche Angriffe vorbereitet.
2: Ich glaube, wir brauchen in unserer Gesellschaft, und das gilt natürlich auch für das staatliche Handeln, ein wirkliches Umdenken. Und wir sollten uns von dem, was hier in Finnland praktiziert wird, eine große Scheibe abschneiden. Ein Staat, der Vorsorge betreibt, und das wird von allen Menschen hier gelebt.
0: Bundesaußenminister Wadephul. Das US-Raumfahrtunternehmen SpaceX von Tech-Milliardär Elon Musk hat einen weiteren geplanten Testflug seines Raketensystems Starship kurz vor dem Start abgebrochen. Einige der Triebwerke hätten nicht gezündet, schrieb Musk auf seiner Plattform X. Den letzten und 12. Testflug hatte die Riesenrakete, die höher ist als die Freiheitsstatue, im Mai absolviert.

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1: Hallo, die aktuellen Wetterwerte. In Hagenburg im Findlingsgarten und Bissendorf-Wietze messen wir 18 Grad, in Hagenburg mit Gewitter und in Bissendorf-Wietze bewölkt und trocken. In Rinteln sind es 16 Grad, dazu ist es leicht bewölkt und trocken. Am frühen Morgen ist es meist klar oder leicht aufgelockert, nur im südlichen Heidekreis fällt örtlich noch ein kurzer Schauer. Im Laufe des Vormittags setzt sich dann vielerorts freundliches Wetter durch, später am Tag wird es sonnig und angenehm warm. Heute steigen die Werte in der Steinhuder Meerregion auf 27 bis 29 Grad, dazu lebt der Wind am Nachmittag etwas auf. In der Nacht bleibt es meist trocken. Am Samstag zeigt sich der Himmel freundlich bis zeitweise wolkig, insgesamt aber etwas frischer. Am Morgen um 14 Grad und tagsüber bis 22 Grad. Am Sonntag bleibt es zunächst freundlich. Zum Wochenstart ziehen dann mehr Wolken auf und es wird spürbar kühler. Im Deister und im Weserbergland etwas kühler.
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2: Ich bin Diana Kramer. Zuletzt lief es nicht so gut in den deutsch-französischen Beziehungen. Ein großes Regierungstreffen im Rheinland soll heute aber neue Impulse bringen. Am Abend empfing Bundeskanzler Merz auf Schloss Benzberg bei Köln den französischen Präsidenten Macron.
3: Ich freue mich sehr, dass die französische Regierung und der französische Präsident meiner Einladung gefolgt sind. Wir werden uns über die großen Themen unterhalten, über die Wirtschaftspolitik, über die Energiepolitik, über die Sicherheits- und Verteidigungspolitik.
2: Macron erklärte am Abend, er wolle neuen Schwung in die Zusammenarbeit mit Deutschland bringen und bei internationalen Schlüsselthemen mit Berlin an einem Strang ziehen. Das US-Militär hat in der sechsten Nacht in Folge Ziele im Iran angegriffen. Laut iranischen Medien wurden mehrere Brücken im Süden sowie ein Flughafen bombardiert. Dabei seien zwei Menschen getötet und vier weitere verletzt worden. Die iranische Armee reagierte mit Vergeltungsschlägen auf US-Militärstandorte in den Golfstaaten Kuwait und Bahrain. Der Bundesrat hatte sich vor einer Woche für die Einführung des Grundsatzes "nur Ja heißt Ja" im Sexualstrafrecht ausgesprochen. Knapp jeder zweite Bundesbürger hält es für richtig, wenn sexuelle Handlungen ohne ausdrückliches Einverständnis in Zukunft strafbar wären. Das ergab eine dpa-Umfrage. Für über 30% soll es bleiben, wie es ist.
4: Im Sexualstrafrecht gilt in einigen europäischen Ländern der Grundsatz "nur Ja heißt Ja", bei dem eine aktive Zustimmung bei sexuellen Handlungen verlangt wird. In Deutschland muss ein Opfer sexueller Übergriffe aktiv widersprochen haben. Ein Täter kann also argumentieren, dass das Opfer nicht Nein gesagt hat und sein Handeln in Ordnung ist. Befürworter der Neuregelung verweisen auf Fälle, in denen Opfer aufgrund von Angst in Schockstarre geraten und keinen Widerstand leisten. Nun steht es an der Bundesregierung, ob sie den Vorschlag der Länder aufnimmt. Tine Klimach, Berlin.
2: Im Müritz-Nationalpark kämpfen rund 400 Einsatzkräfte weiter gegen den Flächenbrand auf dem Gebiet eines früheren Truppenübungsplatzes. Das Feuer hat sich inzwischen auf einer Fläche von etwa 360 Hektar ausgebreitet, teilte der Landkreis Mecklenburgische Seenplatte mit. Auch die Bundeswehr unterstützt die Löscharbeiten mit Hubschraubern.
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1: Hallo unterwegs. Uns liegen im Moment keine Staus und Behinderungen in der Steinhuder Meerregion vor. Kommt gut an. Hier kommen die 8 aktuellsten Blitzer für die Steinhuder Meerregion. Auf der B214 in Wietze wird geblitzt. In Hannover Südstadt steht ein Blitzer auf der Hildesheimer Straße Ecke Alte Dörener Straße. In Hannover Großbuchholz wird auf dem Meersmannufer kontrolliert, 100 Meter vor dem Park. Dazu in Langenhagen-Langenfort, auf der Konrad-Adenauer Straße Ecke Schönefelder Straße und in Liebenau auf der Langenstraße. Weiter geht es in Neustadt-Amedorf auf der Amedorfer Straße. In Uetze-Hägewiesen steht ein Blitzer auf der Wattlinger Straße Ecke Glückaufstraße und in Elze auf der Walsroder Straße. Weitere aktuelle Blitzer in der Region gibt es auch jederzeit online und in unserer Meerradio-App. Gute Fahrt!
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1: Hallo, die aktuellen Wetterwerte. In Hagenburg im Findlingsgarten und Bissendorf-Wietze messen wir 18 Grad, in Hagenburg mit Gewitter und in Bissendorf-Wietze bewölkt und trocken. In Rinteln sind es 16 Grad, dazu ist es leicht bewölkt und trocken. Am frühen Morgen ist es meist klar oder leicht aufgelockert, nur im südlichen Heidekreis fällt örtlich noch ein kurzer Schauer. Im Laufe des Vormittags setzt sich dann vielerorts freundliches Wetter durch, später am Tag wird es sonnig und angenehm warm. Heute steigen die Werte in der Steinhuder Meerregion auf 27 bis 29 Grad, dazu lebt der Wind am Nachmittag etwas auf. In der Nacht bleibt es meist trocken. Am Samstag zeigt sich der Himmel freundlich bis zeitweise wolkig, insgesamt aber etwas frischer. Am Morgen um 14 Grad und tagsüber bis 22 Grad. Am Sonntag bleibt es zunächst freundlich. Zum Wochenstart ziehen dann mehr Wolken auf und es wird spürbar kühler. Im Deister und im Weserbergland etwas kühler.
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3: Ich bin Diana Kramer. Zuletzt lief es nicht so gut in den deutsch-französischen Beziehungen. Ein großes Regierungstreffen im Rheinland soll heute aber neue Impulse bringen. Am Abend empfing Bundeskanzler Merz auf Schloss Bensberg bei Köln den französischen Präsidenten Macron.
4: Ich freue mich sehr, dass die französische Regierung und der französische Präsident meiner Einladung gefolgt sind. Wir werden uns über die großen Themen unterhalten, über die Wirtschaftspolitik, über die Energiepolitik, über die Sicherheits- und Verteidigungspolitik.
3: Macron erklärte am Abend, er wolle neuen Schwung in die Zusammenarbeit mit Deutschland bringen und bei internationalen Schlüsselthemen mit Berlin an einem Strang ziehen. Das US-Militär hat in der sechsten Nacht in Folge Ziele im Iran angegriffen. Laut iranischen Medien wurden mehrere Brücken im Süden sowie ein Flughafen bombardiert. Dabei seien zwei Menschen getötet und vier weitere verletzt worden. Die iranische Armee reagierte mit Vergeltungsschlägen auf US-Militärstandorte in den Golfstaaten Kuwait und Bahrain. Der Bundesrat hatte sich vor einer Woche für die Einführung des Grundsatzes "Nur Ja heißt Ja" im Sexualstrafrecht ausgesprochen. Knapp jeder zweite Bundesbürger hält es für richtig, wenn sexuelle Handlungen ohne ausdrückliches Einverständnis in Zukunft strafbar wären. Das ergab eine dpa-Umfrage. Für über 30% soll es bleiben, wie es ist.
5: Im Sexualstrafrecht gilt in einigen europäischen Ländern der Grundsatz "Nur Ja heißt Ja", bei dem eine aktive Zustimmung bei sexuellen Handlungen verlangt wird. In Deutschland muss ein Opfer sexueller Übergriffe aktiv widersprochen haben. Ein Täter kann also argumentieren, dass das Opfer nicht Nein gesagt hat und sein Handeln in Ordnung ist. Befürworter der Neuregelung verweisen auf Fälle, in denen Opfer aufgrund von Angst in Schockstarre geraten und keinen Widerstand leisten. Nun steht es an der Bundesregierung, ob sie den Vorschlag der Länder aufnimmt. Tine Klimach, Berlin.
3: Im Müritz-Nationalpark kämpfen

0: rund 400 Einsatzkräfte weiter gegen den Flächenbrand auf dem Gebiet eines früheren Truppenübungsplatzes. Das Feuer hat sich inzwischen auf einer Fläche von etwa 360 Hektar ausgebreitet, teilte der Landkreis Mecklenburgische Seenplatte mit. Auch die Bundeswehr unterstützt die Löscharbeiten mit Hubschraubern.
1: 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Hallo unterwegs. Uns liegen im Moment keine Staus und Behinderungen in der Steinhuder Meerregion vor. Kommt gut an. Hier kommen die 8 aktuellsten Blitzer für die Steinhuder Meerregion. Auf der B214 in Wietze wird geblitzt. In Hannover Südstadt steht ein Blitzer auf der Hildesheimer Straße Ecke Alte Dörener Straße. In Hannover Großbuchholz wird auf dem Meersmannufer kontrolliert, 100 Meter vor dem Park. Dazu in Langenhagen-Langenfort, auf der Konrad-Adenauer Straße Ecke Schönefelder Straße und in Liebenau auf der Langenstraße. Weiter geht es in Neustadt-Amedorf auf der Amedorfer Straße. In Uetze-Hägewiesen steht ein Blitzer auf der Wattlinger Straße Ecke Glückaufstraße und in Elze auf der Walsroder Straße. Weitere aktuelle Blitzer in der Region gibt es auch jederzeit online und in unserer Meerradio-App. Gute Fahrt!
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1: Guten Morgen. Momentan messen wir in Essel am Allerufer und Nienhagen 18 Grad. Dort gibt es Gewitter. In Elze in der Wedemark sind es 17 Grad. Dazu ist es trocken. Beim Wetter heute. Zwischen Heide, Leine und Weser beginnt der Tag meist wolkenlos und windschwach. Am Vormittag bleibt es freundlich. Später setzt sich fast überall viel Sonne durch. Und am Nachmittag wird es warm mit 27 bis 29 Grad. Dazu lebt der Wind etwas auf. In der Nacht bleibt es meist trocken und leicht bewölkt. Morgen zeigt sich die Steinhuder Meerregion weiter freundlich. In der Früh liegen die Werte bei frischen 14 Grad. Tagsüber werden 22 Grad erreicht. Am Sonntag gibt es erneut freundliche Abschnitte und meist trockenes Wetter. Zum Wochenstart wird es dann deutlich kühler und eher grau. In höheren Lagen am Deister und im Weserbergland bleibt es etwas frischer.
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3: Ich bin Thomas Bleskin. US-Präsident Donald Trump hat eine Rede an die Nation gehalten. Er nutzte dabei die Gelegenheit, um erneut große Zweifel am Wahlsystem in den USA anzumelden, wenige Monate vor den anstehenden Zwischenwahlen.
4: Trumps Rede zur besten Sendezeit wurde von vielen TV-Sendern hier gar nicht übertragen. Sie drehte sich fast ausschließlich um das nach Meinung Trumps mangelhafte US-Wahlsystem. Nach Geheimdienstinformationen soll China seit Jahren die US-Wahlen manipuliert haben. Hinzu komme Wahlbetrug durch Wahlmaschinen und Briefwahl sowie Hunderttausende illegal wählende Ausländer, so Trump. Tina Eck, USA.
3: Zuletzt lief es nicht so gut in den deutsch-französischen Beziehungen. Ein großes Regierungstreffen im Rheinland soll neue Impulse bringen. Einer der Schwerpunkte dürfte dabei die Kooperation im Verteidigungsbereich sein.
5: Zuerst tagt am Morgen der deutsch-französische Verteidigungs- und Sicherheitsrat auf dem Fliegerhaus Nörvenich unter Leitung von Bundeskanzler Merz und Frankreichs Präsident Macron. Bei einem Treffen der beiden hatte Macron am Abend erklärt, er wolle neuen Schwung in die Zusammenarbeit bringen und bei internationalen Schlüsselthemen mit Berlin an einem Strang ziehen. Unter anderem geht es um die nukleare Abschreckung auf Basis des französischen Atomwaffenarsenals. Zweiter Schauplatz ist heute Schloss Augustusburg in Brühl. Dort tagt am Vormittag der sogenannte Ministerrat. Diana Kramer, Nachrichtenredaktion.
3: Das US-Raketenunternehmen SpaceX von Tech-Milliardär Elon Musk hat einen weiteren Testflug seines Raketensystems Starship kurz vor dem Start abgebrochen. Einige der Triebwerke hätten nicht gezündet, schrieb Musk auf seiner Plattform X. Den letzten Testflug hatte die Riesenrakete im Mai absolviert. Die US-Raumfahrtbehörde NASA will mit dem Starship Astronauten zum Mond schicken. SpaceX selbst will damit eines Tages zum Mars. Zum Sport. Wenige Tage vor dem Finale der Fußball-Weltmeisterschaft haben Organisatoren massive Menschenrechtsverletzungen während des Turniers in den USA, Kanada und Mexiko angeprangert. Eine Sprecherin der Organisation Human Rights Watch kritisierte unter anderem das harte Durchgreifen der US-Regierung gegen Einwanderer. Der FIFA warfen die Organisatoren vor, dass viele Fans aus der ganzen Welt durch überteuerte Ticketpreise und strenge Visa-Regeln an der Teilnahme gehindert wurden.
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1: Hallo unterwegs. Aktuell liegen uns keine Verkehrsstörungen rund ums Steinhuder Meer vor.
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1: Diese 8 Blitzer habt ihr uns zuletzt gemeldet. Auf der B214 in Wietze wird geblitzt. In Hannover-Großbuchholz steht ein Blitzer auf dem Meersmannufer, 100 Meter vor dem Park. Dazu wird in Hannover-Südstadt auf der Hildesheimer Straße kontrolliert, Ecke Alte Dörener Straße. In Langenhagen-Langenfort steht ein Blitzer auf der Konrad-Adenauer Straße, Ecke Schönefelder Straße. Außerdem wird in Liebenau auf der Langenstraße geblitzt. In Neustadt-Amedorf steht ein Blitzer auf der Amedorfer Straße und auch in der Wedemark Elze auf der Walsroder Straße. Dazu in Uetze Hägewiesen auf der Wartlinger Straße, Ecke Glückaufstraße. Einen Überblick über alle aktuellen Blitzer findet ihr auch online auf der Meerradio-Website und in unserer App. Kommt gut durch.
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7: Wir starten mit einer guten Nachricht zum kurz nach 6. Und zwar für alle Storchenfans aus der Region. Es gibt nämlich einen neuen Rekord. In diesem Jahr wurden die Regionen oder in der Region Hannover insgesamt 204 besetzte Nester gezählt. So viele wie noch nie. Storchhochburgen sind Wunsdorf zum Beispiel mit 60 besetzten Nestern und Neustadt mit 37. Die Experten, die sagen, die Ursache für den Rekord liegt vor allem im Zugverhalten der Störche. Mehr als 70% gehören nämlich mittlerweile zu den Westziehern. Heißt, sie überwintern auch mal in Europa und dadurch sind die Wege nicht.

Alex in Black, Ghost of You, hier ist mehr Radio. Einen wunderschönen guten Morgen, ganz entspannt aufstehen, ein Fuß nach dem anderen und dazu diesen Klassiker hören, der uns so langsam reinträgt in den Freitag. Tell Backman.

0: bisschen die Gitarre zupfen lassen. Hier ist mehr Radio. Wir starten gemeinsam in diesen Freitag jetzt gleich um 17:45. Sie sehen blöd aus. Es sieht der eine oder andere jetzt gerade beim Blick in den Spiegel. Sie kitzeln. Manchmal denken wir, sie müssten irgendwie ja so ein bisschen verdrängt werden, bevor sie einen schnappen und reinziehen. Viele denken, sie sind unnötig. Nasenhaare. Ja, aber warum haben wir Nasenhaare? Eine Frage von euch, die wir lösen wollen. David Himmelreich aus der mehr Radio Haarredaktion.
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2: Nasenhaare wachsen nicht nur aus Spaß und Langeweile, auch sie haben natürlich eine Funktion. Sie sind ein natürliches Schutzschild. Die wenige Zentimeter kurzen Härchen filtern Bakterien, Staub und Schutzpartikel aus der Atemluft. Sie schirmen die Lunge und Luftröhre also vor ungesunden Abgasen und Fremdkörpern ab. Wer in einer Großstadt wohnt und mit dem Fahrrad zur Arbeit fährt, der darf sich beispielsweise durchaus über die innere Behaarung seiner Nase freuen. Trotzdem entfernen viele ihre Nasenhärchen. Sollte man das tun? Nasenhaare sind vor allem ein ästhetisches Problem. Bereits einzelne dunkle Härchen, die aus einem Nasenloch hervorragen, gelten als unappetitlich. Aber komplett entfernen sollte man Nasenhaare sowieso eher nicht, denn dann haben wir auch keinen Schmutzfilter mehr in der Nase. Und ganz wichtig, niemals Nasenhaare zupfen, das kann sogar tödlich enden. Durch das Ausreißen entstehen in der Nasenschleimhaut kleine Risse. Über diese Mikrowunden gelangen da viele Bakterien, die sich auf der Schleimhaut befinden, leicht und schnell in die Blutbahn direkt zum Gehirn. Auch vom Lasern, Enthaarungscremes oder Wachs sollten wir die Finger lassen. Lieber sollten wir die Härchen trimmen oder schneiden oder in die Mehrradio-Audiothek gehen auf mehrradio.de. Da gibt's nämlich noch ganz viele Folgen Wissen zum Mitnehmen mehr.
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1: Guten Morgen aus der Meerradio Wetterredaktion. Wendenborstel am Twachtenstadion und Stolzenau melden 17 Grad. In Stadthagen sind es 16. Dazu ist es überall klar. Im Laufe des Vormittags setzt sich dann in unserer Region verbreitet freundliches Wetter durch. Später wird es warm und oft sonnig. Heute Nachmittag liegen die Höchstwerte meist zwischen 27 und 29 Grad. Dazu frischt der Wind etwas auf. In der Nacht bleibt es überwiegend trocken. Morgen startet der Tag freundlich. Später ziehen mehr Wolken durch und die Luft fühlt sich deutlich frischer an, mit Höchstwerten meist zwischen 20 und 22 Grad. Am Sonntag wird es eher grau und zeitweise nass. Zum Wochenstart bleibt es ähnlich unbeständig und etwas kühler in höheren Lagen am Deister und im Weserbergland.
2: Nachrichten. Ich bin Thomas Bleskin. US-Präsident Donald Trump hat eine Rede an die Nation gehalten. Er nutzte dabei die Gelegenheit, um erneut große Zweifel am Wahlsystem in den USA anzumelden, wenige Monate vor den anstehenden Zwischenwahlen.
3: Trumps Rede zur besten Sendezeit wurde von vielen TV-Sendern hier gar nicht übertragen. Sie drehte sich fast ausschließlich um das nach Meinung Trumps mangelhafte US-Wahlsystem. Nach Geheimdienstinformationen soll China seit Jahren die US-Wahlen manipuliert haben. Hinzu komme Wahlbetrug durch Wahlmaschinen und Briefwahl sowie Hunderttausende illegal wählende Ausländer, so Trump. Tina Eck, USA.
2: Zuletzt lief es nicht so gut in den deutsch-französischen Beziehungen. Ein großes Regierungstreffen im Rheinland soll neue Impulse bringen. Einer der Schwerpunkte dürfte dabei die Kooperation im Verteidigungsbereich sein.
4: Zuerst tagt am Morgen der deutsch-französische Verteidigungs- und Sicherheitsrat auf dem Fliegerhorst Nörvenich unter Leitung von Bundeskanzler Merz und Frankreichs Präsident Macron. Bei einem Treffen der beiden hatte Macron am Abend erklärt, er wolle neuen Schwung in die Zusammenarbeit bringen und bei internationalen Schlüsselthemen mit Berlin an einem Strang ziehen. Unter anderem geht es um die nukleare Abschreckung auf Basis des französischen Atomwaffenarsenals. Zweiter Schauplatz ist heute Schloss Augustusburg in Brühl. Dort tagt am Vormittag der sogenannte Ministerrat. Diana Kramer, Nachrichtenredaktion.
2: Das US-Raketenunternehmen SpaceX von Tech-Milliardär Elon Musk hat einen weiteren Testflug seines Raketensystems Starship kurz vor dem Start abgebrochen. Einige der Triebwerke hätten nicht gezündet, schrieb Musk auf seiner Plattform X. Den letzten Testflug hatte die Riesenrakete im Mai absolviert. Die US-Raumfahrtbehörde NASA will mit dem Starship Astronauten zum Mond schicken. SpaceX selbst will damit eines Tages zum Mars. Zum Sport. Wenige Tage vor dem Finale der Fußball-Weltmeisterschaft haben Organisatoren massive Menschenrechtsverletzungen während des Turniers in den USA, Kanada und Mexiko angeprangert. Eine Sprecherin der Organisation Human Rights Watch kritisierte unter anderem das harte Durchgreifen der US-Regierung gegen Einwanderer. Der FIFA warfen die Organisatoren vor, dass viele Fans aus der ganzen Welt durch überteuerte Ticketpreise und strenge Visa-Regeln an der Teilnahme gehindert wurden.
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1: Hallo Auto- und Lkw-Fahrer. Ruhiger und störungsfreier Verkehr rund ums Steinhuder Meer. Wir wünschen euch eine gute Fahrt. Diese 8 Blitzer habt ihr uns zuletzt gemeldet. Auf der B214 in Wietze wird geblitzt. In Hannover Südstadt steht ein Blitzer auf der Hildesheimer Straße, Ecke Alte Dörener Straße. Dazu in Hannover Großbuchholz am Meersmannufer 100 Meter vor dem Park. Weiter geht's.

0: gibt es auf der Langenstraße in Liebenau und in Neustadt-Ammedorf auf der Ammedorfer Straße. Auch in Uetze-Hägewiesen wird kontrolliert, auf der Wattlinger Straße Ecke Glückaufstraße und in der Wedemark auf der Walsroder Straße in Elze sowie auf der Kaltenweider Straße in Mellendorf-Geilhof. Einen Überblick über alle aktuellen Blitzer findet ihr auch online auf der Mehrradio-Website und in unserer App. Kommt gut durch!
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0: Fünf Geschwister, die zusammen Musik machen. Echosmith mit Pride. Hier bei mir Radio. Kurz nach 19:30 an diesem Freitag. Rot heißt rot. Und das bedeutet für dich, runter vom Platz und beim nächsten Spiel bist du nicht mehr dabei. Haben viele gedacht, ne, bis zu dieser WM, dass das so ist. Wurde dann gezeigt mit der US-amerikanischen Mannschaft. Da ist das eben nicht so sehr so. Das ist ja, aber haben sich viele, und das auch vollkommen zu Recht natürlich, drüber aufgeregt. Das war aber nicht das erste Mal, dass sowas passiert ist. Ne? Also da musste sogar schon mal die Polizei kommen, und zwar aufs Spielfeld während der WM, nämlich 1962. Der Blick geht auf Chile gegen Italien, besser bekannt als die Schlacht von Santiago.
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0: 1962 findet die WM in Chile statt. Der Gastgeber trifft auf Italien. Schon vor dem Spiel ist die Stimmung vergiftet. Italienische Journalisten hatten Chile bereits als rückständig, arm und chaotisch beschrieben. Besonders bitter nach einem schweren Erdbeben im Land. Auf dem Platz eskaliert es fast sofort. Brutale Fouls, Tritte weit weg vom Ball, Faustschläge, Rudelbildungen. Der englische Schiedsrichter Ken Aston verliert die Kontrolle. Es ist weniger Fußballspiel als Nahkampf mit Ball als Nebendarsteller. Der Italiener Giorgio Ferrini wird früh vom Platz gestellt, weigert sich aber zu gehen. Also kommt die Polizei aufs Feld und führt ihn ab. Später gibt es weitere Schläge und Tritte. Vieles bleibt ungeahndet, weil der Schiedsrichter es nicht sieht oder schlicht nicht mehr hinterherkommt. Chile gewinnt am Ende 2-0, doch das Ergebnis interessiert kaum jemanden. In Erinnerung bleibt ein Spiel, das so brutal war, dass es als Schlacht von Santiago in die Geschichte einging. Fußball? Formal ja. Zivilisierte Sportveranstaltung, sagen wir, sehr optimistisch formuliert.
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0: Morgen.
1: Schönen guten Morgen. Hier ist mehr Radio für euch jetzt beim Kaffee einschenken, beim Brötchen schmieren oder vielleicht auch schon beim fleißig sein. Der ein oder andere wartet vielleicht sogar auf die Ablöse. Gleich geht's in den Feierabend. Na dann, gute Nacht an dieser Stelle. Am Sonntag ist es soweit. Da sind wir hoffentlich alle ausgeschlafen, wobei die meisten interessiert's mittlerweile schon nicht mehr. Das wichtigste Fußballspiel der Welt steigt am Stadtrand von New York mit ganz vielen Starspielern, also Promis und natürlich auch ganz viel Show. Vielleicht so ein bisschen zu viel Show. Naja, mal gucken. Die größte WM aller Zeiten geht dann zu Ende, aber keine Sorge, die nächste Mega-WM, die wird schon fleißig geplant. Noch größer, noch krasser und das in fast allen Dimensionen. Für manche ist das cool und beeindruckend, aber andere, wie der Kollege Silas Müller, sehen das anders. Ein Kommentar.
2: Ja, es gab sie auch bei dieser WM wieder. Momente, die wir alle so schnell nicht vergessen werden. Kap Verde, wie sie die ganz Großen geärgert haben. Die Norweger, die sogar noch ein paar Schritte weitergegangen sind. Oder wie Paraguay unsere Jungs nach Hause geschickt hat. Und natürlich war es für erfahrene Fußballfans auch nochmal cool, die großen Stars ein letztes Mal auf der größten Fußballbühne der Welt zu sehen. Ronaldo, Modric, Neymar, De Bruyne. Es war ein Fest. Kein Vorwurf an die, die sich die langen Abende und Nächte auch schon in der Gruppenphase um die Ohren geschlagen haben und die selbst bei Schottland gegen Haiti am Start waren. Aber diese Fußball-WM hat mal wieder eindrucksvoll bewiesen, dass sich der Sport in eine ganz, ganz falsche Richtung bewegt und gezeigt, wie Fußball nicht sein sollte. Fußball ist für alle da, Fußball ist ein Sport des Volkes, einer der einfachen Leute. Das gilt zwar schon lange nicht mehr, aber diese WM hat das nochmal auf ein ganz neues Level gebracht. Los ging schon lange vor dem Turnier, mal eben über den Teich fliegen und sich in den coolsten Stadien Nordamerikas sein Land anschauen. Für den normalen Menschen nahezu unmöglich. Nicht wegen der Flüge, sondern wegen der Ticketpreise. Selbst beim Versuch, auf dem Zweitmarkt ein Ticket für das zweite Gruppenspiel von Deutschland gegen die Elfenbeinküste zu ergattern, ist man schnell im Tausenderbereich gelandet. Dazu kommen die absurden Preise für Snacks und Getränke in den Stadien und mal ganz zu schweigen von den Parktickets. Nicht nur da hat die FIFA versucht, die Gewinne ins Unermessliche steigen zu lassen, auch Hydration Breaks, also Werbepausen getarnt als Trinkpausen, haben da sicherlich ihren Beitrag geleistet. Bei mehr als 30 Grad auf 2000 Höhenmetern in Mexiko, okay, aber bei einem Abendspiel bei entspannten 17 Grad in Boston, nein, danke. Dann bräuchte jedes Bundesligaspiel in Zukunft ja auch Hydration Breaks und schon haben wir nicht mehr zwei Halbzeiten, sondern vier Viertel. Wo wir gerade bei vermehrten Spielunterbrechungen sind, eine halbstündige Halbzeitshow beim Finale erinnert nicht nur viel zu stark an den Super Bowl, sondern für die Spieler steigt auch mit jeder Minute Pause das Verletzungsrisiko. Zum Schluss noch die kurze Bestätigung, ja, der Fisch stinkt immer vom Kopf. Lieber Gianni Infantino, seines Zeichens Boss vom Fußballverband FIFA, 5 Wochen lang mit dem Privatjet kreuz und quer über den gesamten Kontinent fliegen, das ist es nicht. Die WM in Zukunft noch mehr aufblähen, das ist es auch nicht. Saudi-Arabien 2034, nein, danke. Und einfach Ja sagen, wenn der Donald anruft und die Spielregeln ändern will, das macht das Ganze auch nicht besser. 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
1: Guten Morgen aus der Meerradio-Wetterredaktion. Momentan messen wir in Hademsdorf an aller Fähre und Rohrsen 17 Grad. In Hademsdorf an aller Fähre ist es leicht bewölkt, in Rohrsen klar. In Neunkirchen sind es 15 Grad, dort ist es bewölkt. Am Morgen startet der Tag örtlich mit etwas Nebel. Im Laufe des Vormittags setzt sich aber rasch freundliches Wetter durch. Später wird es fast überall sonnig und warm, mit Höchstwerten zwischen 27 und 29 Grad. In der Steinhuder Meerregion bleibt es dazu meist nur schwach windig. Am Deister und im Weserbergland wird es etwas kühler. In der kommenden Nacht bleibt es meist trocken und leicht bewölkt. Am Samstag zeigt sich das Wetter freundlicher als zuletzt, aber nicht mehr ganz so warm. Am Sonntag wird es dann deutlich wechselhafter, mit mehr Wolken und zeitweise Regen. Auch am Montag hält sich eher graues Wetter, am Deister und im Weserbergland etwas kühler.
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1: Nachrichten. Ich bin Thomas Bleskin. US-Präsident Donald Trump hat wenige Monate vor den Zwischenwahlen zum Kongress erneut Zweifel an der Verlässlichkeit des amerikanischen Wahlsystems geschürt. In einer Fernsehansprache behauptete er, China habe seit 2020 in großem Stil Wahldaten gestohlen und Journalisten für kritische Berichte bezahlt.
2: Trump sprach von Geheimdienstinformationen, die er bislang auch nicht kannte, wonach China seit Jahren die US-Wahlen manipuliert und Daten stiehlt, unter anderem, um zu verhindern, dass er Präsident wird. Seine Niederlage von 2020 gesteht er ja bis heute nicht ein, die liegt ihm immer noch bitter im Magen. Trump schimpfte über Wahlbetrug durch Briefwahl und Wahlmaschinen und zu viele illegal wählende Ausländer. Er war drauf, wie immer, aber es scheint mit dieser Rede deutlich zu werden, dass die im Herbst anstehenden Zwischenwahlen ihm nun doch irgendwie Sorgen machen. Und deswegen wohl will er Zweifel am Wahlsystem ordentlich befeuern. Tina Eck, USA.
1: Frankreichs Präsident Macron will neuen Schwung in die Zusammenarbeit mit Deutschland bringen und bei internationalen Schlüsselthemen mit Berlin an einem Strang ziehen. Die Zusammenarbeit müsse weiter ausgebaut und der strategische Aufbruch Europas beschleunigt werden, sagte Macron zum Auftakt des deutsch-französischen Regierungstreffens im Rheinland. Heute tagt der deutsch-französische Verteidigungs- und Sicherheitsrat. Das US-Raketenunternehmen SpaceX von Tech-Milliardär Elon Musk hat einen weiteren Testflug seines Raketensystems Starship kurz vor dem Start abgebrochen. Einige der Triebwerke hätten nicht gezündet, schrieb Musk auf seiner Plattform X.
3: Schon beim vorherigen Testflug im Mai waren Triebwerke ausgefallen. Trotzdem verlief dieser Test weitgehend nach Plan. Mit dem Starship will die NASA einmal Astronauten zum Mond schicken und SpaceX will damit sogar bis zum Mars. Erstmal hofft das Unternehmen nun aber auf einen neuen Termin für den geplatzten Starship-Testflug in den kommenden Tagen. Aus New York, Christina Horsten.
1: Wenige Tage vor dem Finale der Fußball-WM haben Organisatoren massive Menschenrechtsverletzungen während des Turniers in den USA, Kanada und Mexiko angeprangert. Eine Sprecherin von Human Rights Watch kritisierte unter anderem das harte Durchgreifen der US-Regierung gegen Einwanderer. Der FIFA warfen die Organisatoren vor, dass viele Fans aus der ganzen Welt durch überteuerte Ticketpreise und strenge Visa-Regeln an der Teilnahme gehindert wurden.
4: 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Hallo unterwegs. Uns liegen im Moment keine Staus und Behinderungen in der Steinhuder Meerregion vor. Kommt gut an.
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4: Hier kommen die 8 aktuellsten Blitzer für die Steinhuder Meerregion. Auf der B214 in Wietze wird geblitzt. In Hannover Südstadt steht ein Blitzer auf der Hildesheimer Straße, Ecke Alte Dörener Straße. Dazu in Wunstorf am Hasenpfahl, Ecke Kranichstraße und in Neustadt-Amedorf auf der Amedorfer Straße. In Seelze-Harenberg wird auf der Hannoverschen Straße kontrolliert, 60 Meter vor der Apotheke. Und in der Wedemark wird geblitzt, auf der Walsroder Straße in Elze und auf der Kaltenweider Straße in Mellendorf-Geilhof. Zum Schluss noch ein Blitzer in Liebenau auf der Langenstraße. Weitere aktuelle Blitzer in der Region gibt es auch jederzeit online und in unserer Meerradio-App. Gute Fahrt!
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7: 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Ne? Mehr Radio Seebühne, Thema Rock in Mardorf, am Fischerstübchen, The Hoochigans live on stage. 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

0: Tag, ja.
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2: Die Grabpyramide von Graf Wilhelm zu Schaumburg-Lippe ist im Jahr 1774 gebaut worden. Natürlich ist sie nicht so groß wie die Pyramiden in Ägypten, sondern eine kleine 15 Meter hohe, stufenförmige Pyramide, in der die Lieben des Grafen und er selbst in großen schwarzen Marmorsägen ruhen. Der Graf hat die Pyramide selbst entworfen, nachdem seine Frau ihm gesagt hat, dass sie diesen idyllischen Ort für ihre letzte Ruhestätte in der Nähe der Sommerresidenz haben möchte und nicht wie die anderen Grafen und Fürsten in Schaumburg im Mausoleum in Stadt. Im Inneren findet ihr Inschriften über die Liebe zu seiner Familie. Über mehrere hundert Jahre ist das Grab mal ganz schön verfallen und zugewuchert. 2014 haben es engagierte Menschen aber wieder freigelegt, den Weg dahin wieder hergestellt und das Ganze schick gemacht. Ein echtes historisches Highlight. Drumherum gibt's Wege zum Spazieren und Wandern und Plätze zum Picknicken. Nehmt euch also unbedingt ein paar Snacks mit und wenn ihr habt, ein Fernglas. Da lassen sich nämlich auch jede Menge Vögel beobachten. Es ist ein echtes Abenteuer für kleine Entdecker. Parken geht beim Schloss Baum, folgt dann einfach dem Fußweg.

0: Hörer rund ums Stein oder Meer, die das mal werden wollen und die, die sich vorgenommen haben, im nächsten Jahr gehe ich mehr laufen. Braucht nur die richtige Motivation. Wie oft hat es geklappt? Bei mir 0. Zero. Und das ist schon aufgerundet. Aber gut, es gibt wirklich Wichtigeres. Denn am Montagabend, da hat wirklich gar kein Weg dran vorbeigeführt. Ihr habt es mitbekommen, teilweise erlebt. Andere wiederum haben gesagt, hier hat's nur ein bisschen getröpfelt. Aber es ist stellenweise in der Region richtig was vom Himmel gekommen. Vor allem zum Beispiel auch in unserer Landeshauptstadt in Hannover. Teilweise sind Geschäfte mehr oder weniger geflutet worden. Und das hatte natürlich auch Folgen überall und fast alle und ganz besonders für die Landwirte auch bei uns in der Region. Da haben wir mal nachgefragt bei Klaas Meyer aus Minden. Der ist nämlich Landwirt und hat einen guten Überblick. Das, was am Montag passiert ist, war das vorhersehbar oder ist das komplett aus dem Nichts gekommen?
1: Also das kam ehrlicherweise komplett unerwartet, weil kein Wetterbericht dieses Gewitter so angesagt hat. Also ich hatte in meinen Wetter-Apps 20-30% Regenwahrscheinlichkeit, aber dass das so runterkam und auch teilweise 30-40 mm Niederschlag gab, in der halben Stunde vorher wurde das erst klar.
0: Na, gerade ist ja auch Erntezeit rund ums Stein oder Meer und das hat dann viele Landwirte wirklich kalt erwischt.
1: Als das Unwetter ausgekommen ist, waren wir mitten in der Ernte am Dreschen mit 3 Mähdreschern und da war ich am Acker und ich habe nur in den Himmel geguckt und gedacht, Junge, was ist das für eine große Wolke? Und das war so eine richtige Säule und dann auch das Gewitter dazu und die Blitze und da habe ich dann so gedacht, boah, okay, das wird jetzt amtlich und dann habe ich die ganzen Anhänger zugedeckt. Und bin dann im Auto auch dann nach Hause gefahren und da kam dann auch schon der Hagel runter. Und das war schon wild, das war wirklich hartes Geballer auf dem Auto drauf, weil die Hagelkörner einfach so groß waren.
0: Ja, ich habe auch von einigen gehört, jetzt nicht Landwirte, aber einige zu Hause, die sagen, also mein Auto braucht eine neue Motorhaube und wir haben da auch einige andere Schäden zu verzeichnen. Gut, natürlich, wenn man versichert ist, sind ja auch Landwirte zum Glück. Das war schon echt heftig. Da stellt sich nur die Frage, wie groß sind denn die Schäden für die Betriebe jetzt?
1: Wir haben unsere Bestände versichert, also es gibt eine Hagelversicherung für sowas. Das schließt aber nicht jeder Landwirt ab, weil das kostet auch Geld natürlich. Aber wenn sowas passiert, dann ist man froh, wenn man sowas hat. Ich habe ehrlicherweise bei uns im Betrieb auch ein bisschen den Versicherungsbeitrag reduziert, damit die Versicherung günstiger wird, weil wir sowieso im Moment extrem unter Kostendruck sind. Und jetzt hat man natürlich weniger Versicherungssumme und das wird weniger ersetzt. Aber ich bin sowieso im Moment noch am gucken, wo überall Schäden sind, weil das Gewitter so punktuell war.
0: Ja, und da wird sich noch herausstellen, wie groß die Schäden insgesamt waren. Insgesamt, sagt er übrigens, werden wir als Verbraucher die Preise natürlich dadurch erstmal nicht steigen sehen. Weltmarkteffekte, das ist ziemlich klein begrenzt, aber trotzdem, ne? Also wenn es das öfter gibt, dann wird es irgendwann schon ein bisschen eng, weil wenn kein Zeugs da ist, dann ist egal, ob es versichert ist oder nicht, dann ist eben auch nichts da. Klaas Meyer hatte sogar Glück, weil sein Raps kaum betroffen ist für andere Landwirte, aber es ist teilweise so, dass die ganze Ernte hin ist, auch beim Raps zum Beispiel. Da können wir also nur hoffen, dass sowas in Zukunft nicht noch häufiger passiert und dass eben ein paar Ausreißer sind. Aber gut, hoffen, aber eigentlich wissen wir es besser.

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1: Moin. Derzeit melden Brokelow 17 Grad bei leichter Bewölkung, Apelan und Hornbostel jeweils 18 Grad. Dazu ist es dort heiter und trocken. Im Laufe des Vormittags setzt sich immer häufiger die Sonne durch und am Nachmittag wird es verbreitet warm bis sommerlich. Dazu weht nur zeitweise ein spürbarer Wind. In der Nacht bleibt es meist trocken und locker bewölkt bei 14 bis 18 Grad. Morgen zeigt sich das Wetter etwas wechselhafter, mit freundlichen Abschnitten, aber auch mehr Wolken und insgesamt 20 bis 22 Grad. Am Sonntag wird es eher wechselhaft, mit einzelnen Schauern, und am Montag bleibt es leicht unbeständig, in den höheren Lagen am Deister und im Weserbergland etwas kühler.
2: Nachrichten. Ich bin Thomas Bleskin. US-Präsident Donald Trump hat wenige Monate vor den Zwischenwahlen zum Kongress erneut Zweifel an der Verlässlichkeit des amerikanischen Wahlsystems geschürt. In einer Fernsehansprache behauptete er, China habe seit 2020 in großem Stil Wahldaten gestohlen und Journalisten für kritische Berichte bezahlt.
3: Trump sprach von Geheimdienstinformationen, die er bislang auch nicht kannte, wonach China seit Jahren die US-Wahlen manipuliert und Daten stiehlt, unter anderem, um zu verhindern, dass er Präsident wird. Seine Niederlage von 2020 gesteht er ja bis heute nicht ein, die liegt ihm immer noch bitter im Magen. Trump schimpfte über Wahlbetrug durch Briefwahl und Wahlmaschinen und zu viele illegal wählende Ausländer. Er war drauf, wie immer, aber es scheint mit dieser Rede deutlich zu werden, dass die im Herbst anstehenden Zwischenwahlen ihm nun doch irgendwie Sorgen machen. Und deswegen wohl will er Zweifel am Wahlsystem ordentlich befeuern. Tina Eck, USA.
2: Frankreichs Präsident Macron will neuen Schwung in die Zusammenarbeit mit Deutschland bringen und bei internationalen Schlüsselthemen mit Berlin an einem Strang ziehen. Die Zusammenarbeit müsse weiter ausgebaut und der strategische Aufbruch Europas beschleunigt werden, sagte Macron zum Auftakt des deutsch-französischen Regierungstreffens im Rheinland. Heute tagt der deutsch-französische Verteidigungs- und Sicherheitsrat.

0: Das US-Raketenunternehmen SpaceX von Tech-Milliardär Elon Musk hat einen weiteren Testflug seines Raketensystems Starship kurz vor dem Start abgebrochen. Einige der Triebwerke hätten nicht gezündet, schrieb Musk auf seiner Plattform X.
1: Schon beim vorherigen Testflug im Mai waren Triebwerke ausgefallen. Trotzdem verlief dieser Test weitgehend nach Plan. Mit dem Starship will die NASA einmal Astronauten zum Mond schicken und SpaceX will damit sogar bis zum Mars. Erstmal hofft das Unternehmen nun aber auf einen neuen Termin für den geplatzten Starship-Testflug in den kommenden Tagen. Aus New York, Christina Horsten.
0: Wenige Tage vor dem Finale der Fußball-WM haben Organisatoren massive Menschenrechtsverletzungen während des Turniers in den USA, Kanada und Mexiko angeprangert. Eine Sprecherin von Human Rights Watch kritisierte unter anderem das harte Durchgreifen der US-Regierung gegen Einwanderer. Der FIFA warfen die Organisatoren vor, dass viele Fans aus der ganzen Welt durch überteuerte Ticketpreise und strenge Visa-Regeln an der Teilnahme gehindert wurden.
2: 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Ihr habt freie Fahrt. Derzeit gibt es keine Verkehrsbehinderungen in der Steinhuder Meerregion. Hier kommen die 8 aktuellsten Blitzer für die Steinhuder Meerregion. Auf der B214 wird in Hambüren und in Wietze geblitzt. In Hannover Südstadt steht ein Blitzer auf der Hildesheimer Straße, Ecke Alte Dörener Straße. Dazu wird auf der Konrad-Adenauer Straße in Langenhagen, Langenfort, Ecke Schönefelder Straße kontrolliert. Außerdem steht ein Blitzer auf der Langenstraße in Liebenau. In Neustadt-Ammedorf wird auf der Ammedorfer Straße geblitzt und in der Wedemark wird geblitzt. In Elze auf der Walsroder Straße und auf der Kaltenweider Straße in Mellendorf-Geilhof. Weitere aktuelle Blitzer in der Region gibt's auch jederzeit online und in unserer Mehrradio-App. Gute Fahrt!
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0: Ellie Goulding.
1: Still falling for you.
0: Still falling for you. Wunderschönen guten Morgen. Gleich 7:50. Vielleicht geht's euch ja ähnlich, gerade jetzt im Sommer, beim Blick raus in den Garten oder vielleicht mal bei einem Spaziergang, bei der Gassi-Runde in der Natur. Merkt ihr, es ist ganz schön was unterwegs. Ich merke das auch immer wieder, weil alles, was da irgendwie stechen und beißen kann, das trifft mich immer, ne? Also was ich in diesem Jahr schon an Bremsen hatte, an Mücken, ja, und eine Zecke, die gab's auch schon bei mir. Das ist ja, ne, ja, gut. Aber insgesamt ist es natürlich schön, wenn wir zumindest das Gefühl haben, es gibt wieder ein paar mehr Insekten, Bienen, Schmetterlinge, Libellen, alles Mögliche. Und damit das so bleibt, gibt es die Aktion Deutschland summt, weiß sie das, Müller.
2: In Deutschland summt's schon an vielen Ecken. Jetzt geht der bundesweite Pflanzenwettbewerb aber in den Endspurt. Noch bis zum 31. Juli können Bürgerinnen und Bürger, Familien, Kitas, Schulen, Vereine, Nachbarschaften oder Unternehmen ganz verschiedene Umgestaltungsaktionen einreichen. Was heißt das? Das kann eigentlich alles Mögliche sein. Ein neu bepflanzter Balkon, ein umgestalteter Vorgarten, heimische Stauden oder eine kleine Blühfläche. Eben alles, was mehr Raum für Insekten schafft. Unter den Teilnehmern werden dann auch Geldpreise und Urkunden vergeben. Viele Projekte werden außerdem auf der Website von der Aktion veröffentlicht. Die Teilnahme ist ganz unkompliziert. Kurz online auf der Website wirtunwasfuerbienen.de registrieren, Foto und Beschreibung hochladen und abschicken.
0: Also wer sowieso im Garten immer wieder hasselt oder vielleicht auch mal was Neues auf den Balkon stellt, vielleicht direkt mitmachen. Alle Infos auf der Webseite wirtunwasfuerbienen.de. Auch süß irgendwie, ne?

0: Get a Guitar. Kann ich nur unterstützen. Gitarren kann man nie genug haben. Einen wunderschönen guten Tag rund um Stein oder Meer. Wir starten gemeinsam in diesen Freitag. Tausende Tiere werden gepflegt und betreut und das eigentlich ohne Herrchen. Die Rede ist von den Tierheimen rund ums Stein oder Meer. Und um diese Arbeit zu würdigen und auch zu unterstützen, denn das kostet ja nun mal alles ein bisschen Geld, gibt's den Tierschutz Euro Stein oder Meer Region, eine Aktion von Meer Radio zusammen mit der Neustädter Zeitung. Wir greifen unter die Arme und manchmal haben die Tiere auch richtig Glück und finden schnell ein neues Zuhause. Meerradio-Reporterin Miriam Kurt hatte das Glück und durfte eine Katzenadoption begleiten.
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2: Wo geht's denn eigentlich hin für die beiden?
3: Nach Neustadt-Otternhagen.
2: Ja, schön, Mensch. Wie kommt es, dass ihr jetzt heute hier seid im Tierheim und euch zwei Katzen holt?
3: Punkt 1, zwei Katzen. Wir haben zu Hause auch eine alte Katze. Die wird jetzt 17 und die wird nicht mehr lange machen. Da gehe ich mal ganz stark von aus. Und alleine wollten wir das nicht oder sollte man es sowieso nicht machen, weil sie meiner verstorbenen Katze bis auf 1-2% genau gleicht.
2: Ach,
3: cool. Deswegen haben wir uns für die entschieden und dann noch einen Kumpel mitnehmen. Man ist ja vielleicht doch mal irgendwo zu Besuch 4-5 Stunden lang. So, dann haben die beiden was zu tun. Eigentlich wollte ich ja kein Tier mehr haben, aber ohne Tier geht nicht.
2: Kann ich verstehen, das
3: einmal
2: geht mir
3: Tier,
2: auch so.
3: Immer Tier. Ne?
2: Aber finde ich schön. Warum aus dem Tierheim?
3: Das war schon immer für uns so. Nicht vom Züchter. Die Tiere haben es auf gut Deutsch gesagt beschissener. Und deswegen haben wir uns fürs Tierheim entschieden. Die verstorben ist, kommt aus dem Tierheim. Nur die jetzt zu Hause noch sitzt, die ist vom Bauern. Und die, die hier verstorben ist, die hatten wir auch hier aus Drakenburg geholt vor 15 Jahren. Da war sie, ja, konnte auf der Handfläche sitzen. So groß war sie.
2: Also noch ganz klein.
3: Ganz klein. Die habe ich dann praktisch mit großgezogen. Ich habe sie auch so weit sozialisiert, wie es geht, wie ich das als Mensch machen kann. Und sie war eigentlich mehr ein Hund wie eine Katze. Also sie ist bei Fuß gelaufen. Und wenn sie vorgerannt ist, hat sie sich umgedreht und geguckt, wo ist er denn? Ach, da kommt er ja. Ne? Hat auf ihren Namen gehört. Sie hieß Tiger, die Katze. Und wenn ich dann nur Tiger... Und dann kam sie an, zack, hat er gesessen. Bei Fuß.
2: Habt ihr schon Namen für die beiden?
3: Ja. Die graue Tigerte ist Freya, falls ihr das was sagt, von der nordischen Göttin, wo Katzen ihren Kampfwagen ziehen. Und weil sie ziemlich dominant ist oder, sag ich mal, kein Feigling ist, kriegt sie so einen Namen. Mhm. So, und die andere ist Lilly, sieht ein bisschen lustig aus, wie so ein Clown, sag ich mal. Deswegen heißt die andere Lilly.
2: Ich freue mich auf jeden Fall wahnsinnig für euch. Oh, da geht's schon für die erste in die Box?
4: Ja, beide sind schon in der Box.
2: Ui.
3: Beide sind in der Box.
4: Beide sind in der Box.
2: Eine friedlich, eine nicht so?
4: Die eine findet die Box gerade anscheinend noch nicht ganz gut.
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1: Guten Morgen aus der Meerradio-Wetterredaktion. Gerbsenhorst und Flughafen Hannover melden 21 Grad, Adelheidsdorf im Obstlehrgarten 18 Grad, dazu ist es überall sonnig. Im Laufe des Vormittags setzt sich die Sonne immer häufiger durch und am Nachmittag wird es in der Steinhuder Meerregion warm mit 27 bis 29 Grad. Dazu weht nur ein schwacher, später etwas spürbarer Wind. In der Nacht bleibt es meist trocken. Morgen zeigt sich das Wetter freundlich, aber nicht mehr ganz so warm, mit Höchstwerten zwischen 20 und 22 Grad. Am Sonntag wird es dann überwiegend grau und zeitweise nass. Und auch zum Wochenstart bleibt es eher wechselhaft, in höheren Lagen am Deister und im Weserbergland etwas kühler.
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3: Ich bin Thomas Bleskin. US-Präsident Donald Trump hat eine Rede an die Nation gehalten. Er nutzte dabei die Gelegenheit, um erneut große Zweifel am Wahlsystem in den USA anzumelden, wenige Monate vor den anstehenden Zwischenwahlen.
4: Trumps Rede zur besten Sendezeit wurde von vielen TV-Sendern hier gar nicht übertragen. Sie drehte sich fast ausschließlich um das nach Meinung Trumps mangelhafte US-Wahlsystem. Nach Geheimdienstinformationen soll China seit Jahren die US-Wahlen manipuliert haben. Hinzu komme Wahlbetrug durch Wahlmaschinen und Briefwahl sowie Hunderttausende illegal wählende Ausländer, so Trump. Tina Eck, USA.
3: Zuletzt lief es nicht so gut in den deutsch-französischen Beziehungen. Ein großes Regierungstreffen im Rheinland soll neue Impulse bringen. Einer der Schwerpunkte dürfte dabei die Kooperation im Verteidigungsbereich sein.
5: Zuerst tagt am Morgen der deutsch-französische Verteidigungs- und Sicherheitsrat auf dem Fliegerhorst Nörvenich unter Leitung von Bundeskanzler Merz und Frankreichs Präsident Macron. Bei einem Treffen der beiden hatte Macron am Abend erklärt, er wolle neuen Schwung in die Zusammenarbeit bringen und bei internationalen Schlüsselthemen mit Berlin an einem Strang ziehen. Unter anderem geht es um die nukleare Abschreckung auf Basis des französischen Atomwaffenarsenals. Zweiter Schauplatz ist heute Schloss Augustusburg in Brühl. Dort tagt am Vormittag der sogenannte Ministerrat. Diana Kramer, Nachrichtenredaktion.
3: Das US-Raketenunternehmen SpaceX von Tech-Milliardär Elon Musk hat einen weiteren Testflug seines Raketensystems Starship kurz vor dem Start abgebrochen. Einige der Triebwerke hätten nicht gezündet, schrieb Musk auf seiner Plattform X. Den letzten Testflug hatte die Riesenrakete im Mai absolviert. Die US-Raumfahrtbehörde NASA will mit dem Starship Astronauten zum Mond schicken. SpaceX selbst will damit eines Tages zum Mars. Zum Sport. Wenige Tage vor dem Finale der Fußball-Weltmeisterschaft haben Organisatoren massive Menschenrechtsverletzungen während des Turniers in den USA, Kanada und Mexiko angeprangert. Eine Sprecherin der Organisation Human Rights Watch kritisierte unter anderem das harte Durchgreifen der US-Regierung gegen Einwanderer. Der FIFA warfen die Organisatoren vor, dass viele Fans aus der ganzen Welt durch überteuerte Ticketpreise und strenge Visa-Regeln an der Teilnahme gehindert wurden.
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1: Hallo unterwegs. Aktuell liegen uns keine Verkehrsstörungen rund ums Steinhuder Meer vor.
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1: Frisch gemeldet, das sind die 8 aktuellsten Blitzer in der Region. Auf der B214 wird in Hambüren und in Wietze geblitzt. In Hannover Südstadt steht ein Blitzer auf der Hildesheimer Straße, Ecke Alte Dörener Straße. Dazu in Hannover Großbuchholz am Meersmannufer, 100 Meter vor dem Park. Weiter geht es auf der Langenstraße in Liebenau und in Neustadt Ammedorf auf der Ammedorfer Straße. Und in der Wedemark wird geblitzt, auf der Walsroder Straße in Elze und auf der Kaltenweider Straße in Mellendorf-Geilhof. Weitere Blitzer in der Region stehen natürlich auch auf der Meerradio-Website und in unserer App. Gute Fahrt!
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7: Manchmal läuft ein Gerichtsprozess ganz anders, als alle vorher gedacht haben. Genauso war es jetzt am Amtsgericht in Nienburg. Ein 37-Jähriger musste sich wegen mutmaßlichen Sozialbetrugs verantworten. Laut Anklage mehr als 5.000 Euro zu Unrecht vom Jobcenter bekommen zu haben. Eigentlich ein Fall, der ziemlich eindeutig wirkte. Vor Gericht zeigte sich dann was anderes. Der Mann, der brachte Unterlagen mit, legte Rückzahlungen offen und erklärte, dass er dem Jobcenter seinen Arbeitsvertrag sogar in den Briefkasten geworfen habe. Wegen seiner Sprachbarriere, so die Staatsanwältin, sei er vermutlich wahrscheinlich schlicht überfordert gewesen. Ja, das ist selbst für Muttersprachler manchmal schon ein bisschen zu viel. Besonders aufgefallen ist dem Richter der Angeklagte, der zahlt jetzt schon 200 Euro jeden Monat zurück und das freiwillig. So viel Eigeninitiative erleben Gerichte wohl sehr selten. Am Ende beantragte sogar die Staatsanwaltschaft, das Verfahren einzustellen. Dem folgte das Gericht mit einer klaren Botschaft, ne? Wenn sich etwas ändert, Behörden künftig noch deutlicher informieren. Ich glaube, das hat er auf jeden Fall verstanden.

0: Tschüss und over. Schönen guten Morgen. Es ist 10 nach 8 gleich. Wer am Blumenauer Kirchweg mit dem Fahrrad oder zu Fuß unterwegs ist, der wird in den nächsten Wochen eine Baustelle sehen. Und das ist jetzt nichts Ungewöhnliches rund um Stein oder Meer. Es gibt aber auch nur eine gute Nachricht. Die Brücke bleibt trotzdem passierbar.
1: Die Stadt Wunsdorf startet Anfang August mit der Betonsanierung der Brücke am Blumenauer Kirchweg. Schon ab dem 20. Juli laufen die Vorbereitungen. Unter anderem wird ein Gerüst aufgebaut und die Brücke abgesichert. Anschließend werden beschädigte Betonstellen entfernt, die Stahlbewehrung gegen Rost geschützt und die Brücke Stück für Stück wieder instand gesetzt. Die Arbeiten sollen bis Ende August dauern. Für Radfahrer und Fußgänger gibt es aber Entwarnungen. Die Brücke bleibt während der gesamten Bauzeit nutzbar, weil hauptsächlich unter dem Bauwerk gearbeitet wird. Außerdem will die Stadt mit Schutzvorrichtungen und einer täglichen Entsorgung des Bauschutts dafür sorgen, dass Umwelt und Gewässer nicht belastet werden.
0: Weiß Kollege Silas Müller, danke. Bereits im Frühjahr hatte die Stadt das marode Brückengelände erneuert. Mit der Betonsanierung soll das Bauwerk jetzt langfristig für die Zukunft fit gemacht werden. Nicht schlecht. Fit machen und selbst geht natürlich auch. Das machen die guten Vorsätze eigentlich. Wer laufen möchte, Fahrrad fahren, Billy Ocean bringt einen guten Takt mit. Das ist Loverboy hier bei Meerradio. Schönen guten Morgen.

0: Radio ist dran. Ihr seid hier. Was wollen wir mehr? Viertel nach acht haben wir es. 24 Sportarten, 143 deutsche Meistertitel und das alles in 4 Tagen. Sie kommen zu uns in die Region, die Finals. Da haben wir neulich auch schon drüber gestritten. Ich glaube, der Name ist immer noch sehr unglücklich, weil man doch immer Finals sagen würde. Die steigen ab dem kommenden Donnerstag dann bis Sonntag hier bei uns einmal in der Region Hannover, natürlich auch im Steinhuder Meer. Das Ganze wird auch jeden Tag live in der ARD und im ZDF übertragen. Also eine ganz schön coole Sache. Auch der Kanut Jakob Thorzen ist mit dabei. Wir haben ihn getroffen und mal nachgefragt, wie groß der Kanusport in Hannover eigentlich so ist.
1: Das ist ganz cool, weil zum Beispiel ein Verein, der KC Limmer, ist halt sehr gut gelegen, weil er genau neben der Wasserstadt ist, die jetzt ja in den letzten Jahren neu erbaut wurde. Und da sieht man schon, dass der Andrang an einem Kanuverein, vor allem weil er halt auch in der Nähe ist, an Wassersport größer geworden ist und dass wir jetzt auch vor allem in den Nachwuchsbereichen mehr Leute wieder aufs Wasser kriegen.
0: Ja, und das ist wirklich auch eine tolle Sportart. Tatsächlich bin auch immer wieder überrascht, weil wenn ich so zurückdenke, selbst in meinem Bekanntenkreis, mit dem ich so zur Schule gegangen bin und auch da die Familien und da sind so viele Kanuten irgendwie dabei, auch teilweise Olympiasieger und so. Und vorher hatte ich nie irgendwas mit Kanu zu tun und man muss auch ganz ehrlich sagen, es ist wirklich ein toller Sport, so soll es sein. Und da kommen die Finals ja auch genau zum richtigen Zeitpunkt.
1: Nach Olympia war es schon, fand ich in Deutschland allgemein so, dass sehr viele Leute darüber gesprochen haben, fasziniert waren, wie toll das war, wie toll es organisiert war. Und wenn wir hier jetzt ein richtig tolles Ereignis hinzaubern, hoffe ich, dass wir halt noch mehr Anlauf in den örtlichen Sportvereinen, in den Sportstätten, in den verschiedenen Sportarten haben, damit auch der Nachwuchs weiterhin stark bleibt.
0: Ja, die Kanu-Wettkämpfe finden übrigens auf dem Maschsee statt. Aber auch hier bei uns vor der Haustür ist ordentlich was los, nämlich direkt am Steinhuder Meer. Windsurfer Lars Deiterding.
2: Wir laden alle herzlich ein. 22., 23. haben wir Teamwettfahrten auf dem Steinhuder Meer und dann 24., 25., 26. Juli haben wir das klassische Kursracing. Dort sind Zuschauer beim Yachtclub Niedersachsen. Da starten wir als auch auf dem Wasser. Herzlich willkommen. Schnappt euch euer SUP, paddelt aufs Wasser, kommt zu uns an ihre Wettkampfbahn und guckt uns live zu.
0: Also eine tolle Sache, einen Überblick über alle Sportarten, die Startzeiten, Austragungsorte und noch viel mehr findet ihr auf der Webseite der Finals 2026. Und natürlich halten wir euch hier bei uns im Programm auch in den nächsten Wochen auf dem Laufenden. Dafür sind wir da. 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

0: leicht bewölkt. In Langenhagen sind es 21 Grad, dort ist es heiter, teils lockert es aber schon auf. Im weiteren Verlauf setzt sich immer häufiger die Sonne durch und bis zum Nachmittag wird es vielerorts warm mit 27 bis 29 Grad. Heute Abend bleibt es meist trocken, dazu weht nur zeitweise etwas Wind. Am Samstag zeigt sich das Wetter mit vielen Wolken, nur kurzen freundlichen Phasen und insgesamt spürbar kühler. Am Sonntag bleibt es eher wechselhaft mit einzelnen Schauern und auch zum Wochenstart hält sich oft ein grauer Eindruck, in höheren Lagen am Deister und im Weserbergland etwas kühler.
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2: Ich bin Thomas Bleskin. US-Präsident Donald Trump hat eine Rede an die Nation gehalten. Er nutzte dabei die Gelegenheit, um erneut große Zweifel am Wahlsystem in den USA anzumelden, wenige Monate vor den anstehenden Zwischenwahlen.
3: Trumps Rede zur besten Sendezeit wurde von vielen TV-Sendern hier gar nicht übertragen. Sie drehte sich fast ausschließlich um das nach Meinung Trumps mangelhafte US-Wahlsystem. Nach Geheimdienstinformationen soll China seit Jahren die US-Wahlen manipuliert haben. Hinzu komme Wahlbetrug durch Wahlmaschinen und Briefwahl sowie Hunderttausende illegal wählender Ausländer, so Trump. Tina Eck, USA.
2: Zuletzt lief es nicht so gut in den deutsch-französischen Beziehungen. Ein großes Regierungstreffen im Rheinland soll neue Impulse bringen. Einer der Schwerpunkte dürfte dabei die Kooperation im Verteidigungsbereich sein.
4: Zuerst tagt am Morgen der deutsch-französische Verteidigungs- und Sicherheitsrat auf dem Fliegerhorst Nörvenich unter Leitung von Bundeskanzler Merz und Frankreichs Präsident Macron. Bei einem Treffen der beiden hatte Macron am Abend erklärt, er wolle neuen Schwung in die Zusammenarbeit bringen und bei internationalen Schlüsselthemen mit Berlin an einem Strang ziehen. Unter anderem geht es um die nukleare Abschreckung auf Basis des französischen Atomwaffenarsenals. Zweiter Schauplatz ist heute Schloss Augustusburg in Brühl. Dort tagt am Vormittag der sogenannte Ministerrat. Diana Kramer, Nachrichtenredaktion.
2: Das US-Raketenunternehmen SpaceX von Tech-Milliardär Elon Musk hat einen weiteren Testflug seines Raketensystems Starship kurz vor dem Start abgebrochen. Einige der Triebwerke hätten nicht gezündet, schrieb Musk auf seiner Plattform X. Den letzten Testflug hatte die Riesenrakete im Mai absolviert. Die US-Raumfahrtbehörde NASA will mit dem Starship Astronauten zum Mond schicken. SpaceX selbst will damit eines Tages zum Mars. Zum Sport. Wenige Tage vor dem Finale der Fußball-Weltmeisterschaft haben Organisatoren massive Menschenrechtsverletzungen während des Turniers in den USA, Kanada und Mexiko angeprangert. Eine Sprecherin der Organisation Human Rights Watch kritisierte unter anderem das harte Durchgreifen der US-Regierung gegen Einwanderer. Der FIFA warfen die Organisatoren vor, dass viele Fans aus der ganzen Welt durch überteuerte Ticketpreise und strenge Visa-Regeln an der Teilnahme gehindert wurden.
0: Verkehr. Vorsicht auf der A2 Dortmund Richtung Hannover zwischen Rehren und Lauenau. Dort liegen Reifenteile auf der Fahrbahn und ein defekter LKW steht auf dem Standstreifen. Vorsicht auf der B3 zwischen der Einfahrt A37 Hannover-Miesburg und der A37 stadteinwärts. Dort ist die Unfallstelle noch nicht gesichert. Frisch gemeldet, das sind die 8 aktuellsten Blitzer in der Region. Auf der B214 wird in Hambüren, in Buchholz-Marklendorf und in Wietze geblitzt. Dazu steht ein Blitzer auf der B215 in Rohrsen. In Rethen wird auf der B443 kurz vor der Abfahrt Laatzen kontrolliert. Außerdem in Langenhagen-Langenfort auf der Konrad-Adenauer-Straße Ecke Schönefelder Straße. Weiter geht es in Neustadt-Ammedorf auf der Ammedorfer Straße und in Elze auf der Walsroder Straße. Alle weiteren Meldungen findet ihr wie immer auch auf der Mehrradio-Website und in unserer App. Kommt gut durch.
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grundlegend eine auch sehr zu empfehlende Stadt. Jetzt wieder ein bisschen mehr Budapest. Hier ist mehr Radio. George Ezra begleitet euch in diesen Freitag. Gestern hatten wir schon drüber gesprochen, über das brennende Auto mitten im Wald zwischen Lese, Haidhausen und Rehburg. Jetzt ist klar, wie es offenbar zu dem Feuer gekommen ist. Nach Angaben der Polizei soll nämlich der 46 Jahre alte Pfarrer aus Landesbergen vermutlich unter Drogeneinfluss unterwegs gewesen sein. Auf dem unebenen Waldweg setzte sein Auto dann mehrfach auf. Dabei wurde wohl eine Leitung kaputt gemacht. Dann kam Funken dazu und der Honda fing Feuer. Die Flammen, die griffen anschließend ja auch auf dem Waldboden über. So knapp 100 Quadratmeter Unterholz haben gebrannt. Der Mann, der stieg aus, flüchtete erst zu Fuß. Feuerwehrleute haben ihn später im Wald gefunden und als die Polizei ihn mitnehmen wollte, da versuchte er auch nochmal wegzulaufen. Nach seiner Vernehmung wurde er dann wieder entlassen. Die Ermittlungen laufen natürlich entsprechend weiter. Das ist ganz klar. Ja, dank des schnellen Einsatzes der Feuerwehren aus Lese, Landesbergen und Rehburg, unterstützt sogar von einem Bundeswehrhubschrauber, konnte ein größerer Waldbrand zum Glück

0: ist der Freitagmorgen jetzt beim Kaffee einschenken und beim kurzen Klönen mit den Kollegen, bevor es wieder weitergeht. Das ist relativ einfach, ne? 1:1 miteinander zu reden, wobei können auch Missverständnisse entstehen, aber in so einem WhatsApp-Chat beispielsweise, wenn da wirklich ein Missverständnis aufs andere folgt, dann waren vielleicht Emojis am Werk, ne? Es gibt ja so einige, die benutzen gar keine, dann gibt's welche, die benutzen die so ein bisschen, ja, mal hier ein, mal da ein, und dann gibt's wiederum andere, die ersetzen ganze Wortgruppen mit Emojis. Das kann auch nach hinten losgehen. Heute ist World Emoji Day und da hatte der Digitalverband Bitkom eine aktuelle Umfrage veröffentlicht. Darin geht es darum, wie wir Emojis nutzen und welche uns manchmal vielleicht auch verwirren, weiß Ronny Thora.
1: Also die Zahlen sind schon bemerkenswert. 43% der Befragten, also fast die Hälfte, sagt, mir ist nicht immer klar, was dieses oder jenes Emoji wirklich bedeutet. Ältere Menschen sind noch häufiger verwirrt als jüngere. Zur Verwirrung führen zum Beispiel Emojis, die als Pfeifen oder Küssen interpretiert werden könnten. Oder als Beten oder Bedanken. Manche Emojis können auch Trauer oder Erschöpfung meinen. Und dann gibt's ja noch die zweideutigen Emojis, die entweder was Flirtiges oder Explizites bedeuten können oder auch einfach nur Obst oder Gemüse.
0: Ja, gut, ne, da ist dann auch, wenn es dann in die falsche Richtung geht, ist auch ein bisschen schwierig, ne, aber 43% sagen, mir ist das manchmal nicht klar. Ist ja auch ganz gut, wenn man mal die andere Seite beleuchtet, ne, also wenn wir miteinander reden, auch bei Facebook und Co., dass man überlegt, okay, wie kommt es denn beim anderen an? Versteht der überhaupt, was ich von ihm will? Was sind denn unsere Lieblings-Emojis?
1: Ja, da sind wir Deutschen mal entgegen dem Klischee gut gelaunt. Emojis rund um das Thema Lachen und Freude sind die beliebtesten. Also zum Beispiel diverse Arten von lachenden Smileys. Gefolgt von Emojis rund um das Thema Liebe und Herz. Und auf Platz 3 liegen Zustimmung oder Applaus. Also zum Beispiel das Emoji Daumen hoch, klatschen oder winken. Und insgesamt sind Emojis aus dem Alltag nicht mehr wegzudenken. Also wirklich eine Art Weltsprache im digitalen Alltag geworden. Laut der Bitkom-Umfrage nutzen 9 von 10 Menschen inzwischen Emojis. Die Mehrheit sagt sogar in jeder oder fast jeder ihrer Nachrichten.
0: Gut. Also da kenne ich auch einige, die da doch sehr, ich sag mal, offenherzig mit Emojis umgehen. Habt ihr ein Lieblings-Emoji? Das benutze ich eigentlich immer. Ist vielleicht jetzt auch der Zeitpunkt, nochmal die Chats durchzugehen und das selber über sich zu lernen. Zu merken, ach, da, tatsächlich, also wusste ich gar nicht, war mir nicht bewusst. Dann schickt uns das doch gerne mal per WhatsApp direkt ins Studio. 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
1: Hallo, im Moment melden Rehburg-Lockum und Nordseel 19 Grad, dazu ist es dort leicht bewölkt. In Soltau messen wir 21 Grad, dort ist es heiter. Im Laufe des Vormittags setzt sich immer häufiger die Sonne durch und am Nachmittag wird es fast überall freundlich und warm. Dazu weht nur ein schwacher bis zeitweise spürbarer Wind. Die höchsten Werte liegen dann bei 27 bis 29 Grad, am Deister und im Weserbergland etwas kühler. In der Nacht bleibt es meist trocken. Morgen zeigt sich das Wetter in der Steinhuder Meerregion mit einem freundlichen Mix aus Sonne und Wolken, insgesamt aber nicht mehr ganz so warm mit 20 bis 22 Grad. Am Sonntag wird es wechselhafter und grauer, stellenweise fällt auch mal ein Schauer. Zum Wochenstart geht es ähnlich weiter mit etwas kühlerem Wetter.
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2: Ich bin Thomas Bleskin. US-Präsident Donald Trump hat wenige Monate vor den Zwischenwahlen zum Kongress erneut Zweifel an der Verlässlichkeit des amerikanischen Wahlsystems geschürt. In einer Fernsehansprache behauptete er, China habe seit 2020 in großem Stil Wahldaten gestohlen und Journalisten für kritische Berichte bezahlt.
3: Trump sprach von Geheimdienstinformationen, die er bislang auch nicht kannte, wonach China seit Jahren die US-Wahlen manipuliert und Daten stiehlt, unter anderem, um zu verhindern, dass er Präsident wird. Seine Niederlage von 2020 gesteht er ja bis heute nicht ein, die liegt ihm immer noch bitter im Magen. Trump schimpfte über Wahlbetrug durch Briefwahl und Wahlmaschinen und zu viele illegal wählende Ausländer. Er war drauf, wie immer, aber es scheint mit dieser Rede deutlich zu werden, dass die im Herbst anstehenden Zwischenwahlen ihm nun doch irgendwie Sorgen machen. Und deswegen wohl will er Zweifel am Wahlsystem ordentlich befeuern. Tina Eck, USA.
2: Frankreichs Präsident Macron will neuen Schwung in die Zusammenarbeit mit Deutschland bringen und bei internationalen Schlüsselthemen mit Berlin an einem Strang ziehen. Die Zusammenarbeit müsse weiter ausgebaut und der strategische Aufbruch Europas beschleunigt werden, sagte Macron zum Auftakt des deutsch-französischen Regierungstreffens im Rheinland. Heute tagt der deutsch-französische Verteidigungs- und Sicherheitsrat. Das US-Raketenunternehmen SpaceX von Tech-Milliardär Elon Musk hat einen weiteren Testflug seines Raketensystems Starship kurz vor dem Start abgebrochen. Einige der Triebwerke hätten nicht gezündet, schrieb Musk auf seiner Plattform X.
4: Schon beim vorherigen Testflug im Mai waren Triebwerke ausgefallen. Trotzdem verlief dieser Test weitgehend nach Plan. Mit dem Starship will die NASA einmal Astronauten zum Mond schicken und SpaceX will damit sogar bis zum Mars. Erstmal hofft das Unternehmen nun aber auf einen neuen Termin für den geplatzten Starship-Testflug in den kommenden Tagen. Aus New York, Christina Horsten.
2: Wenige Tage vor dem Finale der Fußball-WM haben Organisatoren massive Menschenrechtsverletzungen während des Turniers in den USA, Kanada und Mexiko angeprangert. Eine Sprecherin von Human Rights Watch kritisierte unter anderem das harte Durchgreifen der US-Regierung gegen Einwanderer. Der FIFA warfen die Organisatoren vor, dass viele Fans aus der ganzen Welt durch überteuerte Ticketpreise und strenge Visa-Regeln an der Teilnahme gehindert wurden.
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1: Vorsicht auf der A2 Dortmund Richtung Hannover zwischen Rehren und Bad Nenndorf. Dort liegen Reifenteile auf der Fahrbahn. Außerdem steht ein defekter LKW auf dem Standstreifen.
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1: Und das sind die 8 aktuellsten Blitzer in der Steinhuder Meerregion. Auf der B209 wird in Hemsen-Gadesbünden geblitzt. Auf der B214 steht ein Blitzer in Buchholz-Marklendorf. Außerdem auf der B214 in Hambüren und auf der B214 in Wietze. In Hannover-Botfeld wird im Heidkampe kontrolliert, Ecke Uslarplatz. Dazu ein Blitzer auf der Langenstraße in Liebenau und in Sehndemüllingen auf der K148, kurz vor Abfahrt Laatzen. Und in Elze steht ein Blitzer auf der Walsroder Straße. Weitere Blitzer findet ihr natürlich auch online auf der Meerradio-Website und in unserer App. Kommt gut durch.
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6: So, noch eine kleine süße, schöne Nachricht, ne? Und zwar für alle Storchenfans in der Region. Es gibt einen neuen Rekord. In diesem Jahr wurden zum Beispiel in der Region Hannover insgesamt 204 besetzte Nester gezählt. So viel wie noch nie. Hochburgen sind Wunsdorf und Neustadt. Und die Experten sagen, es liegt am Zugverhalten der Störche. Mehr als 70% gehören mittlerweile zu den Westziehern. Heißt, sie überwintern meist dann auch in Europa. Vielleicht auch in Hannover irgendwann. Und dadurch sind die Wege nicht ganz so weit. Deswegen sind sie auch zeitig wieder hier. Und es ist einfach auch schön hier.

10 nach 9. Gott, was freue ich mich. Morgen ist wieder mehr Radio Seebühnenzeit ab 18 Uhr am Fischerstübchen in Mardorf. Thema Rock the Hoochigans live on stage. Wir sehen uns hoffentlich und dann heißt es bisschen Leben genießen. Können wir aber auch jetzt schon zu Steve Winwood hier bei mehr Radio.

0: Klassiker. Macht einfach gute Laune, klingt gut. Ach, schöne Musik. Steve Winwood, Higher Love, natürlich hier bei mir Radio. Einen schönen Freitagvormittag euch jetzt mittlerweile. Einige stehen vielleicht aber auch noch vorm Spiegel und überlegen, Mensch, wo muss jetzt eigentlich nochmal hier ein bisschen Creme, da ein bisschen rasieren? Und je älter man wird, sagt man ja immer, gerade bei Männern, wandern die Haare langsam vom Kopf auf die Schultern und dann auf den Rücken. Ich finde aber, sie machen auch einen kurzen Zwischenhalt, da bleiben sie aber auch, und zwar in der Nase, Nasenhaare, ne? Also beim einen oder anderen auch ein bisschen aufdringlicher und beim nächsten, der hat gar keine. Die Frage ist, bringen die uns wirklich so viel? Müssen die manchmal auch so viel sein oder was ist da eigentlich der Zweck? David Himmelreich.
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2: Nasenhaare wachsen nicht nur aus Spaß und Langeweile, auch sie haben natürlich eine Funktion. Sie sind ein natürliches Schutzschild. Die wenige Zentimeter kurzen Härchen filtern Bakterien, Staub und Schutzpartikel aus der Atemluft. Sie schirmen die Lunge und Luftröhre also vor ungesunden Abgasen und Fremdkörpern ab. Wer in einer Großstadt wohnt und mit dem Fahrrad zur Arbeit fährt, der darf sich beispielsweise durchaus über die innere Behaarung seiner Nase freuen. Trotzdem entfernen viele ihre Nasenhärchen. Sollte man das tun? Nasenhaare sind vor allem ein ästhetisches Problem. Bereits einzelne dunkle Härchen, die aus einem Nasenloch hervorragen, gelten als unappetitlich. Aber komplett entfernen sollte man Nasenhaare sowieso eher nicht, denn dann haben wir auch keinen Schmutzfilter mehr in der Nase. Und ganz wichtig, niemals Nasenhaare zupfen, das kann sogar tödlich enden. Durch das Ausreißen entstehen in der Nasenschleimhaut kleine Risse. Über diese Mikrowunden gelangen da viele Bakterien, die sich auf der Schleimhaut befinden, leicht und schnell in die Blutbahn direkt zum Gehirn. Auch vom Lasern, Enthaarungscremes oder Wachs sollten wir die Finger lassen. Lieber sollten wir die Härchen trimmen oder schneiden oder in die Mehrradio-Audiothek gehen auf mehrradio.de. 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
1: Einen schönen guten Morgen. Momentan messen wir in Wunsdorf Lute 21 Grad. Dazu ist es leicht bewölkt. In Ronnenberg an der Deisterpforte sind es 22 Grad bei bewölktem Wetter. In Hessen 20 Grad und ebenfalls leicht bewölkt. Am Vormittag zeigt sich das Wetter in der Steinhuder Meerregion freundlich mit viel Helligkeit. Bis zum Nachmittag setzt sich oft sonniges und warmes Wetter durch. Dazu weht zeitweise ein spürbarer Wind. Die Werte steigen heute auf etwa 27 bis 29 Grad. In der Nacht bleibt es meist trocken. Am Samstag geht es mit Sonne und Wolken weiter, insgesamt aber etwas kühler. Am Sonntag wird es dann spürbar kühler und häufiger grau. Stellenweise sind auch Schauer dabei. Am Montag ändert sich wenig. In höheren Lagen am Deister und im Weserbergland bleibt es meist etwas frischer mit 11 bis 17 Grad.
2: Nachrichten. Ich bin Thomas Bleskin. US-Präsident Donald Trump hat wenige Monate vor den Zwischenwahlen zum Kongress erneut Zweifel an der Verlässlichkeit des amerikanischen Wahlsystems geschürt. In einer Fernsehansprache behauptete er, China habe seit 2020 in großem Stil Wahldaten gestohlen und Journalisten für kritische Berichte bezahlt.
3: Trump sprach von Geheimdienstinformationen, die er bislang auch nicht kannte, wonach China seit Jahren die US-Wahlen manipuliert und Daten stiehlt, unter anderem, um zu verhindern, dass er Präsident wird. Seine Niederlage von 2020 gesteht er ja bis heute nicht ein, die liegt ihm immer noch bitter im Magen. Trump schimpfte über Wahlbetrug durch Briefwahl und Wahlmaschinen und zu viele illegal wählende Ausländer. Er war drauf, wie immer, aber es scheint mit dieser Rede deutlich zu werden, dass die im Herbst anstehenden Zwischenwahlen ihm nun doch irgendwie Sorgen machen. Und deswegen wohl will er Zweifel am Wahlsystem ordentlich befeuern. Tina Eck, USA.
2: Frankreichs Präsident Macron will neuen Schwung in die Zusammenarbeit mit Deutschland bringen und bei internationalen Schlüsselthemen mit Berlin an einem Strang ziehen. Die Zusammenarbeit müsse weiter ausgebaut und der strategische Aufbruch Europas beschleunigt werden, sagte Macron zum Auftakt des deutsch-französischen Regierungstreffens im Rheinland. Heute tagt der deutsch-französische Verteidigungs- und Sicherheitsrat. Das US-Raketenunternehmen SpaceX von Tech-Milliardär Elon Musk hat einen weiteren Testflug seines Raketensystems Starship kurz vor dem Start abgebrochen. Einige der Triebwerke hätten nicht gezündet, schrieb Musk auf seiner Plattform X.
4: Schon beim vorherigen Testflug im Mai waren Triebwerke ausgefallen. Trotzdem verlief dieser Test weitgehend nach Plan. Mit dem Starship will die NASA einmal Astronauten zum Mond schicken und SpaceX will damit sogar bis zum Mars. Erstmal hofft das Unternehmen nun aber auf einen neuen Termin für den geplatzten Starship-Testflug in den kommenden Tagen. Aus New York, Christina Horsten.
2: Wenige Tage vor dem Finale der Fußball-WM haben Organisatoren massive Menschenrechtsverletzungen während des Turniers in den USA, Kanada und Mexiko angeprangert. Eine Sprecherin von Human Rights Watch kritisierte unter anderem das harte Durchgreifen der US-Regierung gegen Einwanderer. Der FIFA warfen die Organisatoren vor, dass viele Fans aus der ganzen Welt durch überteuerte Ticketpreise und strenge Visa-Regeln an der Teilnahme gehindert wurden.
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1: Vorsicht auf der A2 Dortmund Richtung Hannover zwischen Rehren und Bad Nenndorf. Dort liegen Reifenteile auf der Fahrbahn. Außerdem steht ein defekter LKW auf dem Standstreifen. Frisch gemeldet, das sind die 8 aktuellsten Blitzer in der Region. Auf der B214 wird in Buchholz-Marklendorf geblitzt, außerdem auf der B214 in Hambüren. Dazu kommt die B209 in Hemsen-Gadesbünden und die B215 in Rohrsen. Auch auf der B65 in Sehnde steht ein Blitzer. In Langenhagen-Langenfort wird auf der Konrad-Adenauer-Straße kontrolliert, Ecke Schönefelder Straße. Weiter geht es in Neustadt-Amedorf auf der Amedorfer Straße. Und in Uetze-Hägewiesen steht ein Blitzer auf der Wartlinger Straße, Ecke Glückaufstraße. Weitere Blitzer in der Region stehen natürlich auch auf der Meerradio-Website und in unserer App. Gute Fahrt!

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1: 1962 findet die WM in Chile statt. Der Gastgeber trifft auf Italien. Schon vor dem Spiel ist die Stimmung vergiftet. Italienische Journalisten hatten Chile bereits als rückständig, arm und chaotisch beschrieben. Besonders bitter nach einem schweren Erdbeben im Land. Auf dem Platz eskaliert es fast sofort. Brutale Fouls, Tritte weit weg vom Ball, Faustschläge, Rudelbildungen. Der englische Schiedsrichter Ken Aston verliert die Kontrolle. Es ist weniger Fußballspiel als Nahkampf mit Ball als Nebendarsteller. Der Italiener Giorgio Ferrini wird früh vom Platz gestellt, weigert sich aber zu gehen. Also kommt die Polizei aufs Feld und führt ihn ab. Später gibt es weitere Schläge und Tritte. Vieles bleibt ungeahndet, weil der Schiedsrichter es nicht sieht oder schlicht nicht mehr hinterherkommt. Chile gewinnt am Ende 2:0, doch das Ergebnis interessiert kaum jemanden. In Erinnerung bleibt ein Spiel, das so brutal war, dass es als Schlacht von Santiago in die Geschichte einging. Fußball? Formal ja. Zivilisierte Sportveranstaltung, sagen wir, sehr optimistisch formuliert.
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0: Nina Chuba mit Mangos und Chili ist auch mit dabei. Wunderschönen guten Tag, es ist Freitag. Das bedeutet, am Sonntag ist es soweit, das größte Fußballspiel der Welt steigt am Stadtrand von New York. Ganz viele Starspieler sind dabei, Promis und ganz viel Show, die irgendwie mehr an den Super Bowl erinnert. Aber auch das ist ein großes Thema. Die größte WM aller Zeiten. Ich glaube, das ist so ein bisschen wie ja wie KI. Ne? Heute ist die schlechteste KI, die wir benutzt haben werden. Und so ist es bei den WMs auch. Die werden immer größer und immer größer und immer größer. Die nächste Mega-WM wird ja auch schon geplant. Noch krasser und zwar auch in fast allen Dimensionen. Für manche ist das super toll, super cool. Aber Kollege Silas Müller, der sieht das ein wenig anders. Ein Kommentar.
1: Ja, es gab sie auch bei dieser WM wieder. Momente, die wir alle so schnell nicht vergessen werden. Kap Verde, wie sie die ganz Großen geärgert haben. Die Norweger, die sogar noch ein paar Schritte weitergegangen sind. Oder wie Paraguay unsere Jungs nach Hause geschickt hat. Und natürlich war es für erfahrene Fußballfans auch nochmal cool, die großen Stars ein letztes Mal auf der größten Fußballbühne der Welt zu sehen. Ronaldo, Modric, Neymar, De Bruyne. Es war ein Fest. Kein Vorwurf an die, die sich die langen Abende und Nächte auch schon in der Gruppenphase um die Ohren geschlagen haben und die selbst bei Schottland gegen Haiti am Start waren. Aber diese Fußball-WM hat mal wieder eindrucksvoll bewiesen, dass sich der Sport in eine ganz, ganz falsche Richtung bewegt und gezeigt, wie Fußball nicht sein sollte. Fußball ist für alle da, Fußball ist ein Sport des Volkes, einer der einfachen Leute. Das gilt zwar schon lange nicht mehr, aber diese WM hat das nochmal auf ein ganz neues Level gebracht. Los ging schon lange vor dem Turnier, mal eben über den Teich fliegen und sich in den coolsten Stadien Nordamerikas sein Land anschauen, für den normalen Menschen nahezu unmöglich. Nicht wegen der Flüge, sondern wegen der Ticketpreise. Selbst beim Versuch, auf dem Zweitmarkt ein Ticket für das zweite Gruppenspiel von Deutschland gegen die Elfenbeinküste zu ergattern, ist man schnell im Tausenderbereich gelandet. Dazu kommen die absurden Preise für Snacks und Getränke in den Stadien und mal ganz zu schweigen von den Parktickets. Nicht nur da hat die FIFA versucht, die Gewinne ins Unermessliche steigen zu lassen, auch Hydration Breaks, also Werbepausen getarnt als Trinkpausen, haben da sicherlich ihren Beitrag geleistet. Bei mehr als 30 Grad auf 2000 Höhenmetern in Mexiko, okay, aber bei einem Abendspiel bei entspannten 17 Grad in Boston, nein, danke. Dann bräuchte jedes Bundesligaspiel in Zukunft ja auch Hydration Breaks und schon haben wir nicht mehr zwei Halbzeiten, sondern vier Viertel. Wo wir gerade bei vermehrten Spielunterbrechungen sind, eine halbstündige Halbzeitshow beim Finale erinnert nicht nur viel zu stark an den Super Bowl, sondern für die Spieler steigt auch mit jeder Minute Pause das Verletzungsrisiko. Zum Schluss noch die kurze Bestätigung, ja, der Fisch stinkt immer vom Kopf. Lieber Gianni Infantino, seines Zeichens Boss vom Fußballverband FIFA, 5 Wochen lang mit dem Privatjet kreuz und quer über den gesamten Kontinent fliegen, das ist es nicht. Die WM in Zukunft noch mehr aufblähen, das ist es auch nicht. Saudi-Arabien 2034, nein, danke. Und einfach Ja sagen, wenn der Donald anruft und die Spielregeln ändern will, das macht das Ganze auch nicht besser.

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1: Moin aus der Meerradio Wetterredaktion. Steinhude an den Strandterrassen und Steierberg melden 21 Grad, Hermannsburg 22 Grad, dazu ist es vielerorts leicht bewölkt. Bis zum Nachmittag setzt sich fast überall die Sonne besser durch, dazu wird es warm mit 26 bis 29 Grad und der Wind lebt nur leicht auf. In der Nacht bleibt es meist trocken. Morgen startet der Tag noch freundlich, später ziehen aber mehr Wolken auf. Am Morgen liegen die Werte um 14 Grad, am Nachmittag wird es mit bis zu 22 Grad spürbar frischer. Am Sonntag überwiegt dann ein eher grauer Eindruck, zeitweise fällt etwas Regen. Zum Wochenstart bleibt es wechselhaft und eher kühl, mit den höchsten Werten im flacheren Land, am Deister und im Weserbergland etwas frischer.
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3: Ich bin Thomas Bleskin. Deutschland und Frankreich wollen heute mit ihren Regierungsgesprächen in der Nähe von Köln neuen Schwung in ihre Beziehungen bringen. Es geht um gemeinsame nukleare Abschreckung sowie engere Kooperation bei künstlicher Intelligenz, Satelliten und in der Handelspolitik.
4: Wirklich gut lief es zuletzt nicht. Ein gemeinsames Kampfjet-Projekt ist krachend gescheitert, aber beide Seiten wollen nun in anderen Bereichen zusammenarbeiten, auch über Frankreichs Atomwaffen reden, die Deutschland schützen könnten. Erst auf einem Militärflugplatz, dann auf einem Schloss. Harmonie demonstrieren ist angesagt, möglichst viel auf den Weg bringen, denn bei den kommenden Wahlen in Frankreich tritt Macron nicht mehr an. Claudia Wächter, Nachrichtenredaktion.
3: US-Präsident Donald Trump hat wenige Monate vor den Zwischenwahlen zum Kongress erneut Zweifel an der Verlässlichkeit des amerikanischen Wahlsystems geschürt. In einer Fernsehansprache behauptete er, China habe seit 2020 in großem Stil Wahldaten gestohlen und Journalisten für kritische Berichte bezahlt. Belege aus Geheimdienstinformationen sollen demnach veröffentlicht werden. DGB-Chefin Jasmin Fahimi erwartet zunehmende Arbeitsausfälle durch Extremtemperaturen. Sie fordert deshalb ein neues Hitzeausfallgeld.
5: Mittlerweile klagt jeder Dritte über Hitzestress im Job, gerade bei schwerer körperlicher Arbeit und wenn Zeitdruck besteht. Pflegekräfte, Paketzusteller und Einsatzkräfte hätten es bei hohen Temperaturen oft sehr schwer, so Fahimi. Jeder Hitzetag kostet die Wirtschaft 431 Millionen Euro. Da könne man es sich nicht mehr leisten, untätig zu sein. Nötig sei mehr Hitzeschutz. Gleichzeitig könnten die Firmen auch anderweitig vorsorgen, so die DGB-Chefin, durch Verschattung und bereitgestellte Getränke oder auch indem kurzfristig die Kleiderordnung gelockert wird. Tanja Wagner, Nachrichtenredaktion.
3: Netflix hat in diesem Jahr nach eigenen Angaben bei rund 300 Produktionen künstliche Intelligenz eingesetzt. Co-Chef Sarandos sagte, damit würden unter anderem Menschenmengen oder historische Schlachtszenen erzeugt, die sonst oft aus Zeit- oder Kostengründen nicht realisiert würden. KI sei dabei lediglich ein Werkzeug für Filmschaffende. Trotz steigender Umsätze und Gewinne geriet die Netflix-Aktie nach Vorlage der Quartalszahlen unter Druck.
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1: Vorsicht auf der A7 Hamburg Richtung Hannover zwischen Schwarmstedt und Berghof. Dort gibt es eine ungesicherte Unfallstelle auf dem mittleren Fahrstreifen und 3 Kilometer Stau. Bitte denkt an die Rettungsgasse. Auf der A2 Dortmund Richtung Hannover zwischen Lauenau und Bad Nenndorf steht ein defekter LKW auf dem Standstreifen.
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1: Hier kommen die 8 aktuellsten Blitzer für die Steinhuder Meerregion. Auf der B214 wird in Buchholz-Marklendorf, in Hambüren und in Wietze geblitzt. Dazu ein Blitzer auf der B215 in Rohrsen. Auf der B217 in Bad Münder am Deister, Gemarkung Hachmühlen, wird kurz vor dem Ortseingang kontrolliert. Außerdem in Neustadt-Amedorf auf der Amedorfer Straße und in Liebenau auf der Langenstraße. Und in der Wedemark auf der Walsroder Straße in Elze. Weitere aktuelle Blitzer in der Region gibt es auch jederzeit online und in unserer Meerradio-App. Gute Fahrt!
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2: Schönen guten Tag zusammen, kurz nach 10 haben wir es. Kleine Ausflüge in den Sommerferien sind ja eigentlich immer drin. Wie wäre es denn mal mit einer echten Pyramide bei uns im Sendegebiet? Wo die steht und was da zu sehen gibt, das kennen wir gleich nach 2 Songs.

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1: Die Grabpyramide von Graf Wilhelm zu Schaumburg-Lippe ist im Jahr 1774 gebaut worden. Natürlich ist sie nicht so groß wie die Pyramiden in Ägypten, sondern eine kleine 15 Meter hohe, stufenförmige Pyramide, in der die Lieben des Grafen und er selbst in großen schwarzen Marmorsägen ruhen. Der Graf hat die Pyramide selbst entworfen, nachdem seine Frau ihm gesagt hat, dass sie diesen idyllischen Ort für ihre letzte Ruhestätte in der Nähe der Sommerresidenz haben möchte und nicht wie die anderen Grafen und Fürsten in Schaumburg im Mausoleum in Stadt. Tagen. Im Inneren findet ihr Inschriften über die Liebe zu seiner Familie. Über mehrere hundert Jahre ist das Grab mal ganz schön verfallen und zugewuchert. 2014 haben es engagierte Menschen aber wieder freigelegt, den Weg dahin wiederhergestellt und das Ganze schick gemacht. Ein echtes historisches Highlight. Drumherum gibt's Wege zum Spazieren und Wandern und Plätze zum Picknicken. Nehmt euch also unbedingt ein paar Snacks mit und wenn ihr habt ein Fernglas, da lassen sich nämlich auch jede Menge Vögel beobachten. Es ist ein echtes Abenteuer für kleine Entdecker. Parken geht beim Schloss Baum, folgt dann einfach dem Fußweg.

Mai. Hier ist mehr Radio um Viertel nach zehn an diesem Freitagvormittag. Ja, der Freitag, der schiebt das Wochenende an und in der Region, da füllt sich der Kalender. In Langenhagen, der startet um 16 Uhr das Stadtfest, rund um die Bühne vom City Center. Und auf dem Marktplatz ab 20 Uhr gibt's Coverband Rockantine aus Hannover, ne? Gut bekannt und immer gut auf der Bühne. In Burgdorf um 17 Uhr das Weinfest auf dem Spitterplatz. Mit vier Weingütern und Händlern, Flammkuchen, Bratwurst, Brezeln, Pasta, was das Herz und der Magen verlangen. In Holzbalge beginnt um 18 Uhr dann der Einlass für Rock das Ding nahe dem Flugplatz. Hard Rock und Metal Festival, ne, bringt 13 Bands auf die Bühne. In Hannover legt Nordstadt feiert um 16 Uhr an der Lutherkirche los mit Punk- und Rockbands bis 22 Uhr. Und in Laatzen startet um 22 Uhr die Lichtführung im Park der Sinne an der Infostation im Gartenhaus. Für alle, die es ein bisschen ruhiger mögen. 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Ab 16 Uhr gibt's schon ein kleines Warm-up. Will ich euch jetzt schon mal sagen, auch da wird die Musik grandios. Also ich hoffe, wir sehen uns dann spätestens morgen Abend bei uns an der Meerradio-Seebühne in Mardorf. Die Termine dazu findet ihr auch nochmal im Netz auf meerradio.de.

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1: Schönen Vormittag aus der Meerradio Wetter.
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1: Schönen Vormittag.

0: Tag bleibt es wechselhaft.
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0: Der Verkehr für die Steinhuder Meerregion. Auf der A2 Dortmund Richtung Hannover steht zwischen Lauenau und Bad Nenndorf ein defekter LKW auf dem Standstreifen. Auf der A7 Hamburg Richtung Hannover ist zwischen Berghof und Westenholz die Fahrbahn auf einen Fahrstreifen verengt, weil ein Unfall aufgenommen wird. Ab Westenholz staut es sich auf 7 Kilometer. Hier kommen die 8 aktuellsten Blitzer für die Steinhuder Meerregion. Auf der B214 wird geblitzt in Buchholz-Marklendorf, in Hambüren und in Wietze. Dazu auf der B217 in Bad Münder am Deister, Gemarkung Hachmühen, kurz vor dem Ortseingang. In Hannover-Südstadt steht ein Blitzer auf der Hildesheimer Straße, Ecke Alte Dörener Straße. Und in Hannover-Bodfeld wird im Heidkrampe, Ecke Uslarplatz kontrolliert. Außerdem steht ein Blitzer auf der Langenstraße in Liebenau. Und in Elze wird auf der Walsroder Straße geblitzt. Weitere aktuelle Blitzer in der Region gibt es auch jederzeit online und in unserer Meerradio-App. Gute Fahrt!
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0: für mehr Liebe rund um Stein oder Meer. Harlem Camp ist das Love on the Radio. Ja, der Himmel, der war nicht ganz so verliebt mit uns. Also heute Morgen gab es ja auch hier und da ein bisschen was an Niederschlag und auch an Gewitter. Aber Montag war wirklich huiuiui, was da teilweise runtergekommen ist. Einige in der Region, die haben es nur ein bisschen tröpfeln gesehen. Andere, die haben wirklich fette Hagelschauer abbekommen. Also zum Beispiel im Neustädter Land war auch mehr oder weniger zweigeteilt. Im östlichen Neustädter Land, also zum Beispiel dann Richtung Scharnhorst, da kamen dann wirklich sehr, sehr große Hagelkörner runter. Einige berichten von Schäden, da sind die Autos kaputt, da sind Scheiben kaputt gegangen. Wie gesagt, woanders hat's nur getröpfelt. Aber wir denken auch an unsere Landwirte rund um Stein oder Meer, denn die hat's im wahrsten Sinne auch teilweise die Ernte verhagelt. Wir haben gefragt mal bei Klaas Meyer, der kommt aus Minden, ist dort Landwirt. Das, was am Montag passiert ist, war das vorhersehbar oder ist das komplett aus dem Nichts gekommen?
1: Also das kam ehrlicherweise komplett unerwartet, weil kein Wetterbericht dieses Gewitter so angesagt hat. Also ich hatte in meinen Wetter-Apps 20-30% Regenwahrscheinlichkeit, aber dass das so runterkam und auch teilweise 30-40 mm Niederschlag gab, in der halben Stunde vorher wurde das erst klar.
0: Ja, jetzt ist gerade Erntezeit, das hat viele Landwirte natürlich kalt erwischt.
1: Als das Unwetter ausgekommen ist, waren wir mitten in der Ernte am Dreschen mit 3 Mähdreschern und da war ich am Acker und ich habe nur in den Himmel geguckt und gedacht, Junge, was ist das für eine große Wolke? Und das war so eine richtige Säule und dann auch das Gewitter dazu und die Blitze. Und da habe ich dann so gedacht, boah, okay, das wird jetzt amtlich. Und dann habe ich die ganzen Anhänger zugedeckt und bin dann im Auto auch dann nach Hause gefahren. Und da kam dann auch schon der Hagel runter. Und das war schon wild. Das war wirklich hartes Geballer auf dem Auto drauf, weil die Hagelkörner einfach so groß waren.
0: Ja, und so ging es natürlich einigen. Das war wirklich schon heftig. Viele Sachen sind versichert, zum Beispiel auch die Ernteausfälle. Aber trotzdem ist es natürlich bitter, wenn man das ganze Jahr dafür arbeitet und innerhalb von einigen Minuten ist dann doch die ganze Ernte vernichtet. Bei ihm war es zum Glück noch ganz gut. Sein Raps ist kaum betroffen. Andere Landwirte rund um Stein oder Meer berichten, ihre Rapsernte, die ist komplett hin. Da ist nichts mehr zu retten. Eine Frage, die auch von euch kam, ist, werden jetzt Sachen teurer? Da sagt der Landwirt, wahrscheinlich nicht. Die Preise werden es nicht bis zu uns Verbrauchern schaffen. Aber grundlegend, wenn das häufiger passiert, großflächiger, dann wird sich auch da natürlich irgendwann was tun.

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1: Moin, im Moment melden Nöbke bei Feuerwehrhaus und Rohrsen 24 Grad. Dazu ist es dort leicht bewölkt. In Ahnsen sind es 23 Grad, dort ist es ebenfalls locker bewölkt. Am Vormittag wechseln sich in unserer Region Wolken und freundliche Abschnitte ab. Bis zum Nachmittag setzt sich noch einmal warmes Wetter durch. Nur am Deister und im Weserbergland halten sich die Wolken etwas hartnäckiger. Die Höchstwerte liegen heute meist zwischen 26 und 29 Grad. Dazu weht zeitweise ein spürbarer Wind. In der Nacht bleibt es überwiegend trocken. Morgen zeigt sich der Himmel häufiger grau, die Sonne kommt nur noch zwischendurch durch und mit 20 bis 22 Grad wird es spürbar frischer. Am Sonntag nimmt die Schauerneigung zu. Am Montag bleibt es eher wechselhaft und für die Jahreszeit eher frisch.
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2: Ich bin Thomas Bleskin. Schwere Unwetter haben in Baden-Württemberg und weiten Teilen Deutschlands zahlreiche Feuerwehreinsätze ausgelöst. In Karlsruhe wurde nach Polizeiangaben ein Mensch von einem umstürzenden Baum getötet. Zudem wurden dort mehrere Menschen leicht verletzt. Auch in anderen Regionen Baden-Württemberg sowie im Saarland kam es zu Überschwemmungen, Sturmschäden und Blitzeinschlägen. Auf der A8 in Bayern wurde bei einem Aquaplaning-Unfall ein Mensch schwer verletzt. Frankreich und Deutschland wollen heute mit ihren Regierungsgesprächen in der Nähe von Köln neuen Schwung in ihre Beziehungen bringen. Es geht um gemeinsame nukleare Abschreckung sowie engere Kooperation bei künstlicher Intelligenz, Satelliten und in der Handelspolitik.
3: Wirklich gut lief es zuletzt nicht. Ein gemeinsames Kampfjet-Projekt ist krachend gescheitert, aber beide Seiten wollen nun in anderen Bereichen zusammenarbeiten, auch über Frankreichs Atomwaffen reden, die Deutschland schützen könnten. Erst auf einem Militärflugplatz, dann auf einem Schloss. Harmonie demonstrieren ist angesagt, möglichst viel auf den Weg bringen, denn bei den kommenden Wahlen in Frankreich tritt Macron nicht mehr an. Claudia Wächter, Nachrichtenredaktion.
2: Mitten in der Hauptreisezeit hat der Rastplatztest des ADAC massive Defizite aufgezeigt. Die Autobahn GmbH nimmt die Ergebnisse nach eigener Aussage sehr ernst. Die Probleme zu beheben wird allerdings teuer.
4: Rund eine halbe Milliarde Euro braucht es, um die Rastplätze an den deutschen Autobahnen in den nächsten Jahren wieder auf Vordermann zu bringen, schätzen die Experten. Das Geld dafür müsse vom Bund kommen. Auf kurze Sicht müssten mindestens 100 Anlagen erneuert werden. Und zwar nicht nur die Autobahntoiletten, sondern auch die Aufenthaltsbereiche und Verkehrsflächen. Helfen soll dabei, dass beispielsweise neue Toilettengebäude künftig bundesweit standardisiert gebaut werden. Bei dem ADAC-Test vor kurzem war rund jeder zweite Rastplatz an den Autobahnen durchgefallen. Tanja Wagner, Nachrichtenredaktion.
2: Entertainer Dieter Bohlen hat seinem früheren Modern Talking-Partner Thomas Anders nach eigenen Angaben eine erneute Zusammenarbeit vorgeschlagen. Der Bild sagte Bohlen, beide sollten ihren gemeinsamen Erfolg noch einmal aufleben lassen. Er sprach von Angeboten für Konzerte, eine Dokumentation und ein Musical. Ob es zu einer Zusammenarbeit kommt, ist offen. Anders äußerte sich zunächst nicht öffentlich.
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1: Auf der A2 Dortmund Richtung Hannover steht zwischen Lauenau und Bad Nenndorf ein defekter LKW auf dem Standstreifen. Auf der A7 Hamburg Richtung Hannover ist auf Höhe Berghof nach einem Unfall die Fahrbahn auf einen Fahrstreifen verengt. Zwischen Westenholz und Berghof staut es sich auf 6 Kilometern. Bitte denkt an die Rettungsgasse. Vorsicht auf der B217 Hannover Richtung Springe. Zwischen Ronnenberg und Weetzen Süd liegen verlorene Ladungen und Personen auf der Fahrbahn.
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1: Werfen wir einen Blick auf die 8 aktuellsten Blitzer rund ums Steinhuder Meer. Auf der B214 wird in Buchholz-Marklendorf und in Wietze geblitzt. Dazu auf der B217 in Bad Münder am Deister, Gemarkung Hachmühlen, kurz vor dem Ortseingang. In Hannover-Südstadt steht ein Blitzer auf der Hildesheimer Straße, Ecke Alte Dörener Straße. Außerdem in Langenhagen-Langenfort auf der Konrad-Adenauer Straße, Ecke Schönefelder Straße. Weiter geht es in Neustadt-Bordenau auf der Bordenauer Straße, Ecke Sperlingsweg und in Uetze Hägewiesen auf der Wattlinger Straße, Ecke Glückaufstraße. Und in der Wedemark auf der Walsroder Straße in Elze. Alle weiteren Meldungen findet ihr wie immer auch auf der Mehrradio-Website und in unserer App. Kommt gut durch.
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6: Wunderschönen guten Tag, es ist Freitag und das war ja mal ein wirklich ungewöhnlicher Gerichtsprozess am Amtsgericht in Nienburg. Und zwar muss ein 37-Jähriger sich verantworten wegen mutmaßlichen Sozialbetrugs. Er soll laut Anklage über 5.000 Euro vom Jobcenter zu Unrecht bekommen haben. Eigentlich ein Fall, der ziemlich eindeutig wirkte. Vor Gericht gab es dann irgendwie ein anderes Bild. Der Mann, der brachte Unterlagen mit, legt Rückzahlung offen, erklärte, dass er dem Jobcenter seinen Arbeitsvertrag sogar in den Briefkasten geworfen habe. Aber der Mann hatte eine große Sprachbarriere. Und das hat auch die Staatsanwältin so gesehen. Er sei vermutlich schlicht überfordert gewesen. Besonders aufgefallen ist dem Richter, der Angeklagte, der zahlt jetzt schon jeden Monat 200 Euro zurück und das ganz freiwillig. So viel Eigeninitiative erleben die Gerichte offenbar eher selten. Am Ende beantragte sogar die Staatsanwaltschaft, das Verfahren einzustellen. Dem folgte das Gericht mit einer klaren Botschaft an den Mann: Wenn sich demnächst mal was ändert, dann bei den Behörden noch deutlicher informieren. Aber auch mal ganz im Ernst, selbst für Muttersprachler sind manche Formulare und manche Schreiben nun auch wirklich kein Genuss. Musste ich auch schon 3-4 Mal durchlesen, bis ich verstanden habe, was man da von mir will. Und dann kam am Ende raus, ist nur eine Information. Danke für nix, ne, an der Stelle. Von daher nachvollziehbar, ist doch schön, wenn sich das am Ende dann so einfach aufklären lässt. Julia.

0: Baustelle, Baustelle, Baustelle. Einen wunderschönen guten Tag. Es ist Freitagvormittag. Baustellen, wir kennen, wir lieben sie. Nee, wobei, eine Baustelle heißt ja am Ende immer, wenn die vorbei ist, ist irgendwas schöner oder überhaupt erst da oder funktioniert besser. Wer am Blumenauer Kirchweg mit dem Fahrrad oder zu Fuß unterwegs ist, der wird in den nächsten Wochen eine Baustelle sehen. Die gute Nachricht, die Brücke, die bleibt trotzdem passierbar und hinterher ist alles ganz toll, Kollege Silas Müller.
1: Die Stadt Wunsdorf startet Anfang August mit der Betonsanierung der Brücke am Blumenauer Kirchweg. Schon ab dem 20. Juli laufen die Vorbereitungen. Unter anderem wird ein Gerüst aufgebaut und die Brücke abgesichert. Anschließend werden beschädigte Betonstellen entfernt, die Stahlbewehrung gegen Rost geschützt und die Brücke Stück für Stück wieder instand gesetzt. Die Arbeiten sollen bis Ende August dauern. Für Radfahrer und Fußgänger gibt es aber Entwarnung. Die Brücke bleibt während der gesamten Bauzeit nutzbar, weil hauptsächlich unter dem Bauwerk gearbeitet wird. Außerdem will die Stadt mit Schutzvorrichtungen und einer täglichen Entsorgung des Bauschutts dafür sorgen, dass Umwelt und Gewässer nicht belastet werden.
0: Ja, bereits im Frühjahr hatte die Stadt das marode Brückengeländer erneuert. Mit der Betonsanierung soll das Bauwerk jetzt langfristig fit für die Zukunft gemacht werden. Das ist ja auch mal schön. Nee, also wir begleiten das und sagen Bescheid, wenn die Nummer durch ist. Hier ist mehr Radio für euch. Die Arbeitswoche ist auch schon fast durch. Wir freuen uns aufs Wochenende mit Rufus und Chaka Khan. Das ist Ain't Nobody. Schönen guten Tag.

0: Schönen guten Tag an diesem Freitag. 24 Sportarten stehen schon auf der Matte. 143 deutsche Meistertitel sollen vergeben werden. Und das alles innerhalb von 4 Tagen. Das sind die Finals. Die steigen ab dem kommenden Donnerstag bis dann Sonntag hier bei uns in der Region und natürlich auch am Steinhuder Meer. Das Ganze gibt's sogar live im TV, ARD oder ZDF übertragen, wechseln sich ein bisschen ab. Also eine wirklich coole Sache direkt hier bei uns vor der Haustür. Auch der Kanut Jakob Thorzen ist mit dabei. Wir haben ihn getroffen und mal nachgefragt, wie groß ist der Kanusport in Hannover? Wie sieht's denn da eigentlich so aus?
1: Das ist ganz cool, weil zum Beispiel ein Verein, der KC Limmer, ist halt sehr gut gelegen, weil er genau neben der Wasserstadt ist, die jetzt ja in den letzten Jahren neu erbaut wurde. Und da sieht man schon, dass der Andrang an einem Kanuverein, vor allem weil er halt auch in der Nähe ist, am Wassersport größer geworden ist und dass wir jetzt auch vor allem in den Nachwuchsbereichen mehr Leute wieder aufs Wasser kriegen.
0: Ja, klasse Sache. Und da kommen die Finals auch eigentlich genau zum richtigen Zeitpunkt.
1: Nach Olympia war es schon, fand ich, in Deutschland allgemein so, dass sehr viele Leute darüber gesprochen haben, fasziniert waren, wie toll das war, wie toll es organisiert war. Und wenn wir hier jetzt ein richtig tolles Ereignis hinzaubern, hoffe ich, dass wir halt noch mehr Anlauf in den örtlichen Sportvereinen, in den Sportstätten, in den verschiedenen Sportarten haben, damit auch der Nachwuchs weiterhin stark bleibt.
0: Die Kanu-Wettkämpfe, die gibt's am Maschsee, aber auch direkt hier auf dem Steinhuder Meer ist ordentlich was los. Der Windsurfer Lars Deiterding.
2: Wir laden alle herzlich ein. 22., 23. haben wir Teamwettfahrten auf dem Steinhuder Meer und dann 24., 25., 26. Juli haben wir das klassische Kursracing. Dort sind Zuschauer beim Yachtclub Niedersachsen. Da starten wir als auch auf dem Wasser. Herzlich willkommen. Schnappt euch euer SUP, paddelt aufs Wasser, kommt zu uns an ihre Wettkampfbahn und guckt uns live zu.
0: Das wird wirklich ein Spektakel. Einen Überblick, alle Sportarten, Startzeiten, Austragungsorte und noch viel mehr gibt's auf der Webseite der Finals 2026. Und auch bei uns hier im Programm halten wir euch nächste Woche natürlich entsprechend auf dem Laufenden.

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2: Hallo, derzeit melden Niedernstöcken am Sportplatz und Hemmingen 24 Grad. In Winsen an der Aller sind es 23, dazu ist es vielerorts leicht bewölkt. Am Mittag ist es noch oft bedeckt, später wird es aber freundlicher. In der Steinhuder Meerregion wird der Nachmittag angenehm warm, mit Höchstwerten zwischen 26 und 29 Grad. Dazu weht zeitweise ein spürbarer Wind. Heute Abend bleibt es meist trocken, in der Nacht kühlt die Luft dann wieder merklich ab. Morgen zeigt sich das Wetter freundlicher, aber nicht mehr ganz so warm und insgesamt etwas frischer. Am Sonntag wird es fast überall grauer, dazu sind im Tagesverlauf auch einzelne Schauer möglich. Zum Wochenstart ist es wechselhaft, morgens liegen die Werte um 11 Grad und tagsüber bei bis zu 20 Grad. In höheren Lagen am Deister und im Weserbergland bleibt es etwas kühler.
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2: Aktuell auf den Straßen, auf der A2 Dortmund Richtung Hannover steht zwischen Lauenau und Bad Nenndorf ein defekter LKW auf dem Standstreifen. Auf der A7 Hannover Richtung Hamburg ist zwischen Berghof und Schwarmstedt der linke Fahrstreifen gesperrt, weil ein Unfall aufgenommen wird. Frisch gemeldet, das sind die 8 aktuellsten Blitzer in der Region. Auf der B214 in Buchholz-Marklendorf wird geblitzt und auf der B83 in Rinteln-Kohlenstedt. Dazu kommt die B65 in Sehnde sowie die B200 in Buchholz-Marklendorf wird geblitzt und auf der B83 in Rinteln-Kohlenstedt. Dazu kommt die B65 in Sehnde sowie die B200.

0: Sie kommen aus Nürnberg, hier direkt zu uns ins Programm Stereotide und All Together einen wunderschönen Freitag. Schön, dass wir alle zusammen sind und alle zusammen sind sie vielleicht auch in der Nase unterwegs, kitzeln manchmal und wollen unbedingt mal raus, ne, bei einigen die Nasenhaare. Warum haben wir überhaupt Nasenhaare? Diese Frage hat uns erreicht, für unser Wissen zu mitnehmen und da wollen wir doch auch drauf antworten. David Himmelreich aus der Meerradio Haarredaktion.
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2: Nasenhaare wachsen nicht nur aus Spaß und Langeweile, auch sie haben natürlich eine Funktion. Sie sind ein natürliches Schutzschild. Die wenige Zentimeter kurzen Härchen filtern Bakterien, Staub und Schutzpartikel aus der Atemluft. Sie schirmen die Lunge und Luftröhre also vor ungesunden Abgasen und Fremdkörpern ab. Wer in einer Großstadt wohnt und mit dem Fahrrad zur Arbeit fährt, der darf sich beispielsweise durchaus über die innere Behaarung seiner Nase freuen. Trotzdem entfernen viele ihre Nasenhärchen. Sollte man das tun? Nasenhaare sind vor allem ein ästhetisches Problem. Bereits einzelne dunkle Härchen, die aus einem Nasenloch hervorragen, gelten als unappetitlich. Aber komplett entfernen sollte man Nasenhaare sowieso eher nicht, denn dann haben wir auch keinen Schmutzfilter mehr in der Nase. Und ganz wichtig, niemals Nasenhaare zupfen, das kann sogar tödlich enden. Durch das Ausreißen entstehen in der Nasenschleimhaut kleine Risse. Über diese Mikrowunden gelangen da viele Bakterien, die sich auf der Schleimhaut befinden, leicht und schnell in die Blutbahn direkt zum Gehirn. Auch vom Lasern, Enthaarungscremes oder Wachs sollten wir die Finger lassen. Lieber sollten wir die Härchen trimmen oder schneiden oder in die Meerradio Audiothek gehen auf meerradio.de. Da gibt's nämlich noch ganz viele Folgen Wissen zum Mitnehmen mehr.
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1: Hallo, im Moment melden Wunstorf an der Stadtkirche und Auetal 25 Grad, dazu ist es leicht bewölkt. In Gerden messen wir ebenfalls 25 Grad, dort ist es sonnig. Am Mittag hält sich in unserer Region noch ein grauer Himmel, dazu ist es meist trocken. Im weiteren Verlauf werden die Wolken aber weniger, später zeigt sich fast überall die Sonne bei warmen 26 bis 29 Grad. In der Nacht bleibt es meist trocken. Morgen startet der Tag freundlich, ehe sich tagsüber häufiger Wolken dazu gesellen. In der Steinhuder Meerregion wird es morgen insgesamt etwas frischer mit 20 bis 22 Grad. Am Sonntag bleibt es überwiegend freundlich. Am Montag setzt sich das ähnlich freundliche Wetter fort, in höheren Lagen am Deister und im Weserbergland etwas kühler.
2: Nachrichten. Ich bin Thomas Bleskin. Schwere Unwetter haben in Baden-Württemberg und weiteren Teilen Deutschlands zahlreiche Feuerwehreinsätze ausgelöst. In Karlsruhe wurde nach Polizeiangaben ein Mensch von einem umstürzenden Baum getötet.
3: Umgestürzte Bäume, vollgelaufene Keller und beschädigte Autos. Das Unwetter hat die Einsatzkräfte die ganze Nacht auf Trab gehalten. Allein in Karlsruhe gab es mehr als 250 Einsätze. Auch in anderen Teilen Baden-Württembergs mussten Feuerwehren und THW immer wieder ausrücken. Blitze sind eingeschlagen, Dächer wurden abgedeckt. Und das war wohl erst der Anfang, sagt der Deutsche Wetterdienst. Im Laufe des Tages wird es in vielen Regionen demnach wieder sehr ungemütlich. Zoe Tassovali, Redaktion.
2: Deutschland und Frankreich bauen ihre Zusammenarbeit bei der nuklearen Abschreckung aus. Bundeskanzler Merz und Präsident Macron beschlossen die erstmalige Beteiligung Deutschlands an einer französischen Nuklearübung. Die Kooperation soll nach Angaben beider Länder die nukleare Abschreckung der NATO ergänzen und stärken.
4: Wirklich gut lief es zuletzt nicht. Ein gemeinsames Kampfjet-Projekt ist krachend gescheitert. Aber beide Seiten wollen nun in anderen Bereichen zusammenarbeiten. Auch über Frankreichs Atomwaffen reden, die Deutschland schützen könnten. Erst auf einem Militärflugplatz, dann auf einem Schloss. Harmonie demonstrieren ist angesagt, möglichst viel auf den Weg bringen. Denn bei den kommenden Wahlen in Frankreich tritt Macron nicht mehr an. Claudia Wächter, Nachrichtenredaktion.
2: Vor der schleswig-holsteinischen Ostseeküste ist möglicherweise erneut ein Buckelwal unterwegs. Die Sichtungen stammen aus dem Bereich vor Heiligenhafen. Nach Angaben des Deutschen Meeresmuseums reicht die Qualität der Fotos und Videos zwar nicht für eine eindeutige Bestimmung aus, Größe und Erscheinungsbild würden aber für einen Buckelwal sprechen. Vor der dänischen Ostseeküste war in den vergangenen Wochen immer wieder ein offenbar krankes Tier beobachtet worden. Das Interesse der Menschen in Deutschland an Mode ist einer Studie zufolge deutlich gesunken. Nach einer Umfrage des Instituts InnoFact im Auftrag des Verbands German Fashion informieren sich inzwischen 40% nicht aktiv über Kleidung, deutlich mehr als noch 2022. Zugleich verliert Nachhaltigkeit beim Modekauf an Bedeutung. Am wichtigsten bleiben für Verbraucher eine gute Passform, Komfort, Qualität und ein gutes Preis-Leistungs-Verhältnis.
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1: Auf der A7 Hannover Richtung Hamburg zwischen Berghof und Schwarmstedt wird ein Unfall aufgenommen. Der linke Fahrstreifen ist gesperrt. Ab Mellendorf staut es sich auf 7 Kilometer. Bitte bildet eine Rettungsgasse.
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1: Hier kommen die 8 aktuellsten Blitzer für die Steinhuder Meerregion. Auf der B214 wird in Buchholz-Marklendorf und in Wietze geblitzt. Dazu auf der B215 in Rohrsen und auf der B441 in Wunstorf-Lute. In Neustadt wird außerdem in Bordenau auf der Bordenauer Straße Ecke Schwerlingsweg kontrolliert und in Amedorf auf der Amedorfer Straße. In Elze auf der Walsroder Straße steht ein Blitzer und in Garbsen-Stehlingen auf der Engelbosteler Straße in der Nähe der Gedenkstätte. Weitere aktuelle Blitzer in der Region gibt es auch jederzeit online und in unserer Meerradio-App. Gute Fahrt!
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1: Hallo, die aktuellen Wetterwerte. Bärenbostel im Bürgerpark und Helbsen melden 25 Grad. In Pole sind es 26 Grad. Dazu ist es verbreitet bewölkt und trocken. Am frühen Nachmittag werden die Wolken aber nach und nach weniger. Bis zum Abend setzt sich in weiten Teilen unserer Region freundliches und warmes Wetter durch. Dazu weht nur zeitweise ein leichter Wind. Heute werden dabei meist 26 bis 29 Grad erreicht. In der Nacht bleibt es überwiegend trocken. Morgen startet der Tag noch freundlich. Später zeigt sich der Himmel häufiger bewölkt und die Werte liegen bei 20 bis 22 Grad. Am Sonntag bleibt es insgesamt freundlich. Am Nachmittag sind aber vereinzelt Schauer möglich. Zum Wochenstart setzt sich dann wieder trockenes Wetter mit freundlichen Abschnitten durch. In höheren Lagen am Deister und im Weserbergland etwas kühler.
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1: Auf der A7 Hannover Richtung Hamburg ist zwischen Berghof und Schwarmstedt nach einem Unfall voll gesperrt. Der Stau reicht ab Mellendorf 8 Kilometer weit. Bitte bildet eine Rettungsgasse. Vorsicht auf der B6 zwischen Abzweig Eilwese und B442. Dort sind in beiden Richtungen Fahrradfahrer auf der Fahrbahn. Hier kommen die 8 aktuellsten Blitzer für die Steinhuder Meerregion. Auf der B214 in Wietze und auf der B215 in Rohrsen wird geblitzt. Dazu in Wunstorf Lute auf der B441. In Neustadt wird in Bordenau auf der Bordenauer Straße Ecke Sperlingsweg kontrolliert und in Amedorf auf der Amedorfer Straße. Und in der Wedemark wird geblitzt, auf der Kaltenweider Straße in Mellendorf-Geilhof und auf der Walsroder Straße in Elze. Außerdem auf der B214 in Buchholz-Marklendorf. Weitere aktuelle Blitzer in der Region gibt es auch jederzeit online und in unserer Meerradio-App. Gute Fahrt!
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1: Moin, im Moment melden Neustadt-Poggenhagen, Mellendorf am Eisstadion und Walsrode jeweils 25 Grad. Dazu ist es verbreitet bewölkt. Am frühen Nachmittag zeigt sich das Wetter freundlich und warm. Bei uns rund ums Steinhuder Meer wechseln sich lockere Wolken und sonnige Abschnitte ab. Dazu bleibt es meist trocken und nur schwach windig. Bis zum Abend setzt sich das trockene Wetter fort. In den wärmsten Lagen sind heute noch 27 bis 29 Grad drin. Morgen startet der Tag freundlich, später ziehen zeitweise mehr Wolken durch. Insgesamt bleibt es aber angenehm mit 21 bis 24 Grad. Am Sonntag geht es nach frischem Beginn erst freundlich weiter. Am Nachmittag sind örtlich auch mal Schauer möglich. Zum Wochenstart bleibt es ähnlich freundlich, am Deister und im Weserbergland etwas kühler.
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2: Ich bin Thomas Blesking. Schwere Unwetter haben in Baden-Württemberg und weiteren Teilen Deutschlands zahlreiche Feuerwehreinsätze ausgelöst. In Karlsruhe wurde nach Polizeiangaben ein Mensch von einem umstürzenden Baum getötet.
3: Umgestürzte Bäume, vollgelaufene Keller und beschädigte Autos. Das Unwetter hat die Einsatzkräfte die ganze Nacht auf Trab gehalten. Allein in Karlsruhe gab es mehr als 250 Einsätze. Auch in anderen Teilen Baden-Württembergs mussten Feuerwehren und THW immer wieder ausrücken. Blitze sind eingeschlagen, Dächer wurden abgedeckt. Und das war wohl erst der Anfang, sagt der Deutsche Wetterdienst. Im Laufe des Tages wird es in vielen Regionen demnach wieder sehr ungemütlich. Zoe Tassovali, Redaktion.
2: US-Präsident Donald Trump hat wenige Monate vor den Zwischenwahlen zum Kongress erneut Zweifel an der Verlässlichkeit des amerikanischen Wahlsystems geschürt. In einer Fernsehansprache behauptete er, China habe seit 2020 in großem Stil Wahldaten gestohlen und Journalisten für kritische Berichte bezahlt. Belege aus Geheimdienstinformationen sollen demnach veröffentlicht werden. DGB-Chefin Jasmin Fahimi erwartet zunehmende Arbeitsausfälle durch Extremtemperaturen. Sie fordert deshalb ein neues Hitzeausfallgeld.
4: Mittlerweile klagt jeder Dritte über Hitzestress im Job, gerade bei schwerer körperlicher Arbeit und wenn Zeitdruck besteht. Pflegekräfte, Paketzusteller und Einsatzkräfte hätten es bei hohen Temperaturen oft sehr schwer, so Fahimi. Jeder Hitzetag kostet die Wirtschaft 431 Millionen Euro. Da könne man es sich nicht mehr leisten, untätig zu sein. Nötig sei mehr Hitzeschutz. Gleichzeitig könnten die Firmen auch anderweitig vorsorgen, so die DGB-Chefin, durch Verschattung und bereitgestellte Getränke oder auch indem kurzfristig die Kleiderordnung gelockert wird. Tanja Wagner, Nachrichtenredaktion.
2: Netflix hat in diesem Jahr nach eigenen Angaben bei rund 300 Produktionen künstliche Intelligenz eingesetzt. Co-Chef Sarandos sagte, damit würden unter anderem Menschenmengen oder historische Schlachtszenen erzeugt, die sonst oft aus Zeit- oder Kostengründen nicht realisiert würden. KI sei dabei lediglich ein Werkzeug für Filmschaffende. Trotz steigender Umsätze und Gewinne geriet die Netflix-Aktie nach Vorlage der Quartalszahlen unter Druck.
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1: Aktuell auf den Straßen. Auf der A7 Hannover Richtung Hamburg zwischen Berghof und Schwarmstedt wird ein Unfall aufgenommen auf dem linken Fahrstreifen. Der Stau reicht ab dem Dreieck Hannover Nord über 9 Kilometer. In der Gegenrichtung staut es sich durch Gaffer ebenfalls auf 9 Kilometern. Bitte denkt an die Rettungsgasse. Frisch gemeldet, das sind die 8 aktuellsten Blitzer in der Region. Auf der B214 wird in Buchholz, Marklendorf und in Wietze geblitzt. Dazu auf der B215 in Rohrsen. In Garbsen-Stehlingen steht ein Blitzer auf der Engel-Bosteler Straße in der Nähe der Gedenkstätte. Außerdem in Neustadt-Amedorf auf der Amedorfer Straße. In der Wedemark wird geblitzt, in Elze auf der Walsroder Straße und in Geilhof auf der Kaltenweider Straße. Und in Uetze-Hägewiesen steht ein Blitzer auf der Wartlinger Straße, Ecke Glückaufstraße. Alle weiteren Meldungen findet ihr wie immer auch auf der Meerradio-Website und in unserer App. Kommt gut durch!
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1: Euch einen schönen Nachmittag. Derzeit melden Bissendorf am Bahnhof 27 Grad. Dazu ist es leicht bewölkt. In Messenkamp und Burgdorf sind es jeweils 26 Grad. Dort ist es bewölkt und trocken. Im weiteren Verlauf lockern die Wolken mehr und mehr auf. Und bis zum Abend setzt sich fast überall freundliches Wetter durch. In der Nacht bleibt es meist klar bis locker bewölkt. Morgen startet die Steinhuder Meerregion freundlich. Später ziehen zeitweise mehr Wolken durch. Insgesamt bleibt es aber angenehm. In der Früh liegen die Werte bei 15 Grad. Am Nachmittag bei bis zu 24 Grad. Am Sonntag geht es nach frischem Beginn oft freundlich weiter. Am Nachmittag sind örtlich auch mal kurze Schauer möglich. Zum Wochenstart setzt sich wieder häufiger die Sonne durch. Heute werden sonst vielerorts 27 bis 29 Grad erreicht, in den höheren Lagen etwas kühler.
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1: Der Verkehr für die Steinhuder Meerregion. Auf der A7 Hannover Richtung Hamburg zwischen Dreieck Hannover Nord und Schwarmstedt 4 Kilometer stockender Verkehr nach einem vorausgegangenen Unfall. Bitte denkt an die Rettungsgasse. Hier kommen die 8 aktuellsten Blitzer für die Steinhuder Meerregion. Auf der B214 wird in Buchholz-Marklendorf und in Wietze geblitzt. Dazu auf der B215 in Rohrsen. In Neustadt steht ein Blitzer in Amedorf auf der Amedorfer Straße. Außerdem wird in Bordenau auf der Bordenauer Straße Ecke Sperlingsweg kontrolliert. In Uetze-Hägewiesen steht ein Blitzer auf der Wadlinger Straße Ecke Glückaufstraße. Und in der Wedemark wird geblitzt, in Elze auf der Walsroder Straße und in Mellendorf-Geilhof auf der Kaltenweider Straße. Weitere aktuelle Blitzer in der Region gibt's auch jederzeit online und in unserer Meerradio-App. Gute Fahrt!
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1: Moin aus der Meerradio Wetterredaktion. Im Moment melden Gümmer am Sportplatz und Bissendorf-Wietze 26 Grad. In Wietzen sind es 28 Grad. Dabei ist es überall bewölkt und trocken. Heute Nachmittag hält sich erst noch eine dichte Wolkendecke. Dazu ist es warm. Im weiteren Verlauf werden die Wolken aber mehr und mehr weniger. Bis zum Abend wird es fast überall freundlich bei bis zu 28 Grad. In der Nacht wird es zunehmend klar. Morgen startet der Tag in der Steinhuder Meerregion noch mit einigen Wolken. Später gibt es freundliche Abschnitte und am Nachmittag meist trocken. Angenehm warmes Wetter mit bis zu 24 Grad. Am Sonntag bleibt es insgesamt freundlich. Nachmittags sind örtlich auch mal Schauer dabei. Zum Wochenstart setzt sich dann wieder meist trockenes und freundliches Wetter fort. In höheren Lagen am Deister und im Weserbergland etwas kühler.
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3: Ich bin Thomas Blesking. Schwere Unwetter haben in Baden-Württemberg und weiteren Teilen Deutschlands zahlreiche Feuerwehreinsätze ausgelöst. In Karlsruhe wurde nach Polizeiangaben ein Mensch von einem umstürzenden Baum getötet.
4: Umgestürzte Bäume, vollgelaufene Keller und beschädigte Autos. Das Unwetter hat die Einsatzkräfte die ganze Nacht auf Trab gehalten. Allein in Karlsruhe gab es mehr als 250 Einsätze. Auch in anderen Teilen Baden-Württembergs mussten Feuerwehren und THW immer wieder ausrücken. Blitze sind eingeschlagen, Dächer wurden abgedeckt. Und das war wohl erst der Anfang, sagt der Deutsche Wetterdienst. Im Laufe des Tages wird es in vielen Regionen demnach wieder sehr ungemütlich. Zoe Tassovali, Redaktion.
3: US-Präsident Donald Trump hat wenige Monate vor den Zwischenwahlen zum Kongress erneut Zweifel an der Verlässlichkeit des amerikanischen Wahlsystems geschürt. In einer Fernsehansprache behauptete er, China habe seit 2020 in großem Stil Wahldaten gestohlen und Journalisten für kritische Berichte bezahlt. Belege aus Geheimdienstinformationen sollen demnach veröffentlicht werden. DGB-Chefin Jasmin Fahimi erwartet zunehmende Arbeitsausfälle durch Extremtemperaturen. Sie fordert deshalb ein neues Hitzeausfallgeld.
5: Mittlerweile klagt jeder Dritte über Hitzestress im Job, gerade bei schwerer körperlicher Arbeit und wenn Zeitdruck besteht. Pflegekräfte, Paketzusteller und Einsatzkräfte hätten es bei hohen Temperaturen oft sehr schwer, so Fahimi. Jeder Hitzetag kostet die Wirtschaft 431 Millionen Euro. Da könne man es sich nicht mehr leisten, untätig zu sein. Nötig sei mehr Hitzeschutz. Gleichzeitig könnten die Firmen auch anderweitig vorsorgen, so die DGB-Chefin, durch Verschattung und bereitgestellte Getränke oder auch indem kurzfristig die Kleiderordnung gelockert wird. Tanja Wagner, Nachrichtenredaktion.
3: Netflix hat in diesem Jahr nach eigenen Angaben bei rund 300 Produktionen künstliche Intelligenz eingesetzt. Co-Chef Sarandos sagte, damit würden unter anderem Menschenmengen oder historische Schlachtszenen erzeugt, die sonst oft aus Zeit- oder Kostengründen nicht realisiert würden. KI sei dabei lediglich ein Werkzeug für Filmschaffende. Trotz steigender Umsätze und Gewinne geriet die Netflix-Aktie nach Vorlage der Quartalszahlen unter Druck.
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1: Vorsicht auf der A7 Hannover Richtung Hamburg zwischen Berghof und Schwarmstedt. Dort gibt es eine ungesicherte Unfallstelle auf dem linken Fahrstreifen. Der Verkehr stockt schon ab dem Dreieck Hannover Nord auf 4 Kilometern. Bitte bildet eine Rettungsgasse. In Laatzen ist auf der Kronsbergstraße auf Höhe Alt in beiden Richtungen die Ampelanlage außer Betrieb. Hier kommen die 8 aktuellsten Blitzer für die Steinhuder Meerregion. Auf der B214 wird in Buchholz-Marklendorf und in Wietze geblitzt. Dazu auf der B215 in Rohrsen. In Neustadt steht ein Blitzer in Amedorf auf der Amedorfer Straße. Außerdem wird in Bordenau auf der Bordenauer Straße Ecke Sperlingsweg kontrolliert. In Hannover-Großbuchholz steht ein Blitzer am Meersmannufer, 100 Meter vor dem Park. Auch in Uetze-Hägewiesen wird auf der Wartlinger Straße Ecke Glückaufstraße geblitzt. Und in Elze auf der Walsroder Straße. Weitere aktuelle Blitzer in der Region gibt es auch jederzeit online und in unserer Meerradio-App. Gute Fahrt!
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6: Ja, da hat die Stadt Hannover mal eben kurz aufgeräumt und gesagt, nee, Freunde, also es gibt da Regeln, was die Wahlplakate angeht. Ja, einige Parteien haben nämlich zu früh ihre Wahlplakate aufgehängt und da hat die Stadt gesagt, Nö. So, ihr Verstoß gegen die Regeln, wir hängen die ab. Das heißt, die Kosten dafür, die müssen die betroffenen Parteien jetzt übernehmen. Das sind pro Plakat bis zu 25 Euro. Neue Wahlplakate dürfen nämlich erst ab heute aufgehängt werden. Also die ganze Arbeit nochmal plus extra Geld.

0: Hier ist mehr Radio am Freitagnachmittag. Vielleicht geht's euch ja ähnlich, gerade jetzt im Sommer beim Blick raus in den Garten oder in die Natur. Es sind echt schön viele Insekten unterwegs. Bienen, Schmetterlinge, Libellen, alles Mögliche. Und damit es auch in Zukunft so bleibt, gibt es zum Beispiel auch die Aktion Deutschland summt. Kollege Silas Müller.
1: In Deutschland summt's schon an vielen Ecken. Jetzt geht der bundesweite Pflanzenwettbewerb aber in den Endspurt. Noch bis zum 31. Juli können Bürgerinnen und Bürger, Familien, Kitas, Schulen, Vereine, Nachbarschaften oder Unternehmen ganz verschiedene Umgestaltungsaktionen einreichen. Was heißt das? Das kann eigentlich alles Mögliche sein. Ein neu bepflanzter Balkon, ein umgestalteter Vorgarten, heimische Stauden oder eine kleine Blühfläche. Eben alles, was mehr Raum für Insekten schafft. Unter den Teilnehmern werden dann auch Geldpreise und Urkunden vergeben. Viele Projekte werden außerdem auf der Website von der Aktion veröffentlicht. Die Teilnahme ist ganz unkompliziert. Kurz online auf der Website wirtunwasfuerbienen.de registrieren, Foto und Beschreibung hochladen und abschicken.
0: Wenn ihr also sowieso gerade den Garten umkrempelt oder vielleicht einfach mal was Neues auf dem Balkon braucht, dann macht doch einfach mit. Googelt einfach mal nach Wir tun was für Bienen.
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1: Es ist Viertel nach zwei hier bei uns bei mehr Radio am Freitag. Am Sonntag, da ist es soweit. Das wichtigste Fußballspiel der Welt steigt am Stadtrand von Hannover. Mit ganz vielen Starspielern, Promis und natürlich mega viel Show. Und dann ist sie auch schon zu Ende, die größte WM aller Zeiten. Aber keine Sorge, die nächste Mega-WM, die steht quasi schon in den Startlöchern. Noch größer, noch krasser und das in fast allen Dimensionen. Für manche ist das alles total super und cool, aber Kollege Silas Müller, der sieht das ein kleines bisschen anders. Ein Kommentar.
2: Ja, es gab sie auch bei dieser WM wieder. Momente, die wir alle so schnell nicht vergessen werden. Kap Verde, wie sie die ganz Großen geärgert haben. Die Norweger, die sogar noch ein paar Schritte weitergegangen sind. Oder wie Paraguay unsere Jungs nach Hause geschickt hat. Und natürlich war es für erfahrene Fußballfans auch nochmal cool, die großen Stars ein letztes Mal auf der größten Fußballbühne der Welt zu sehen. Ronaldo, Modric, Neymar, De Bruyne. Es war ein Fest. Kein Vorwurf an die, die sich die langen Abende und Nächte auch schon in der Gruppenphase um die Ohren geschlagen haben und die selbst bei Schottland gegen Haiti am Start waren. Aber diese Fußball-WM hat mal wieder eindrucksvoll bewiesen, dass sich der Sport in eine ganz, ganz falsche Richtung bewegt und gezeigt, wie Fußball nicht sein sollte. Fußball ist für alle da, Fußball ist ein Sport des Volkes, einer der einfachen Leute. Das gilt zwar schon lange nicht mehr, aber diese WM hat das nochmal auf ein ganz neues Level gebracht. Los ging schon lange vor dem Turnier, mal eben über den Teich fliegen und sich in den coolsten Stadien Nordamerikas sein Land anschauen, für den normalen Menschen nahezu unmöglich. Nicht wegen der Flüge, sondern wegen der Ticketpreise. Selbst beim Versuch, auf dem Zweitmarkt ein Ticket für das zweite Gruppenspiel von Deutschland gegen die Elfenbeinküste zu ergattern, ist man schnell im Tausenderbereich gelandet. Dazu kommen die absurden Preise für Snacks und Getränke in den Stadien und mal ganz zu schweigen von den Parktickets. Nicht nur da hat die FIFA versucht, die Gewinne ins Unermessliche steigen zu lassen, auch Hydration Breaks, also Werbepausen getarnt als Trinkpausen, haben da sicherlich ihren Beitrag geleistet. Bei mehr als 30 Grad auf 2000 Höhenmetern in Mexiko, okay, aber bei einem Abendspiel bei entspannten 17 Grad in Boston, nein, danke. Dann bräuchte jedes Bundesligaspiel in Zukunft ja auch Hydration Breaks und schon haben wir nicht mehr zwei Halbzeiten, sondern vier Viertel. Wo wir gerade bei vermehrten Spielunterbrechungen sind, eine halbstündige Halbzeitshow beim Finale erinnert nicht nur viel zu stark an den Super Bowl, sondern für die Spieler steigt auch mit jeder Minute Pause das Verletzungsrisiko. Zum Schluss noch die kurze Bestätigung, ja, der Fisch stinkt immer vom Kopf. Lieber Gianni Infantino, seines Zeichens Boss vom Fußballverband FIFA, 5 Wochen lang mit dem Privatjet kreuz und quer über den gesamten Kontinent fliegen, das ist es nicht. Die WM in Zukunft noch mehr aufblähen, das ist es auch nicht. Saudi-Arabien 2034, nein, danke. Und einfach Ja sagen, wenn der Donald anruft und die Spielregeln ändern will, das macht das Ganze auch nicht besser.

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1: Schönen Nachmittag aus der Meerradio-Wetterredaktion. Momentan messen wir in Bokelow bei der Kita Marklohe und Hülsede jeweils 26 Grad. Dazu ist es verbreitet bewölkt. Im weiteren Verlauf lockern die Wolken mehr und mehr auf. Dazu bleibt es meist trocken. In der Nacht wird es dann meist klar und angenehm mit Tiefstwerten zwischen 14 und 18 Grad. Morgen beginnt der Tag freundlich. Später gibt es fast überall Sonne und nur harmlose Wolken bei Höchstwerten zwischen 21 und 24 Grad. Am Sonntag bleibt es insgesamt freundlich. Am Nachmittag sind stellenweise auch mal dichtere Wolken oder einzelne kurze Schauer dabei. Zum Wochenstart setzt sich das meist freundliche Wetter fort, in höheren Lagen am Deister und im Weserbergland etwas kühler.
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1: Vorsicht auf der A7 Hannover Richtung Hamburg zwischen Berghof und Schwarmstedt. Die Unfallstelle auf dem linken Fahrstreifen ist noch nicht gesichert. Dazu 9 Kilometer stockender Verkehr ab dem Dreieck Hannover Nord. Bitte denkt an die Rettungsgasse. Vorsicht auf der B6 zwischen Neustadt-Empe und Neustadt-Otternhagen. Dort ist ein Fahrradfahrer auf der Fahrbahn. In Laatzen ist auf der L393 Kronsbergstraße auf Höhe Alt in beiden Richtungen die Ampelanlage außer Betrieb. Frisch gemeldet, das sind die 8 aktuellsten Blitzer in der Region. Auf der B214 wird in Buchholz-Marklendorf und in Wietze geblitzt. Dazu auf der B215 in Rohrsen. In Hannover-Groß-Buchholz steht ein Blitzer am Meersmann-Ufer, 100 Meter vor dem Park. Weiter geht es in Neustadt, in Amedorf auf der Amedorfer Straße und in Bordenau auf der Bordenauer Straße Ecke Sperlingsweg. Außerdem wird in Uetze Hägewiesen auf der Wartlinger Straße Ecke Glückaufstraße kontrolliert und in Elze auf der Walsroder Straße. Alle weiteren Meldungen findet ihr wie immer auch auf der Meerradio-Website und in unserer App. Kommt gut durch.
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0: So klingt da euer Freitagnachmittag bei mir Radio. Wenn aus einem Chat, einem einfachen Chat, eine Diskussion voller Missverständnisse wird, dann waren vermutlich Emojis am Werk. Aber praktisch sind sie am Ende doch, ne? Zum World Emoji Day heute hat der Digitalverband Bitkom eine aktuelle Umfrage veröffentlicht. Darin geht es darum, wie wir Emojis nutzen und welche uns manchmal doch mehr verwirren, als dass sie uns irgendwie weiterhelfen. Kollege Ronny Thorau.
1: Also die Zahlen sind schon bemerkenswert. 43% der Befragten, also fast die Hälfte, sagt, mir ist nicht immer klar, was dieses oder jenes Emoji wirklich bedeutet. Ältere Menschen sind noch häufiger verwirrt als jüngere. Zur Verwirrung führen zum Beispiel Emojis, die als Pfeifen oder Küssen interpretiert werden könnten. Oder als Beten oder Bedanken. Manche Emojis können auch Trauer oder Erschöpfung meinen. Und dann gibt es ja noch die zweideutigen Emojis, die entweder was Flirtiges oder Explizites bedeuten können oder auch einfach nur Obst oder Gemüse.
0: Okay, aber was sind denn unsere Lieblings-Emojis?
1: Ja, da sind wir Deutschen mal entgegen dem Klischee gut gelaunt. Emojis rund um das Thema Lachen und Freude sind die beliebtesten. Also zum Beispiel diverse Arten von lachenden Smileys. Gefolgt von Emojis rund um das Thema Liebe und Herz. Und auf Platz 3 liegen Zustimmung oder Applaus. Also zum Beispiel das Emoji Daumen hoch, klatschen oder winken. Und insgesamt sind Emojis aus dem Alltag nicht mehr wegzudenken. Also wirklich eine Art Weltsprache im digitalen Alltag geworden. Laut der Bitkom-Umfrage nutzen 9 von 10 Menschen inzwischen Emojis. Die Mehrheit sagt sogar in jeder oder fast jeder ihrer Nachrichten.
0: Welche Emojis nutzt ihr am liebsten? Schickt ihn uns doch einfach per WhatsApp 050 32 36 36.

0: Klassiker hier bei uns bei mehr Radio. Alana Miles mit Black Velvet. Es sind 24 Sportarten und 143 deutsche Meistertitel. Und das alles in nur 4 Tagen. Das sind die Finals. Die steigen ab dem nächsten Donnerstag bis Sonntag hier bei uns rund ums Steinhuder Meer. Und übrigens auch direkt am Steinhuder Meer. Das Ganze wird auch jeden Tag live in der ARD und ZDF übertragen. Also eine richtig coole Sache. Auch der Kanut Jakob Thorzen ist dabei. Wir haben ihn getroffen und mal nachgefragt. Wie groß ist denn eigentlich der Kanusport in Hannover?
1: Das ist ganz cool, weil zum Beispiel ein Verein, der KC Limmer, ist halt sehr gut gelegen, weil er genau neben der Wasserstadt ist, die jetzt ja in den letzten Jahren neu erbaut wurde. Und da sieht man schon, dass der Andrang an einem Kanuverein, vor allem weil er halt auch in der Nähe ist, an Wassersport größer geworden ist und dass wir jetzt auch vor allem in den Nachwuchsbereichen mehr Leute wieder aufs Wasser kriegen.
0: Und genau so soll es doch auch sein. Und da kommen die Finals auch genau zum richtigen Zeitpunkt.
1: Nach Olympia war es schon, fand ich, in Deutschland allgemein so, dass sehr viele Leute darüber gesprochen haben, fasziniert waren, wie toll das war, wie toll es organisiert war. Und wenn wir hier jetzt ein richtig tolles Ereignis hinzaubern, hoffe ich, dass wir halt noch mehr Anlauf in den örtlichen Sportvereinen, in den Sportstätten, in den verschiedenen Sportarten haben, damit auch der Nachwuchs weiterhin stark bleibt.
0: Die Kanu-Wettkämpfe finden übrigens auf dem Maschsee in Hannover statt. Aber auch hier bei uns vor der Haustür ist ordentlich was los, nämlich am Steinhuder Meer. Weiß Windsurfer Lars Deiterding.
2: Wir laden alle herzlich ein. 22. 23. haben wir Teamwettfahrten auf dem Steinhuder Meer und dann 24, 25, 26. Juli haben wir das klassische Kursracing. Dort sind Zuschauer beim Yachtclub Niedersachsen. Da starten wir als auch auf dem Wasser. Herzlich willkommen. Schnappt euch euer SUP, paddelt aufs Wasser, kommt zu uns an ihre Wettkampfbahn und guckt uns live zu.
0: Ein Überblick über alle Sportarten und die Startzeiten und die Austragungsorte und noch ganz viel mehr findet ihr auf der Website der Finals 2026. Und auch hier bei uns im Programm halten wir euch natürlich in den nächsten Tagen auf dem Laufenden.

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1: Schönen Nachmittag aus der Meerradio-Wetterredaktion. Derzeit melden Loccum beim Kloster, Sachsenhagen und Luden jeweils 26 Grad. Dazu ist es verbreitet bewölkt. Später lockert es auf und in der Steinhuder Meerregion geht der Tag freundlich zu Ende. In der Nacht wird es meist klar bis locker bewölkt. Die Luft kühlt auf 15 bis 18 Grad ab. Morgen startet der Tag freundlich, später ziehen mehr Wolken durch. Insgesamt bleibt es aber meist trocken und angenehm bei 21 bis 24 Grad. Am Sonntag ist es zunächst ähnlich freundlich, am Nachmittag sind vereinzelt Schauer möglich. Zum Wochenstart setzt sich wieder häufiger die Sonne durch, dazu bleibt es insgesamt angenehm, in höheren Lagen am Deister und im Weserbergland etwas kühler.
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2: Nachrichten. Ich bin Dirk Zeitler. Schwere Unwetter haben im Südwesten und Süden des Landes große Schäden angerichtet. Bei Karlsruhe wurde ein Mensch von einem umstürzenden Baum erschlagen. Der Deutsche Wetterdienst warnt für weite Teile Deutschlands heute vor Orkanböen, starke Regen und bis zu 3 cm großen Hagelkörnern.
3: Umgestürzte Bäume, vollgelaufene Keller und beschädigte Autos. Das Unwetter hat die Einsatzkräfte die ganze Nacht auf Trab gehalten. Allein in Karlsruhe gab es mehr als 250 Einsätze. Auch in anderen Teilen Baden-Württembergs mussten Feuerwehren und THW immer wieder ausrücken. Blitze sind eingeschlagen, Dächer wurden abgedeckt. Und das war wohl erst der Anfang, sagt der Deutsche Wetterdienst. Im Laufe des Tages wird's in vielen Regionen demnach wieder sehr ungemütlich. Zoe Tassovali, Nachrichtenredaktion.
2: Deutschland und Frankreich bauen ihre Zusammenarbeit bei der nuklearen Abschreckung aus. Bundeskanzler Merz und Präsident Macron beschlossen in Nervenig die erstmalige Beteiligung Deutschlands an einer französischen Nuklearübung. Die Kooperation soll nach Angaben beider Länder die nukleare Abschreckung der NATO ergänzen und stärken. Immer mehr Menschen wollen eine Klimaanlage zu Hause. Jeder Fünfte denkt angesichts der heißer werdenden Sommer darüber nach, sich eine anzuschaffen. Der Bundesgerichtshof in Karlsruhe hat nun die Rechte von Wohnungseigentümern diesbezüglich klargestellt.
4: Eine Hausgemeinschaft kann nämlich nicht pauschal sagen, eine Klimaanlage kommt überhaupt nicht in Frage. Auch nicht, wenn die Geräusche macht oder warme Abluft abgibt. Solche Beeinträchtigungen sind hinnehmbar, sagen die Richter. Konkret geht's um sogenannte Split-Anlagen, also solche, die eine Einheit drinnen und eine andere draußen auf dem Balkon haben. Der Verkauf solcher Anlagen ist in den vergangenen Jahren rasant gestiegen. Claudia Wächter, Nachrichtenredaktion.
2: Vor der schleswig-holsteinischen Ostseeküste ist möglicherweise erneut ein Buckelwal unterwegs. Das Deutsche Meeresmuseum erhielt 2 Sichtungsmeldungen vor Heiligenhafen. Nach Angaben der Fachleute lässt die Qualität der Bilder keine eindeutige Bestimmung zu. Größe und Erscheinungsbild sprechen aber für den zuletzt vor Dänemark beobachteten Buckelwal.
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1: Vorsicht auf der A7 Hannover Richtung Kassel zwischen der Raststätte Hannover-Wülferode West und Laatzen. Auf dem linken und mittleren Fahrstreifen liegen Gegenstände auf der Fahrbahn, ein Plastikteil. Vorsicht auf der A7 Hannover Richtung Hamburg zwischen Berghof und Schwarmstedt. Dort gibt es eine ungesicherte Unfallstelle auf dem linken Fahrstreifen und ab dem Dreieck Hannover Nord 9 Kilometer stockenden Verkehr. Bitte denkt an die Rettungsgasse. In Laatzen ist auf der Kronsbergstraße auf Höhe Alt in beiden Richtungen die Ampelanlage außer Betrieb. Frisch gemeldet, das sind die 8 aktuellsten Blitzer in der Region. Auf der B214 in Buchholz-Marklendorf und auf der B215 in Roorsen wird aktuell geblitzt. Dazu in Neustadt-Bordenau auf der Bordenauer Straße Ecke Sperlingsweg. In der Wedemark wird kontrolliert, in Mellendorf-Geilhof auf der Kaltenweider Straße und in Elze auf der Walsroder Straße. In Hannover-Groß-Buchholz steht ein Blitzer auf dem Meersmann-Ufer, 100 Meter vor dem Park. Außerdem in Uetze, Hägewiesen auf der Wadlinger Straße Ecke Glückaufstraße und auf der B214 in Wietze. Alle weiteren Meldungen findet ihr wie immer auch auf der Meerradio-Website und in unserer App. Kommt gut durch.
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5: In Stadthagen wird über eine Freilauffläche für Hunde nachgedacht. Deswegen sind Hundehalter und Interessierte jetzt am 28. Juli zu einem offenen Treffen eingeladen. Da soll gemeinsam über mögliche Standorte und Wünsche für so eine Fläche gesprochen werden. Los geht's von 18 Uhr bis 19.30 Uhr im Concept Store Hundegeflüster in der U-Bahn-Straße. Anmeldung braucht ihr nicht.

0: Freitagnachmittag, euer Weg Richtung Feierabend und Richtung Wochenende um 10 nach 3 hier bei uns bei mehr Radio. Mausoleum kann ja jeder. Manche Menschen brauchen auch einfach eine Extrawurst und lassen sich dann halt eine eigene Pyramide bauen. Gar kein Problem. Es ist zwar ein bisschen gruselig, aber genauso spannend und idyllisch. Was genau in Bad Eilsen auf euch wartet, weiß mehr Radio-Historiker David Himmelreich.
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2: Die Grabpyramide von Graf Wilhelm zu Schaumburg-Lippe ist im Jahr 1774 gebaut worden. Natürlich ist sie nicht so groß wie die Pyramiden in Ägypten, sondern eine kleine 15 Meter hohe, stufenförmige Pyramide, in der die Lieben des Grafen und er selbst in großen schwarzen Marmorsägen ruhen. Der Graf hat die Pyramide selbst entworfen, nachdem seine Frau ihm gesagt hat, dass sie diesen idyllischen Ort für ihre letzte Ruhestätte in der Nähe der Sommerresidenz haben möchte und nicht wie die anderen Grafen und Fürsten in Schaumburg im Mausoleum in Stadthagen. Im Inneren findet ihr Inschriften über die Liebe zu seiner Familie. Über mehrere hundert Jahre ist das Grab mal ganz schön verfallen und zugewuchert. 2014 haben es engagierte Menschen aber wieder freigelegt, den Weg dahin wiederhergestellt und das Ganze schick gemacht. Ein echtes historisches Highlight. Drumherum gibt's Wege zum Spazieren und Wandern und Plätze zum Picknicken. Nehmt euch also unbedingt ein paar Snacks mit und wenn ihr habt ein Fernglas, da lassen sich nämlich auch jede Menge Vögel beobachten. Es ist ein echtes Abenteuer für kleine Entdecker. Parken geht beim Schloss Baum, folgt dann einfach dem Fußweg.

0: Einen wunderschönen Freitag mit mehr Radio wünsche ich euch. Sie sehen blöd aus, sie kitzeln, manchmal denken sie auch, sie müssten unbedingt mal das Tageslicht sehen. Und viele denken, sie sind eigentlich komplett unnötig. Es geht um Nasenhaare. Aber warum haben wir die überhaupt und sollten wir sie entfernen oder besser doch nicht? Kollege David Himmelreich.
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2: Nasenhaare wachsen nicht nur aus Spaß und Langeweile, auch sie haben natürlich eine Funktion. Sie sind ein natürliches Schutzschild. Die wenige Zentimeter kurzen Härchen filtern Bakterien, Staub und Schutzpartikel aus der Atemluft. Sie schirmen die Lunge und Luftröhre also vor ungesunden Abgasen und Fremdkörpern ab. Wer in einer Großstadt wohnt und mit dem Fahrrad zur Arbeit fährt, der darf sich beispielsweise durchaus über die innere Behaarung seiner Nase freuen. Trotzdem entfernen viele ihre Nasenhärchen. Sollte man das tun? Nasenhaare sind vor allem ein ästhetisches Problem. Bereits einzelne dunkle Härchen, die aus einem Nasenloch hervorragen, gelten als unappetitlich. Aber komplett entfernen sollte man Nasenhaare sowieso eher nicht, denn dann haben wir auch keinen Schmutzfilter mehr in der Nase. Und ganz wichtig, niemals Nasenhaare zupfen, das kann sogar tödlich enden. Durch das Ausreißen entstehen in der Nasenschleimhaut kleine Risse. Über diese Mikrowunden gelangen da viele Bakterien, die sich auf der Schleimhaut befinden, leicht und schnell in die Blutbahn direkt zum Gehirn. Auch vom Lasern, Enthaarungscremes oder Wachs sollten wir die Finger lassen. Lieber sollten wir die Härchen trimmen oder schneiden oder in die Mehrradio-Audiothek gehen auf mehrradio.de. Da gibt's nämlich noch ganz viele Folgen Wissen zum Mitnehmen mehr.
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1: Euch einen schönen Nachmittag. Im Moment melden Neustadt bei Froschbrunnen Hagen 27 Grad. In Rodenberg und Burgwedel sind es 26. Dazu ist es vielerorts bewölkt. Später lockert es auf und bis zum Abend sind in weiten Teilen unserer Region wieder freundliche Abschnitte dabei. Die Höchstwerte liegen heute meist zwischen 27 und 29 Grad. In der Nacht wird es trockener und es kühlt auf angenehm frische Werte ab. Morgen startet der Tag freundlich. Im Tagesverlauf ziehen aber auch dichtere Wolken durch bei 21 bis 24 Grad. Am Sonntag geht es nach kühlem Beginn erst freundlich los. Später sind stellenweise kurze Schauer möglich. Zum Wochenstart setzt sich dann wieder überwiegend freundliches Wetter durch. In höheren Lagen am Deister und im Weserbergland etwas kühler.
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1: Auf der A7 Hannover Richtung Hamburg zwischen Dreieck Hannover Nord und Schwarmstedt gibt es nach einem Unfall 9 Kilometer stockenden Verkehr. Bitte denkt an die Rettungsgasse. Vorsicht in Hannover an der Einfahrt Hannover-Anderten. Dort steht ein defekter LKW auf dem Beschleunigungsstreifen. Vorsicht auf der B65 in Hannover zwischen Brabeckstraße und Höfersche Straße. Dort steht ein defektes Fahrzeug auf dem rechten Fahrstreifen. In Laatzen ist auf der L393 in Höhe Alt in beiden Richtungen eine Ampelanlage außer Betrieb. Hier kommen die 8 aktuellsten Blitzer für die Steinhuder Meerregion. Auf der B214 wird in Buchholz-Marklendorf und in Wietze geblitzt, dazu auf der B215 in Rohrsen und auf der B522 in Langenhagen-Brink. Weitere Blitzer stehen auf der Langenstraße in Liebenau und in Neustadt-Amedorf auf der Amedorfer Straße. In Neustadt-Bordenau wird auf der Bordenauer Straße Ecke Sperlingsweg kontrolliert und in Elze steht ein Blitzer auf der Walsroder Straße. Weitere aktuelle Blitzer in der Region gibt es auch jederzeit online und in unserer Meerradio-App. Gute Fahrt!
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90er mit DJ Bobo hier bei uns bei Mehr Radio am Freitag. Ja, wir starten ins Wochenende rein und jetzt kurz vorm Feierabend, da nimmt das Wochenende schon mal Fahrt auf. Die nächsten Termine, die stehen schon bereit in Langenhagen. Startet zum Beispiel um 17 Uhr eine ADFC-Entdeckerradtour auf dem Marktplatz zwischen Rathaus und Post. Unterwegs geht's unter anderem zur Wagenzeller Mühle im Krähenwinkel. Und in Großburg-Wedel, da startet um 17 Uhr das Bilderbuchkino in der Bücherei von an der von Altenstraße 15 auf dem Programm.

0: 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Ein Spieler sieht rot, aber geht einfach nicht. Dann muss die Polizei aufs Feld. Klingt nach Dorfplatz mit schlechter Laune, war aber WM 1962. Der Gottschalk blickt auf Chile gegen Italien. Besser bekannt als die Schlacht von Santiago.
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2: 1962 findet die WM in Chile statt. Der Gastgeber trifft auf Italien. Schon vor dem Spiel ist die Stimmung vergiftet. Italienische Journalisten hatten Chile bereits als rückständig, arm und chaotisch beschrieben. Besonders bitter nach einem schweren Erdbeben im Land. Auf dem Platz eskaliert es fast sofort. Brutale Fouls, Tritte weit weg vom Ball, Faustschläge, Rudelbildungen. Der englische Schiedsrichter Ken Aston verliert die Kontrolle. Es ist weniger Fußballspiel als Nahkampf mit Ball als Nebendarsteller. Der Italiener Giorgio Ferrini wird früh vom Platz gestellt, weigert sich aber zu gehen. Also kommt die Polizei aufs Feld und führt ihn ab. Später gibt es weitere Schläge und Tritte. Vieles bleibt ungeahndet, weil der Schiedsrichter es nicht sieht oder schlicht nicht mehr hinterherkommt. Chile gewinnt am Ende 2-0, doch das Ergebnis interessiert kaum jemanden. In Erinnerung bleibt ein Spiel, das so brutal war, dass es als Schlacht von Santiago in die Geschichte einging. Fußball? Formal ja. Zivilisierte Sportveranstaltung, sagen wir, sehr optimistisch formuliert.
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1: Moin aus der Meerradio-Wetterredaktion. Momentan messen wir in Lauenau bei der Burgruine 28 Grad. Dazu ist es bewölkt. In Bergen sind es 27 Grad. Dort ist es wolkig und trocken. Am Nachmittag zeigt sich das Wetter in unserer Region freundlich bis leicht bewölkt und weiterhin warm. Später lockert es noch etwas auf. Dazu weht schwacher bis zeitweise spürbarer Wind. In der Nacht wird es trocken und gering bewölkt. In der Region kühlt es auf etwa 15 bis 19 Grad ab. Morgen startet der Tag noch mit vielen Wolken. Danach gibt es wieder freundliche Abschnitte. Insgesamt aber nicht mehr ganz so warm, bei 22 bis 23 Grad. Am Sonntag bleibt es überwiegend freundlich. Am Nachmittag sind örtlich auch mal Schauer möglich. Zum Wochenstart geht es mit Sonne und Wolken weiter. In höheren Lagen am Deister und im Weserbergland etwas kühler.
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3: Ich bin Dirk Zeitler. Am Mittwoch hatten Unionsfraktionschef Spahn und sein Ehemann Daniel Funke bekannt gegeben, dass sie Eltern geworden sind, mit Hilfe einer Leihmutter aus den USA. In Deutschland ist Leihmutterschaft verboten, auch die CDU ist für das Verbot. Deshalb fordert jetzt ein ranghoher CDU-Politiker Spahns Rücktritt als Fraktionschef.
4: Das geht gar nicht, meint Daniel Peters, CDU-Landeschef in Mecklenburg-Vorpommern. Jens Spahn habe sich mit der Leihmutterschaft in den USA in voller Absicht über deutsches Recht hinweggesetzt. Deshalb, so Peters im Bild-Interview, sei Spahn als Vorsitzender der Unionsfraktion nicht mehr tragbar. Die CDU stehe für Glaubwürdigkeit und Klarheit, gerade in sensiblen ethischen Fragen. Und Spahn habe eine besondere Vorbildfunktion in der Partei. Peters ist Mitglied im CDU-Bundesvorstand und führt gerade einen Landtagswahlkampf. Thomas Thonfeld, Nachrichtenredaktion.
3: Deutschland und Frankreich bauen ihre Zusammenarbeit bei der nuklearen Abschreckung aus. Bundeskanzler Merz und Präsident Macron beschlossen in Nörve nicht den Start einer gemeinsamen Nuklearkooperation.
5: Auslöser ist vor allem die angespannte Sicherheitslage in Europa. Frankreich hatte seinen europäischen Partnern schon vor Jahren angeboten, enger bei der nuklearen Abschreckung zusammenzuarbeiten. Jetzt macht Deutschland diesen Schritt auch und es gab auch schon die erste gemeinsame Übung. Damit ist die Zusammenarbeit praktisch schon gestartet. Frankreich und Deutschland wollen damit ein Zeichen setzen und die Abschreckung in Europa stärken, sowie die Verteidigung innerhalb der NATO so ergänzen. Zoe Tassovali, Nachrichtenredaktion.
3: Eddie Burnham ist zum neuen Vorsitzenden der britischen Regierungspartei Labour ernannt worden. Der frühere Bürgermeister von Greater Manchester tritt die Nachfolge von Keir Starmer an, der im Juni seinen Rücktritt erklärt hatte. Burnham ist der große Hoffnungsträger der Partei. Er soll am Montag neuer Premierminister werden. Schwere Unwetter haben im Südwesten und Süden des Landes große Schäden angerichtet. Bei Karlsruhe wurde ein Mensch von einem umstürzenden Baum erschlagen. Der Deutsche Wetterdienst warnt für weite Teile Deutschlands heute vor Orkanböen, Starkregen und bis zu 3 cm großen Hagelkörnern.
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1: Ein Blick auf den Verkehr. Auf der A7 Hannover Richtung Kassel zwischen Dreieck Hannover Süd und Hildesheim 10 Kilometer stockender Verkehr im Baustellenbereich. Vorsicht im Hannover auf der Kronsbergstraße auf Höhe Alt. Dort ist in beiden Richtungen die Ampelanlage außer Betrieb. Und das sind die 8 aktuellsten Blitzer in der Steinhuder Meerregion. Auf der B214 in Wietze und auf der B215 in Rohrsen wird aktuell geblitzt. Dazu in Langenhagen-Brink auf der B522. In Neustadt-Amedorf steht ein Blitzer auf der Amedorfer Straße. Außerdem wird in Neustadt-Bordenau auf der Bordenauer Straße Ecke Sperlingsweg kontrolliert. Und in der Wedemark wird geblitzt, in Mellendorf-Geilhof auf der Kaltenweider Straße und in Elze auf der Walsroder Straße. Dazu noch auf der Langenstraße in Liebenau. Weitere Blitzer findet ihr natürlich auch online auf der Meerradio-Website und in unserer App. Kommt gut durch.
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6: Passend zur Landesgartenschau bekommt Bad Nenndorf bald eine neue Attraktion. Bei Horsten entsteht nämlich ein großes Maislabyrinth mit dem Landesgartenschau-Logo drauf. Die Wege wurden mit Hilfe von GPS-Technik schon beim Aussehen angelegt, also da wurde nicht extra noch irgendwas platt gemäht. Eröffnet wird das Labyrinth am 25. Juli mit einem kleinen Fest, unter anderem mit Grillwagen und Hüpfburg, also für die ganze Familie. Geöffnet bleiben soll das Ganze dann je nach Wetter bis Ende September oder sogar vielleicht bis zum Ende der Landesgartenschau im Oktober.

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0: Kurzer Blick auf die Uhr. 4:10 ist es. Wer am Blumenauer Kirchweg mit dem Fahrrad oder zu Fuß unterwegs ist, der wird in den nächsten Wochen eine Baustelle sehen. Die gute Nachricht ist aber, die Brücke, die bleibt trotzdem passierbar. Kollege Silas Müller weiß, was da los ist.
1: Die Stadt Wunsdorf startet Anfang August mit der Betonsanierung der Brücke am Blumenauer Kirchweg. Schon ab dem 20. Juli laufen die Vorbereitungen. Unter anderem wird ein Gerüst aufgebaut und die Brücke abgesichert. Anschließend werden beschädigte Betonstellen entfernt, die Stahlbewehrung gegen Rost geschützt und die Brücke Stück für Stück wieder instand gesetzt. Die Arbeiten sollen bis Ende August dauern. Für Radfahrer und Fußgänger gibt es aber Entwarnungen. Die Brücke bleibt während der gesamten Bauzeit nutzbar, weil hauptsächlich unter dem Bauwerk gearbeitet wird. Außerdem will die Stadt mit Schutzvorrichtungen und einer täglichen Entsorgung des Bauschutts dafür sorgen, dass Umwelt und Gewässer nicht belastet werden.
0: Schon im Frühjahr hatte die Stadt das marode Brückengelände erneuert. Mit der Betonsanierung soll das Bauwerk jetzt langfristig fit für die

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1: Tausende Tiere, die gepflegt und betreut werden. Die Tierheime in der Steinhuder Meerregion, die leisten eine irre Arbeit, die in Teilen auch ganz schön viel Geld frisst. Medikamente, Futter, Unterkunft. Der Tierschutz-Euro Steinhuder Meerregion greift da unter die Arme. Manchmal haben die Tiere aber auch Glück und finden schnell ein Zuhause. Und ich habe das Glück gehabt und durfte live bei einer Katzenadoption dabei sein.
2: Wo geht's denn eigentlich hin für die beiden?
3: Nach Neustadt-Otternhagen.
2: Ja, schön, Mensch. Wie kommt es, dass ihr jetzt heute hier seid im Tierheim und euch zwei Katzen holt?
3: Punkt 1, zwei Katzen. Wir haben zu Hause noch eine alte Katze. Die wird jetzt 17 und die wird nicht mehr lange machen. Da gehe ich mal ganz stark von aus. Und alleine wollten wir das nicht oder sollte man es sowieso nicht machen, weil sie meiner verstorbenen Katze bis auf 1-2% genau gleicht.
2: Cool.
3: Deswegen haben wir uns für die entschieden und dann noch einen Kumpel mitnehmen. Man ist ja vielleicht doch mal irgendwo zu Besuch, 4-5 Stunden lang. So, dann haben die beiden was zu tun. Eigentlich wollte ich ja kein Tier mehr haben, aber ohne Tier geht nicht.
2: Kann ich verstehen, das geht mir auch so.
3: Immer Tier. Mhm. Ne?
2: Aber finde ich schön. Warum aus dem Tierheim?
3: Das war schon immer für uns so. Nicht vom Züchter. Die Tiere haben es auf gut Deutsch gesagt beschissener. Und deswegen haben wir uns fürs Tierheim entschieden. Die verstorben ist, kommt aus dem Tierheim. Nur die jetzt zu Hause noch sitzt, die ist vom Bauern. Die hier verstorben ist, die hatten wir auch hier aus Drakenburg geholt vor 15 Jahren. Da war sie, ja, konnte auf der Handfläche sitzen. So groß war sie.
2: Also noch ganz klein.
3: Ganz klein. Die habe ich dann praktisch mit großgezogen. Ich habe sie auch so weit sozialisiert, wie es geht, wie ich das als Mensch machen kann. Und sie war eigentlich mehr ein Hund wie eine Katze. Also sie ist bei Fuß gelaufen. Und wenn sie vorgerannt ist, hat sie sich umgedreht und geguckt, wo ist er denn? Ach, da kommt er ja. Ne? Hat auf ihren Namen gehört, die hieß Tiger, die Katze. Und wenn ich dann nur Tiger, und dann kam sie ein, zack, hat er gesessen. Bei Fuß.
2: Habt ihr schon Namen für die beiden?
3: Ja, die graue Tigerte ist Freya, falls ihr das was sagt, von der nordischen Göttin, wo Katzen ihren Kampfwagen ziehen. Und weil sie ziemlich dominant ist oder, sag ich mal, kein Feigling ist,
2: kriegt
3: sie so einen Namen. So, und die andere ist Lilly. Sieht ein bisschen lustig aus, wie so ein Clown, sage ich mal. Deswegen heißt die andere Lilly.
2: Ich freue mich auf jeden Fall wahnsinnig für euch. Oh, da geht's schon für die erste in die Box?
4: Ja, beide sind schon in der Box.
2: Ui.
3: Beide sind in der Box.
4: Beide sind in der Box.
2: Eine friedlich, eine nicht so?
4: Die eine findet die Box gerade anscheinend noch nicht ganz so cool.
1: Udo und seine Frau sind auf jeden Fall überglücklich, zu Hause eine Lücke füllen zu können und gleich zwei Katzen ein neues Zuhause zu geben. Die Heimleiterin Megan Forster ist darüber auch erleichtert, vor allem weil gerade wirklich Kitten-Hochsaison ist, herrscht in vielen Tierheimen nämlich Land unter. Und dann braucht es nicht nur Zeit, Geduld, sondern auch jeden Euro.
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1: Hallo, momentan messen wir in Lindhorst am Freibad 28 Grad, in Stadthagen 27 und in Drakenburg 29 Grad. Dazu ist es vielerorts bewölkt. Heute Nachmittag bleibt es freundlich und warm, nur zeitweise ziehen dichtere Wolken durch. Bis zum Abend lockert es wieder etwas auf, dazu weht meist nur schwacher bis leichter Wind. In der Nacht kühlt es in der Steinhuder Meerregion auf etwa 15 bis 19 Grad ab. Morgen startet der Tag freundlich, später gibt es einen Mix aus Sonne und Wolken. Am Nachmittag bleibt es meist trocken bei 22 bis 23 Grad. Am Sonntag wird es ähnlich freundlich, stellenweise aber auch wolkiger. Zum Wochenstart bleibt es insgesamt hell mit nur kleinen Änderungen, am Deister und im Weserbergland etwas kühler.
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1: Blick auf die Straßen rund ums Steinhuder Meer. Auf der A7 Hannover Richtung Kassel zwischen Dreieck Hannover Süd und Hildesheim gibt es 10 Kilometer stockenden Verkehr im Baustellenbereich. Vorsicht in Hannover auf der Kronsbergstraße auf Höhe Alt. Dort ist in beiden Richtungen die Ampelanlage außer Betrieb. In Langenhagen steht ein defekter LKW auf dem Standstreifen hinter Hannover-Anderten. Diese 8 Blitzer habt ihr uns zuletzt gemeldet. Auf der B214 wird in Buchholz-Marklendorf und in Wietze geblitzt. Dazu auf der B215 in Rohrsen und auf der B522 in Langenhagen-Brink. Außerdem steht ein Blitzer in Neustadt-Amedorf auf der Amedorfer Straße und in Liebenau auf der Langenstraße. In Hannover-Großbuchholz wird am Meersmannufer geblitzt, 100 Meter vor dem Park. Und in Elze auf der Walsroder Straße. Einen Überblick über alle aktuellen Blitzer findet ihr auch online auf der Meerradio-Website und in unserer App. Kommt gut durch.
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So klingt mehr Radio für euch auf dem Weg ins Wochenende. Wer rund um den Fliegerhorst Wunsdorf wohnt, der muss sich jetzt Anfang der Woche wieder auf nächtlichen Flugleim einstellen. Das LTG 62 trainiert in der Nacht von Montag auf Dienstag nämlich wieder Nachtflüge. Genauso auch von Mittwoch auf Donnerstag. Die Flüge sind jeweils zwischen 23 Uhr und 2 Uhr nachts geplant. Ja, Grund dafür ist, wer im Moment die Uhrzeiten für den Sonnenuntergang kennt, die fehlende Dunkelheit. Deswegen muss das Ganze wirklich nachts stattfinden. Geübt wird unter anderem das Fliegen mit Nachtsichtbrillen. Laut Bundeswehr sind die Nachtflüge ein super wichtiger Teil der Ausbildung.

0: Hier ist mehr Radio für euch am Freitag. Wir sind auf dem Weg ins Wochenende. Bei mir im Studio der Rockschalk. Der Rockschalk.
1: Ja, ja, cool.
0: Oder?
1: Ja.
0: Ja, würde ich dir verkaufen.
1: Wieso bin ich all die Jahre da nicht selber drauf gekommen? Wie bescheuert ist das denn? Ich habe früher mal für einen Rocksender gearbeitet. Warum ist denn niemand drauf gekommen?
0: Tja. So, und jetzt kommst du, mein Lieber. Morgen Abend. Oh Gott, ich bin schon ganz verwirrt. Morgen Abend auf die Mehrradio-Seebühne in Mardorf.
1: Ja, das wird toll. The Hoochigans aus Hannover sind da. Die machen ja so Pub-Rock. Und wir werden so ein bisschen Warm-up machen. Bin schon dabei, die Musik zusammen zu friemeln. Das wird schön.
0: Morgen. Ich habe schon Ausschnitte gehört. Also ich bin auf jeden Fall Feuer und Flamme.
1: Und ich hätte beinahe was gesagt, aber sag's nicht. Wobei, wenn
0: das
1: die
0: kannst
1: da,
0: du nicht machen.
1: Wenn die da auf die Bühne gehen, da wird's auch Ausschnitte zu sehen geben. also spätestens, wenn ich mich auf der Bühne kurz bücken muss, dann wird's unangenehm. Aber so insgesamt muss man ganz ehrlich sagen, ich bin ganz froh. Ich bin ja kein Sommer, also ich bin ja ein Sommerkind eigentlich, ne, Geburtstag im Sommer. Aber ich komme ja mit Sommer irgendwie immer nicht so richtig zurecht. Ne, ich mag's lieber kalt und schneereich und bin ja auch ein Weihnachtsfan. Und deswegen freue ich mich eigentlich sehr, dass die Temperatur jetzt ein bisschen runterfährt.
0: Also keine Panik, es schneit morgen.
1: Nein, es schneit nicht. Schade eigentlich, aber es schneit morgen nicht. Aber es wird ein bisschen angenehmer einfach. Und gerade wenn dann wirklich heiße Musik auf der Bühne kommt, dann ist das auch, finde ich, immer ein bisschen angenehmer. Ich sitze doch lieber an der Mehrradio-Seebühne und habe ein dünnes Jäckchen an, wenn überhaupt, ja, als dass ich mir da irgendwie einen Ast schwitze. Und gerade die Musik morgen wird auch durchaus zum Bewegen animieren. Von daher kommt zum Fischerstübchen nach Mardorf. Da liegt unsere Mehrradio-Seebühne vor Anker. Wichtig ist auch eine Sache, wer es noch nicht mitbekommen hat, die meisten haben es mitbekommen, die Moorstraße ist zu. Ne? Das heißt also, wir kommen nicht aus Richtung Kernstadt Neustadt nach Mardorf, sondern es geht über die B6 über Schneeren. Oder wer ganz viel Zeit und Lust hat, der fährt einfach einmal ums Steinhuder Meer und fährt dann über Rehburg.
0: Mit dem Fahrrad
1: oder mit
0: zum Beispiel.
1: Fahrrad.
0: Aber eins können wir sagen, die Wiese beim Fischerstübchen in Mardorf ist groß genug für einen Moshpit.
1: Das stimmt.
0: So.
1: Und sieht noch gut aus.
0: Schauen wir mal, was dann

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1: Euch einen schönen Nachmittag. Derzeit melden Havelse am Stadion 28 Grad bei leicht bewölktem Himmel. In Lauenhagen und Hambüren sind es jeweils 27 Grad und es ist bewölkt und trocken. Am Nachmittag ziehen noch einige Wolken durch. Bis zum Abend werden die Wolken aber mehr und mehr weniger. Dazu bleibt es warm und der Wind meist nur leicht. In der Nacht wird es dann deutlich frischer, bei etwa 15 bis 19 Grad. Bei uns rund ums Steinhuder Meer geht es morgen zunächst freundlich los, später ziehen zeitweise mehr Wolken auf. Insgesamt bleibt es aber meist trocken und angenehm mit 22 bis 23 Grad am Nachmittag. Am Sonntag zeigt sich das Wetter ähnlich. Nach frischem Start gibt es wieder freundliche Abschnitte, vereinzelt sind später kurze Schauer möglich. Am Montag setzt sich der freundliche Eindruck fort, im flacheren Land etwas wärmer, in höheren Lagen am Deister und im Weserbergland leicht kühler.
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2: Nachrichten. Ich bin Dirk Zeitler. Bundeskanzler Merz hat Frankreichs Staatspräsident Macron eine enge Partnerschaft zugesagt. Die Freundschaft zu Frankreich und der gemeinsame Einsatz für ein einiges Europa sei der Kern der deutschen Außenpolitik, sagte er zum Abschluss des deutsch-französischen Regierungstreffens in Brühl.
3: Und wir werden genau das tun, was uns immer ausgezeichnet hat, was den Geist der deutsch-französischen Zusammenarbeit ausgezeichnet hat. Voller Vertrauen die gemeinsame Arbeit leisten für Frankreich, für Deutschland, aber auch für die gesamte Europäische Union.
2: Wir zählen auf euch und ihr könnt auf uns zählen. Ihr könnt euch auf uns verlassen, sagte der CDU-Vorsitzende. Am Mittwoch hatte Unionsfraktionschef Spahn und sein Ehemann Daniel Funke bekannt gegeben, dass sie Eltern geworden sind, mit Hilfe einer Leihmutter aus den USA. In Deutschland ist die Leihmutterschaft verboten. Auch die CDU ist für das Verbot. Deshalb fordert jetzt ein ranghoher CDU-Politiker Spahns Rücktritt als Fraktionschef.
4: Das geht gar nicht, meint Daniel Peters, CDU-Landeschef in Mecklenburg-Vorpommern. Jens Spahn habe sich mit der Leihmutterschaft in den USA in voller Absicht über deutsches Recht hinweggesetzt. Deshalb, so Peters im Bild-Interview, sei Spahn als Vorsitzender der Unionsfraktion nicht mehr tragbar. Die CDU stehe für Glaubwürdigkeit und Klarheit, gerade in sensiblen ethischen Fragen. Und Spahn habe eine besondere Vorbildfunktion in der Partei. Peters ist Mitglied im CDU-Bundesvorstand und führt gerade einen Landtagswahlkampf. Thomas Thonfeld, Berlin.
2: Hohe Energiepreise und Konkurrenz aus dem Ausland setzen Europas Industrie unter Druck. Nun will die EU-Kommission mit dem Emissionshandel ein zentrales Klimaschutzinstrument für die Wirtschaft abschwächen. Die Gesamtzahl verfügbarer Rechte für den Ausstoß klimaschädlicher Gase wie Kohlendioxid soll langsamer abnehmen als bislang geplant, wie die Brüsseler Behörde vorschlägt. In einem illegalen Drogenlabor nahe Berlin haben Polizei und Zollfahnder rund 30 Kilogramm Crystal Meth sowie fast 50 Liter mutmaßliche Methamphetaminbase sichergestellt. Parallel zu der Durchsuchung in der Halle in Ludwigsfelde fanden die Ermittler in einer Berliner Wohnung neben Cannabisprodukten und Ketamin auch drei Schusswaffen. Die Behörden ermitteln gegen 12 Männer im Alter von 19 bis 47 Jahren.
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1: Auf der A7 Hannover Richtung Kassel zwischen Dreieck Hannover Süd und Hildesheim 10 Kilometer stockender Verkehr im Baustellenbereich. Vorsicht in Hannover auf der Kronsbergstraße auf Höhe Alt. In beiden Richtungen ist die Ampelanlage außer Betrieb. Und hier die Blitzer für die Steinhuder Meerregion. Auf der B522 in Langenhagen-Brink und auf der B214 in Wietze wird kontrolliert. Dazu ein Blitzer auf der B215 in Rohrsen. In Hannover-Großbuchholz steht ein Blitzer auf dem Meersmannufer 100 Meter vor dem Park. Auch auf der Langenstraße in Liebenau wird geblitzt. Weiter geht's in Neustadt, in Amedorf auf der Amedorfer Straße und in Bordenau auf der Bordenauer Straße Ecke Sperlingsweg. Außerdem in Uetze, Hägewiesen auf der Wartlinger Straße Ecke Glückaufstraße. Und in der Wedemark wird geblitzt, in Elze auf der Walsroder Straße, in Mellendorf-Geilhof auf der Kaltenweider Straße. Alle Infos findet ihr natürlich auch online auf der Meerradio-Website und in unserer App. Kommt gut durch.
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5: Ihr habt es bestimmt mitbekommen, die neue Kampagne, die Image-Kampagne vom Land Niedersachsen. Aus klar wird das ist groß. Jetzt ist natürlich die Frage, apropos groß, wo sind denn eigentlich die Autobahnschilder? Es wurde ja alles so groß angepriesen. Tja, es dauert noch ein kleines bisschen. Das sind ja immerhin 37 Schilder an den ganzen Landesgrenzen. Wann genau die Tafeln stehen, das ist aktuell noch offen. Aber immerhin, das kostet ja auch ein bisschen Geld und die müssen ja auch alle erstmal gebastelt werden.

0: Es summt und brummt, so ist er, der Sommer, voller Bienen, Schmetterlinge und Libellen. Eigentlich ein richtig gutes Zeichen, aber es könnte natürlich immer noch ein bisschen mehr werden. Und genau deswegen gibt es zum Beispiel auch die Aktion Deutschland summt. Die Infos dazu hat Kollege Silas Müller.
1: In Deutschland summt schon an vielen Ecken. Jetzt geht der bundesweite Pflanzenwettbewerb aber in den Endspurt. Noch bis zum 31. Juli können Bürgerinnen und Bürger, Familien, Kitas, Schulen, Vereine, Nachbarschaften oder Unternehmen ganz verschiedene Umgestaltungsaktionen einreichen. Was heißt das? Das kann eigentlich alles Mögliche sein. Ein neu bepflanzter Balkon, ein umgestalteter Vorgarten, heimische Stauden oder eine kleine Blühfläche. Eben alles, was mehr Raum für Insekten schafft. Unter den Teilnehmern werden dann auch Geldpreise und Urkunden vergeben. Viele Projekte werden außerdem auf der Website von der Aktion veröffentlicht. Die Teilnahme ist ganz unkompliziert. Kurz online auf der Website wirtunwasfuerbienen.de registrieren, Foto und Beschreibung hochladen und abschicken.
0: Wenn ihr also sowieso dieses Wochenende zum Beispiel im Garten am Schaffen seid oder auch mal den Balkon neu machen müsst, dann einfach mitmachen. Alle Infos gibt's auf der Website wirtunwasfuerbienen.de. Einfach nach wirtunwasfuerbienen suchen.

0: fängt er. Der Feierabend am Freitag, 15:15 hier bei uns bei mehrradio. Da hat wirklich gar kein Weg dran vorbeigeführt. Ihr habt es mitbekommen, am Montagabend ist ordentlich was vom Himmel gekommen. Das hatte natürlich Folgen überall rund ums Steinhuder Meer und auch für fast alle. Und ganz besonders für die Landwirte bei uns rund ums Steinhuder Meer. Wir haben nachgefragt bei Klaas Meyer aus Minden. Der ist nämlich Landwirt. Das, was am Montag da passiert ist, war das eigentlich vorhersehbar oder ist das komplett aus dem Nichts gekommen?
1: Also das kam ehrlicherweise komplett unerwartet, weil kein Wetterbericht dieses Gewitter so angesagt hat. Also ich hatte in meinen Wetter-Apps 20-30% Regenwahrscheinlichkeit, aber dass das so runterkam und auch teilweise 30-40 Millimeter Niederschlag gab, in der halben Stunde vorher wurde das erst klar.
0: Jetzt ist natürlich auch gerade Erntezeit und das hat viele Landwirte kalt erwischt.
1: Als das Unwetter ausgekommen ist, waren wir mitten in der Ernte am Dreschen mit 3 Mähdreschern. Und da war ich am Acker und ich habe nur in den Himmel geguckt und gedacht, Junge, was ist das für eine große Wolke? Und das war so eine richtige Säule und dann auch das Gewitter dazu und die Blitze. Und da habe ich dann so gedacht, boah, okay, das wird jetzt amtlich. Und dann habe ich die ganzen Anhänger zugedeckt und bin dann im Auto auch dann nach Hause gefahren. Und da kam dann auch schon der Hagel runter. Und das war schon wild. Das war wirklich hartes Geballer auf dem Auto drauf, weil die Hagelkörner einfach so groß waren.
0: Das war echt schon heftig. Da stellt sich natürlich die Frage, wie groß sind denn überhaupt die Schäden für die Betriebe?
1: Wir haben unsere Bestände versichert. Also es gibt eine Hagelversicherung für sowas. Das schließt aber nicht jeder Landwirt ab, weil das kostet auch Geld natürlich. Aber wenn sowas passiert, dann ist man froh, wenn man sowas hat. Ich habe ehrlicherweise bei uns im Betrieb auch ein bisschen den Versicherungsbeitrag reduziert, damit die Versicherung günstiger wird, weil wir sowieso im Moment extrem unter Kostendruck sind. Und jetzt hat man natürlich weniger Versicherungssumme und das wird weniger ersetzt. Aber ich bin sowieso im Moment noch am gucken, wo überall Schäden sind, weil das Gewitter so punktuell war.
0: Das heißt, es wird sich erst noch herausstellen, wie groß die Schäden insgesamt gewesen sind. Hat das Ganze denn Folgen für uns als Verbraucher, zum Beispiel im Supermarkt?
1: Da bin ich mir sicher, dass die Preise für die Verbraucher nicht steigen werden oder wenn dann marginal, also nicht zu merken, weil die Preise kommen im Handel oder im normalen Supermarkt eher nicht an, auch weil wir ja am Weltmarkt agieren und das Gewicht ist nicht groß genug, was wir an Getreideproduktion haben, dass das irgendwo ins Gewicht fällt. Also da ist dieser Konflikt da im Iran deutlich entscheidender für die Preisgebung als wir hier. Der einzige Ort, wo das dann eine große Auswirkung hat, ist im Portemonnaie vom Landwirt dann vor Ort.
0: Klaas Meyer selber hatte sogar noch Glück, weil sein Raps kaum betroffen ist. Für andere Landwirte ist aber teilweise die komplette Ernte hin. Da können wir nur hoffen, dass sowas in Zukunft nicht wieder passiert. Aber ich sag mal, in Sachen Klimawandel, es wird alles nicht einfacher.

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1: Moin aus der Meerradio-Wetterredaktion. Derzeit melden Altgarbsen am Heimatmuseum 28 Grad. In Schaumburg-Bekedorf und Hilgermissen sind es 29 Grad. Dazu ist es in Altgarbsen am Heimatmuseum bewölkt, in Schaumburg-Bekedorf wolkig und in Hilgermissen leicht bewölkt. Über die Steinhuder Meerregion zieht ein meist freundlicher Abend. Einzelne Schauer klingen rasch ab. Sonst gibt es neben lockeren Wolken noch längere, heitere Abschnitte. Dazu weht nur leichter bis zeitweise spürbarer Wind. In der Nacht bleibt es überwiegend trocken, bei frischen 15 bis 19 Grad. Morgen startet der Tag freundlich, später ziehen mehr Wolken durch, insgesamt bleibt es aber meist trocken und mit 22 bis 23 Grad angenehm warm. Am Sonntag geht es nach frischem Beginn erst freundlich weiter, am Nachmittag sind dann stellenweise Schauer möglich. Am Montag bleibt es ähnlich, mit freundlichen und leicht wechselhaften Phasen, in höheren Lagen am Deister und im Weserbergland etwas kühler.
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1: Auf der A7 Hannover Richtung Kassel zwischen Dreieck Hannover Süd und Hildesheim gibt es 7 Kilometer stockenden Verkehr im Baustellenbereich. In Laatzen ist auf der L393 der Kronsbergstraße auf Höhe Alt in beiden Richtungen eine Ampelanlage außer Betrieb. Hier kommen die 8 aktuellsten Blitzer für die Steinhuder Meerregion. Auf der B215 in Rohrsen und auf der B522 in Langenhagen-Brink wird geblitzt. Dazu in Neustadt-Amedorf auf der Amedorfer Straße, in der Wedemark auf der Kaltenweider Straße in Mellendorf-Geilhof, außerdem auf der Langenstraße in Liebenau. In Uetze-Hägewiesen steht ein Blitzer auf der Wattlinger Straße Ecke Glückaufstraße. Weiter geht es auf der B214 in Wietze und in Neustadt-Bordenau auf der Bordenauer Straße Ecke Sperlingsweg. Weitere aktuelle Blitzer in der Region gibt es auch jederzeit online und in unserer Meerradio-App. Gute Fahrt!
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Einen schönen Freitag und einen schönen Start ins Wochenende wünsche ich euch. Ja, der Freitagabend, der steht in den Startlöchern und das Wochenende hat in der Steinhuder Meerregion jede Menge anzubieten. In Holzbalge zum Beispiel, da startet heute um 18 Uhr Rock das Ding. Bei dem Festival dann nahe am Flugplatz stehen insgesamt 13 Hardrock- und Metal-Bands auf der Bühne, darunter Victory, Skyline und Adrian Vandenberg. Morgen geht's dann bunt weiter. In Langenhagen läuft das Stadtfest ab 12 Uhr rund um den Marktplatz und am Abend spielen die Jetlags ihre erste 360-Grad-Show. Und auch die Zeit der Weinfeste geht jetzt wieder los. Morgen 16 Uhr auf dem Spitterplatz in Burgdorf und um 17 Uhr ist Start in Holzhausen, inklusive Live-Musik ab.

Don't Change a Thing, Illenium und 30 Seconds to Mars bei uns bei mehr Radio. Also im Prinzip, ich würde nichts verändern. Ja, es gibt jemanden, der sieht das überhaupt nicht so, der möchte nämlich gerne alles verändern und das ist der FIFA-Chef. Und ich glaube auch Donald Trump, der würde das erstmal unterschreiben mit ganz nach dem Motto Fußball-WM, je größer,

0: desto besser, aber nicht alle finden das so cool, wenn in allen Dimensionen wirklich alles aus den Nähten platzt. Für manche ist das sogar ganz im Gegenteil absolut furchtbar. Kollege Silas Müller hat einen Kommentar zur Fußball-WM.
1: Ja, es gab sie auch bei dieser WM wieder. Momente, die wir alle so schnell nicht vergessen werden. Kap Verde, wie sie die ganz Großen geärgert haben, die Norweger, die sogar noch ein paar Schritte weitergegangen sind oder wie Paraguay unsere Jungs nach Hause geschickt hat. Und natürlich war es für erfahrene Fußballfans auch nochmal cool, die großen Stars ein letztes Mal auf der größten Fußballbühne der Welt zu sehen. Ronaldo, Modric, Neymar, De Bruyne, es war ein Fest. Kein Vorwurf an die, die sich die langen Abende und Nächte auch schon in der Gruppenphase um die Ohren geschlagen haben und die selbst bei Schottland gegen Haiti am Start waren. Aber diese Fußball-WM hat mal wieder eindrucksvoll bewiesen, dass sich der Sport in eine ganz falsche Richtung bewegt und gezeigt, wie Fußball nicht sein sollte. Fußball ist für alle da, Fußball ist ein Sport des Volkes, einer der einfachen Leute. Das gilt zwar schon lange nicht mehr, aber diese WM hat das nochmal auf ein ganz neues Level gebracht. Los ging schon lange vor dem Turnier, mal eben über den Teich fliegen und sich in den coolsten Stadien Nordamerikas sein Land anschauen. Für den normalen Menschen nahezu unmöglich. Nicht wegen der Flüge, sondern wegen der Ticketpreise. Selbst beim Versuch, auf dem Zweitmarkt ein Ticket für das zweite Gruppenspiel von Deutschland gegen die Elfenbeinküste zu ergattern, ist man schnell im Tausenderbereich gelandet. Dazu kommen die absurden Preise für Snacks und Getränke in den Stadien und mal ganz zu schweigen von den Parktickets. Nicht nur da hat die FIFA versucht, die Gewinne ins Unermessliche steigen zu lassen, auch Hydration Breaks, also Werbepausen getarnt als Trinkpausen, haben da sicherlich ihren Beitrag geleistet. Bei mehr als 30 Grad auf 2000 Höhenmetern in Mexiko, okay, aber bei einem Abendspiel bei entspannten 17 Grad in Boston, nein, danke. Dann bräuchte jedes Bundesligaspiel in Zukunft ja auch Hydration Breaks und schon haben wir nicht mehr zwei Halbzeiten, sondern vier Viertel. Wo wir gerade bei vermehrten Spielunterbrechungen sind, eine halbstündige Halbzeitshow beim Finale erinnert nicht nur viel zu stark an den Super Bowl, sondern für die Spieler steigt auch mit jeder Minute Pause das Verletzungsrisiko. Zum Schluss noch die kurze Bestätigung, ja, der Fisch stinkt immer vom Kopf. Lieber Gianni Infantino, seines Zeichens Boss vom Fußballverband FIFA, 5 Wochen lang mit dem Privatjet kreuz und quer über den gesamten Kontinent fliegen, das ist es nicht. Die WM in Zukunft noch mehr aufblähen, das ist es auch nicht. Saudi-Arabien 2034, nein, danke. Und einfach Ja sagen, wenn der Donald anruft und die Spielregeln ändern will, das macht das Ganze auch nicht besser.

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1: Moin aus der Meerradio-Wetterredaktion. Im Moment melden Rehburg in der Innenstadt und Linzburg 28, in Uetze 29 Grad. Dazu ist es verbreitet bewölkt. Heute Abend zeigt sich das Wetter noch freundlich. Nur ganz vereinzelt zieht ein kurzer Schauer durch. Bis in die Nacht hinein lockert es fast überall weiter auf. Dazu bleibt es meist trocken bei 16 bis 19 Grad. Morgen startet der Tag teils wolkig, teils freundlich. Am Nachmittag ziehen mehr Wolken durch und es wird etwas kühler als heute. Am Sonntag geht es nach frischem Beginn mit heiteren Abschnitten weiter. Später wechselt sich Sonne und Wolken ab. Zum Wochenstart bleibt es insgesamt freundlich und weitgehend trocken. Die höchsten Werte werden morgen noch einmal im flacheren Land erreicht. In höheren Lagen ist es etwas kühler mit 22 bis 23 Grad.
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3: Ich bin Dirk Zeitler. Deutschland und Frankreich rücken bei der Sicherheitspolitik noch enger zusammen. Bundeskanzler Merz und Frankreichs Präsident Macron haben eine vertiefte Zusammenarbeit vereinbart, auch bei der nuklearen Abschreckung.
4: Auslöser ist vor allem die angespannte Sicherheitslage in Europa. Frankreich hatte seinen europäischen Partnern schon vor Jahren angeboten, enger bei der nuklearen Abschreckung zusammenzuarbeiten. Jetzt macht Deutschland diesen Schritt auch und es gab auch schon die erste gemeinsame Übung. Damit ist die Zusammenarbeit praktisch schon gestartet. Frankreich und Deutschland wollen damit ein Zeichen setzen und die Abschreckung in Europa stärken, sowie die Verteidigung innerhalb der NATO so ergänzen. Zoe Tassovali, Redaktion.
3: Nach der Rücktrittsforderung eines CDU-Landeschefs gegen Unionsfraktionschef Spahn wegen dessen Elternschaft mithilfe einer Leihmutter in den USA wird sich die CDU-Spitze mit dem Thema befassen. Das kündigte Bundeskanzler Merz nach dem deutsch-französischen Ministerrat in Brühl an. Ihm sei bewusst, dass dieses Thema sehr viele Menschen in Deutschland im Augenblick bewege, sagte der CDU-Chef auf Journalistennachfrage. Immer mehr Menschen wollen eine Klimaanlage zu Hause. Jeder Fünfte denkt angesichts der heißer werdenden Sommer darüber nach, sich eine anzuschaffen. Der Bundesgerichtshof hat nun die Rechte von Wohnungseigentümern diesbezüglich klargestellt.
5: Eine Hausgemeinschaft kann nämlich nicht pauschal sagen, eine Klimaanlage kommt überhaupt nicht in Frage. Auch nicht, wenn die Geräusche macht oder warme Abluft abgibt. Solche Beeinträchtigungen sind hinnehmbar, sagen die Richter. Konkret geht's um sogenannte Split-Anlagen, also solche, die eine Einheit drinnen und eine andere draußen auf dem Balkon haben. Der Verkauf solcher Anlagen ist in den vergangenen Jahren rasant gestiegen. Claudia Wächter, Nachrichtenredaktion.
3: Vor der schleswig-holsteinischen Ostseeküste ist möglicherweise erneut ein Buckelwal unterwegs. Das Deutsche Meeresmuseum erhielt 2 Sichtungsmeldungen vor Heiligenhafen. Nach Angaben der Fachleute lässt die Qualität der Bilder keine eindeutige Bestimmung zu. Größe und Erscheinungsbild sprechen aber für den zuletzt vor Dänemark beobachteten Buckelwal. Die dänische Umweltbehörde hält das Tier für krank und ruft dazu auf, Abstand zu halten.
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1: Vorsicht auf der A7 Hannover Richtung Hamburg zwischen Mellendorf und Berghof. Dort liegen Fahrzeugteile auf dem rechten Fahrstreifen. Auf der A7 Hannover Richtung Kassel zwischen Kreuz Hannover Ost und Hannover Anderten liegen Reifenteile auf der Fahrbahn. Zwischen Dreieck Hannover Süd und Hildesheim habt ihr auf der A7 Hannover Richtung Kassel 5 Kilometer stockenden Verkehr im Baustellenbereich. Vorsicht in Laatzen auf der Kronsbergstraße auf Höhe Alt. Dort ist in beiden Richtungen die Ampelanlage außer Betrieb. Diese 8 Blitzer habt ihr uns zuletzt gemeldet. Auf der B214 in Wietze und auf der B215 in Rohrsen wird kontrolliert. Dazu in Langenhagen-Brink auf der B522. In Neustadt-Amedorf steht ein Blitzer auf der Amedorfer Straße. Außerdem in Elze auf der Walsroder Straße. In Uetze-Hägewiesen wird auf der Wartlinger Straße Ecke Glückaufstraße geblitzt. Weiter geht's in Neustadt-Bordenau auf der Bordenauer Straße Ecke Sperlingsweg und in Liebenau auf der Langenstraße. Einen Überblick über alle aktuellen Blitzer findet ihr auch online auf der Mehrradio-Website und in unserer App. Kommt gut durch.
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2: Ihr erinnert euch bestimmt noch, Anfang des Jahres ist in Neustadt die Storchenmama verunfallt und dann gestorben. Die vier Störche, die nach dem Tod ihrer Mutter in der Wildtierstation Sachsenhagen großgezogen worden sind, sind inzwischen flügge und drehen schon ihre ersten Runden. Ende August sollen sie dann selbstständig auswildern. Auch insgesamt war der Storchenjahr in der Region Hannover ein Rekordjahr. 204 Brutpaare haben 357 Jungstörche großgezogen. So viele wie noch nie seit Beginn der Zählungen. In Neustadt waren 66 Jungstörche, die erfolgreich flügge geworden sind.

0: Wenn wir mal ganz ehrlich sind, jeder kann sich irgendwo ein Mausoleum hinpflanzen. Manche Leute brauchen aber halt einfach auch eine Extrawurst und lassen sich dann eben einfach mal eben schnell eine eigene Pyramide bauen. Hier ist mehr Radio für euch am Freitagabend. Es ist zwar ein bisschen gruselig, aber genauso spannend und auch idyllisch. Was genau da in Bad Eisen auf euch wartet, weiß mehr Radio Historiker David Himmelreich.
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2: Die Grabpyramide von Graf Wilhelm zu Schaumburg-Lippe ist im Jahr 1774 gebaut worden. Natürlich ist sie nicht so groß wie die Pyramiden in Ägypten, sondern eine kleine 15 Meter hohe, stufenförmige Pyramide, in der die Lieben des Grafen und er selbst in großen schwarzen Marmorsägen ruhen. Der Graf hat die Pyramide selbst entworfen, nachdem seine Frau ihm gesagt hat, dass sie diesen idyllischen Ort für ihre letzte Ruhestätte in der Nähe der Sommerresidenz haben möchte und nicht wie die anderen Grafen und Fürsten in Schaumburg im Mausoleum in Stadt. Im Inneren findet ihr Inschriften über die Liebe zu seiner Familie. Über mehrere hundert Jahre ist das Grab mal ganz schön verfallen und zugewuchert. 2014 haben es engagierte Menschen aber wieder freigelegt, den Weg dahin wiederhergestellt und das Ganze schick gemacht. Ein echtes historisches Highlight. Drumherum gibt's Wege zum Spazieren und Wandern und Plätze zum Picknicken. Nehmt euch also unbedingt ein paar Snacks mit und wenn ihr habt ein Fernglas, da lassen sich nämlich auch jede Menge Vögel beobachten. Es ist ein echtes Abenteuer für kleine Entdecker. Parken geht beim Schloss Baum, folgt dann einfach dem Fußweg.

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1: Moin. Derzeit melden Garbsen, Stehlingen und Lohnde beim Schiffsanleger 28. In Warmsen sind es 29 Grad. Dazu ist es vielerorts leicht bewölkt. Heute am frühen Abend ist es meist freundlich, teils auch noch wolkig. In der Steinhuder Meerregion bleibt es bis Mitternacht angenehm warm. Später lockert es fast überall weiter auf. In der Nacht wird es dann frischer. Örtlich ziehen ein paar Wolken durch. Morgen startet der Tag noch freundlich. Im weiteren Verlauf nimmt die Bewölkung etwas zu. Dazu weht zeitweise spürbarer Wind. Die Höchstwerte liegen bei 22 bis 23 Grad. Am Sonntag zeigt sich das Wetter wieder freundlicher. Nach frischem Start setzt sich tagsüber oft die Sonne durch. Zum Wochenstart bleibt es insgesamt stabil und etwas milder. Im flacheren Land etwas wärmer. Am Deister und im Weserbergland etwas kühler.
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1: Vorsicht auf der A7 Hannover Richtung Kassel zwischen Kreuz Hannover Ost und Hannover Anderten. Dort liegen Reifenteile auf der Fahrbahn. Auf der A2 Dortmund Richtung Hannover zwischen Feldheim und Rehren läuft der Verkehr vor der Baustelle auf 6 Kilometer nur stockend. In Laatzen ist auf der Kronsbergstraße auf Höhe Alt in beiden Richtungen die Ampelanlage außer Betrieb. Werfen wir einen Blick auf die 8 aktuellsten Blitzer rund ums Steinhuder Meer. Auf der B215 in Rohrsen und auf der B522 in Langenhagen-Brink wird aktuell geblitzt. Dazu in Neustadt-Amedorf auf der Amedorfer Straße. In Neustadt-Bordenau steht ein Blitzer auf der Bordenauer Straße Ecke Sperlingsweg. Weiter geht es in Uetze-Hägewiesen auf der Wadlinger Straße Ecke Glückaufstraße. In der Wedemark auf der Walsroder Straße in Elze. Außerdem auf der B214 in Wietze und auf der Langenstraße in Liebenau. Alle weiteren Meldungen findet ihr wie immer auch auf der Meerradio-Website und in unserer App. Kommt gut durch.
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0: Man sagt ja über die Herren der Schöpfung so schön, wenn sie älter werden, dann fallen die Haare vom Kopf auf die Brust, vom Brust auf die Zehen oder eben auf den Rücken. Aber manchmal machen sie auch einen kleinen Zwischenstopp und zwar in der Nase. Die Nasenhaare, die manchmal auch ein bisschen sehr hervorlugen. Die Frage ist, haben sie tatsächlich einen Sinn oder ist es auch okay, die einfach komplett wegzusensen? Kollege David Himmelreich aus der mehrradio-Redaktion.
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2: Nasenhaare wachsen nicht nur aus Spaß und Langeweile, auch sie haben natürlich eine Funktion. Sie sind ein natürliches Schutzschild. Die wenige Zentimeter kurzen Härchen filtern Bakterien, Staub und Schutzpartikel aus der Atemluft. Sie schirmen die Lunge und Luftröhre also vor ungesunden Abgasen und Fremdkörpern ab. Wer in einer Großstadt wohnt und mit dem Fahrrad zur Arbeit fährt, der darf sich beispielsweise durchaus über die innere Behaarung seiner Nase freuen. Trotzdem entfernen viele ihre Nasenhärchen. Sollte man das tun? Nasenhaare sind vor allem ein ästhetisches Problem. Bereits einzelne dunkle Härchen, die aus einem Nasenloch hervorragen, gelten als unappetitlich. Aber komplett entfernen sollte man Nasenhaare sowieso eher nicht, denn dann haben wir auch keinen Schmutzfilter mehr in der Nase. Und ganz wichtig, niemals Nasenhaare zupfen, das kann sogar tödlich enden. Durch das Ausreißen entstehen in der Nasenschleimhaut kleine Risse. Über diese Mikrowunden gelangen da viele Bakterien, die sich auf der Schleimhaut befinden, leicht und schnell in die Blutbahn direkt zum Gehirn. Auch vom Lasern, Enthaarungscremes oder Wachs sollten wir die Finger lassen. Lieber sollten wir die Härchen trimmen oder schneiden oder in die Mehrradio-Audiothek gehen auf mehrradio.de. Da gibt's nämlich noch ganz viele Folgen Wissen zum Mitnehmen mehr.
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1: Schönen Abend aus der Meerradio-Wetterredaktion. Momentan messen wir in Winsler und Haßbergen am Haßberger Holz 27 Grad. Dazu ist es verbreitet bewölkt. Heute Abend bleibt es meist freundlich, örtlich ziehen aber auch mehr Wolken durch. In der Steinhuder Meerregion ist es noch angenehm warm. Dazu weht nur schwacher bis zeitweise spürbarer Wind. In der Nacht wird es oft locker bewölkt oder klar. Die Luft kühlt auf etwa 15 bis 19 Grad ab. Morgen startet der Tag freundlich, später mischen sich mehr Wolken dazu. Insgesamt bleibt es aber trocken, bei Höchstwerten von 22 bis 23 Grad. Am Sonntag geht es ähnlich weiter, allerdings etwas frischer. Zum Wochenstart zeigt sich das Wetter erneut freundlich mit Sonne. In höheren Lagen am Deister und im Weserbergland bleibt es dabei meist etwas kühler.
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2: Ich bin Dirk Zeitler. Privat im Glück, politisch unter Druck. Für Jens Spahn wackelt der Posten des Unionsfraktionsvorsitzenden, nachdem er und sein Mann die Hilfe einer Leihmutter in den USA in Anspruch genommen haben. Nach Rücktrittsforderungen aus der CDU legte Spahn seine Zukunft im Amt in die Hände der Abgeordneten. Bundeskanzler Merz kündigte an, dass sich die CDU-Spitze mit dem Thema befassen werde. In Deutschland gibt es laute Kritik, weil Leihmutterschaft hier verboten ist. Deutschland und Frankreich rücken bei der Sicherheitspolitik noch enger zusammen. Bundeskanzler Merz und Frankreichs Präsident Macron haben eine vertiefte Zusammenarbeit vereinbart, auch bei der nuklearen Abschreckung.
3: Merz spricht von einem neuen gemeinsamen Weg. Deutschland und Frankreich stünden gerade in diesen Zeiten eng zusammen. Und das sei für beide Länder von unschätzbarem Wert. Eine Schlüsselrolle spiele dabei auch die weitere Unterstützung der Ukraine. Gleichzeitig bleibt die neue Partnerschaft nicht nur ein politisches Signal. Deutschland macht erstmals bei einer französischen Nuklearübung mit. Dafür haben deutsche und französische Kampfjets bereits gemeinsam trainiert. Die Zusammenarbeit soll die Sicherheit in Europa zusätzlich stärken. Zoe Tassovali, Nachrichtenredaktion.
2: Vor der schleswig-holsteinischen Ostseeküste ist möglicherweise erneut ein Buckelwal unterwegs. Das Deutsche Meeresmuseum hat zwei Sichtungsmeldungen erhalten. Ob es sich tatsächlich um das Tier handelt, das zuletzt vor Dänemark beobachtet wurde, ist allerdings noch unklar.
4: Die Sichtungen stammen aus dem Bereich vor Heiligenhafen. Nach Angaben des Deutschen Meeresmuseums reicht die Qualität der Fotos und Videos zwar nicht für eine eindeutige Bestimmung aus, Größe und Erscheinungsbild würden aber für einen Buckelwal sprechen. Vor der dänischen Ostseeküste war in den vergangenen Wochen immer wieder ein offenbar krankes Tier beobachtet worden. Die Behörden dort riefen dazu auf, Abstand zu halten. Im Frühjahr hatte die Rettungsaktion für den Timmy genannten Buckelwal für Schlagzeilen gesorgt. Das Tier war später tot aufgefunden worden. Thomas Bleskin, Nachrichtenredaktion.
2: Ein starkes Erdbeben hat Südmexiko erschüttert und war auch im Nachbarland Guatemala zu spüren. Nach Angaben der US-Erdbebenwarte ereignete sich das Beben der Stärke 7,3 rund 48 Kilometer vor der mexikanischen Pazifikküste. Eine Tsunami-Warnung wurde herausgegeben. Die Menschen wurden aufgerufen, sich von der Küste fernzuhalten.
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1: Auf der A2 Dortmund Richtung Hannover zwischen Feldheim und Rehren 8 Kilometer stockender Verkehr vor der Baustelle. In Hannover ist die Herrenhäuser Straße zwischen Hasenberg und Markgrafstraße wegen eines Feuerwehreinsatzes gesperrt. Außerdem ist die Stöckener Straße in beiden Richtungen gesperrt. Vorsicht auf der L309 in Laatzen. Auf Höhe der Kronsbergstraße ist in beiden Richtungen die Ampelanlage außer Betrieb. Diese 8 Blitzer habt ihr uns zuletzt gemeldet. Auf der B214 in Wietze wird geblitzt, ebenso auf der B215 in Rohrsen. In Langenhagen-Brink steht ein Blitzer auf der B522. Dazu in der Wedemark, auf der Kaltenweider Straße in Mellendorf-Geilhof und auf der Walsroder Straße in Elze. In Neustadt-Ammedorf wird auf der Ammedorfer Straße kontrolliert. Und in Neustadt-Bordenau steht ein Blitzer auf der Bordenauer Straße Ecke Sperlingsweg. Einen Überblick über alle aktuellen Blitzer findet ihr auch online auf der Meerradio-Website und in unserer App. Kommt gut durch.
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5: Seit Mitte der Woche ist sie durch. Die Leinenpflicht für Hunde in Niedersachsen. Brut- und Setzzeit ist damit eigentlich vorbei. Aber es wird natürlich nicht die letzte gewesen sein. Nächstes Jahr geht es direkt wieder weiter. Dann muss der Hund an den Strick. Und damit die Hunde dafür eine Freilauffläche haben, wird sich jetzt in Stadthagen Gedanken gemacht. Deshalb sind Hundehalter und Interessierte am 28. Juli zu einem offenen Treffen eingeladen. Da soll gemeinsam über mögliche Standorte und Wünsche für so eine Fläche gesprochen werden. Los geht's um 18 Uhr. Ende ist um 19.30 Uhr im Concept Store Hundegeflüster in der Obernstraße. Anmeldung braucht ihr nicht und auch die Hunde dürfen gerne mitkommen.

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Abend. Wir starten zusammen rein ins Wochenende. Ja, und für den späten Freitag und den Samstag, da liegen noch ganz, ganz viele Ziele auf eurer Karte. Nicht nur Freibäder, die ihr auf mehrradio.de findet, sondern zum Beispiel in Laatzen. Da startet heute Abend um 22 Uhr die Lichtführung im Park der Sinne. Albrecht Dürr führt dadurch den Park. Im Mittelpunkt steht die Beleuchtungsgestaltung. Treffpunkt ist die Infostation im Gartenhaus. In Hannover, da startet morgen um 15 Uhr der zweite Tag von Nordstadt feiert an der Lutherkirche. Bis 22 Uhr stehen unter anderem Great Five Rock, Million Miles to Success, X-Tales und Dangerous auf der Bühne. Eintritt ist frei. Also ich bin mir sicher, ihr werdet da was finden. Und morgen Abend sehen wir uns alle um 18 Uhr in Mardorf an der Mehrradio-Seebühne zur Rockabend.

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1: Euch einen schönen Abend. In Suderbruch bei der Feuerwehr messen wir 28 Grad, dazu ist es bewölkt. In Hoya sind es 24 Grad, dazu ist es gering bewölkt. Über die Steinhuder Meerregion zieht ein meist trockener Abend. In den nächsten Stunden bleibt es oft klar oder nur locker bewölkt, dazu weht schwacher bis leichter Wind. In der Nacht kühlt es auf etwa 15 bis 19 Grad ab. Morgen startet der Tag freundlich, später ziehen zeitweise mehr Wolken durch. Insgesamt bleibt es aber trocken und angenehm mit 22 bis 23 Grad am Nachmittag. Am Sonntag setzt sich das freundliche Wetter fort, allerdings spürbar kühler. Zum Wochenstart bleibt es bei einem Mix aus Sonne und Wolken mit etwas frischeren Werten, in höheren Lagen etwas kühler.
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1: Ein Blick auf den Verkehr. Auf der A2 Dortmund Richtung Hannover zwischen Feldheim und Rehren stockt es auf 9 Kilometern vor der Baustelle. In Hannover ist die Herrenhäuser Straße zwischen Ortseingang und Markgrafstraße wegen eines Feuerwehreinsatzes gesperrt. Außerdem ist die Stöckener Straße in beiden Richtungen gesperrt. Vorsicht in Laatzen. Auf der L393 auf Höhe Kronsbergstraße ist die Ampelanlage ausgefallen. Werfen wir einen Blick auf die 8 aktuellsten Blitzer rund ums Steinhuder Meer. Auf der B214 in Wietze und auf der B215 in Rohrsen wird aktuell geblitzt. Dazu in Neustadt-Amedorf auf der Amedorfer Straße. In Neustadt-Bordenau steht ein Blitzer auf der Bordenauer Straße Ecke Sperlingsweg. Auch in Uetze-Hägewiesen wird auf der Wartlinger Straße Ecke Glückaufstraße kontrolliert. Und in der Wedemark wird geblitzt. In Elze auf der Walsroder Straße und in Geilhof auf der Kaltenweider Straße. Zum Schluss noch ein Blitzer auf der Langenstraße in Liebenau. Alle weiteren Meldungen findet ihr wie immer auch auf der Meerradio-Website und in unserer App. Kommt gut durch.
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0: klingt da der Freitagabend bei mehr Radio. Wer am Blumenauer Kirchweg mit dem Fahrrad oder zu Fuß unterwegs ist, der wird da in den nächsten Wochen eine Baustelle sehen. Die gute Nachricht ist aber, die Brücke bleibt trotzdem passierbar. Kollege Silas Müller hat für euch die Infos.
1: Die Stadt Wunsdorf startet Anfang August mit der Betonsanierung der Brücke am Blumenauer Kirchweg. Schon ab dem 20. Juli laufen die Vorbereitungen. Unter anderem wird ein Gerüst aufgebaut und die Brücke abgesichert. Anschließend werden beschädigte Betonstellen entfernt, die Stahlbewehrung gegen Rost geschützt und die Brücke Stück für Stück wieder instand gesetzt. Die Arbeiten sollen bis Ende August dauern. Für Radfahrer und Fußgänger gibt es aber Entwarnung. Die Brücke bleibt während der gesamten Bauzeit nutzbar, weil hauptsächlich unter dem Bauwerk gearbeitet wird. Außerdem will die Stadt mit Schutzvorrichtungen und einer täglichen Entsorgung des Bauschutts dafür sorgen, dass Umwelt und Gewässer nicht belastet werden.
0: Schon im Frühjahr hatte die Stadt das marode Brückengeländer erneuert. Mit der Betonsanierung soll das Bauwerk dann jetzt für die Zukunft richtig lange fit sein.

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1: Ich bin Dirk Zeitler. Privatem Glück, politisch unter Druck. Für Jens Spahn wackelt der Posten des Unionsfraktionsvorsitzenden, nachdem er und sein Mann die Hilfe einer Leihmutter in den USA in Anspruch genommen haben. Nach Rücktrittsforderungen aus der CDU legte Spahn seine Zukunft im Amt in die Hände der Abgeordneten.
2: Das geht gar nicht, meint Daniel Peters, CDU-Landeschef in Mecklenburg-Vorpommern. Jens Spahn habe sich mit der Leihmutterschaft in den USA in voller Absicht über deutsches Recht hinweggesetzt. Deshalb, so Peters im Bild-Interview, sei Spahn als Vorsitzender der Unionsfraktion nicht mehr tragbar. Die CDU stehe für Glaubwürdigkeit und Klarheit, gerade in sensiblen ethischen Fragen. Und Spahn habe eine besondere Vorbildfunktion in der Partei. Peters ist Mitglied im CDU-Bundesvorstand und führt gerade einen Landtagswahlkampf. Thomas Thonfeld, Nachrichtenredaktion.
1: Deutschland und Frankreich rücken bei der Sicherheitspolitik noch enger zusammen. Bundeskanzler Merz und Frankreichs Präsident Macron haben eine vertiefte Zusammenarbeit vereinbart. Es gehe um konventionelle Fähigkeiten, weitreichende Präzisionsschläge und Raketenabwehr, um die Eskalationsmöglichkeiten unterhalb der nuklearen Schwelle zu erhöhen, heißt es in einem Papier des deutsch-französischen Verteidigungs- und Sicherheitsrates. Vor der schleswig-holsteinischen Ostseeküste ist möglicherweise erneut ein Buckelwal unterwegs. Das Deutsche Meeresmuseum hat 2 Sichtungsmeldungen erhalten. Ob es sich tatsächlich um das Tier handelt, das zuletzt vor Dänemark beobachtet wurde, ist allerdings noch unklar.
3: Die Sichtungen stammen aus dem Bereich vor Heiligenhafen. Nach Angaben des Deutschen Meeresmuseums reicht die Qualität der Fotos und Videos zwar nicht für eine eindeutige Bestimmung aus, Größe und Erscheinungsbild würden aber für einen Buckelwal sprechen. Vor der dänischen Ostseeküste war in den vergangenen Wochen immer wieder ein offenbar krankes Tier beobachtet worden. Die Behörden dort riefen dazu auf, Abstand zu halten. Im Frühjahr hatte die Rettungsaktion für den Timmy genannten Buckelwal für Schlagzeilen gesorgt. Das Tier war später tot aufgefunden worden. Thomas Bleskin, Nachrichtenredaktion.
1: Ein starkes Erdbeben hat Südmexiko erschüttert und war im Nachbarland Guatemala ebenfalls zu spüren. Nach Angaben der US-Erdbebenwarte ereignete sich das Beben der Stärke 7,3 rund 48 Kilometer vor der mexikanischen Pazifikküste. Eine Tsunami-Warnung wurde herausgegeben. Die Menschen wurden aufgerufen, sich von der Küste fernzuhalten.
4: Verkehr. Vorsicht auf der A2 Dortmund Richtung Hannover zwischen Rehren und Lauenau. Dort liegt ein Rad auf dem linken Fahrstreifen. Zwischen Feldheim und Rehren stockt der Verkehr auf 9 Kilometern vor der Baustelle. An der Einfahrt Hannover-Herrenhausen besteht außerdem Gefahr durch eine Ölspur. In Hannover ist die Herrenhäuser Straße zwischen Haltenhoffstraße und Stöcken wegen eines Feuerwehreinsatzes gesperrt. Vorsicht auch in Laatzen auf der Kronsbergstraße auf Höhe Alt. Dort ist in beiden Richtungen die Ampelanlage außer Betrieb. Diese 8 Blitzer habt ihr uns zuletzt gemeldet. Auf der B214 in Wietze und auf der B215 in Rohrsen wird aktuell kontrolliert. Dazu in Neustadt-Amedorf auf der Amedorfer Straße, in Neustadt-Bordenau steht ein Blitzer auf der Bordenauer Straße Ecke Sperlingsweg und in der Wedemark auf der Walsroder Straße in Elze sowie auf der Kaltenweider Straße in Mellendorf-Geilhof. Außerdem in Uetze-Hägewiesen auf der Wartlinger Straße Ecke Glückaufstraße und auf der Langenstraße in Liebenau. Alle weiteren Meldungen findet ihr wie immer auch auf der mehrradio.de/website und in unserer App. Kommt gut durch.
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